0: wird es dann ein sonniger Freitag mit Temperaturen bis 31 Grad. Am Samstag wird es dann sogar noch mal heißer mit bis zu 33 Grad. Also ein Top-Sonnenwochenende liegt vor uns.
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2: Zurzeit liegen uns keine Meldungen vor. Wir wünschen allen unterwegs gute Fahrt.
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0: Schöne Nacht mit uns. Malik Harris war ja bei unserer WM-Fußballsendung im Deutschen Fußballmuseum in Dortmund am Start. Und er hatte sich nachher nicht leben lassen und ist durch die komplette Ausstellung gelaufen, weil er ist so ein großer Fußballfan. Deswegen war er auch genau der Richtige für diese Show. Lie to Me hören wir gleich. Malik Harris, vorher noch ein Hit von Sting aus den 80ern. Ein Englishman in New York. Jetzt bei uns, euch eine schöne Nacht. Wir sind bei euch.

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0: Das Wetter.
1: Angenehme Nacht ist das. 11 bis 15 Grad messen wir aktuell in dieser Nacht. Ein paar Wolken sind unterwegs, aber kein Regen. Also alles sehr, sehr harmlos. Nachher wird es dann mal ein bisschen sonniger, dieser Freitag. Bis 29, teilweise 31 Grad. Am Samstag wird es dann noch mal heißer. 33 Grad erwarten wir. Topwetter, viel Sonnenschein dort. Also das ist ein Wochenende, was sich dann sehen lassen kann.
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2: Zurzeit liegen uns keine Meldungen vor. Wir wünschen allen unterwegs gute Fahrt.
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1: Kommt gut durch die Nacht. Denkt immer dran, es ist schon Freitag, das Wochenende naht und wir sind schon so ein bisschen in Wochenendstimmung. Mit Denti Thomas, Miss California 2000.

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0: Heute erscheint ja das neue Album der Rolling Stones, Foreign Tongues, ja. Und jetzt fragen sich ja viele, wird es das letzte Album sein? Dazu sagen sie aber gar nichts, ja. Mick Jagger hat jetzt im argentinischen Radio sogar noch gesagt, er könnte sich sogar noch eine Welttournee vorstellen. Ich meine, sagen wir mal so, Ronnie Wood ist das Küken der Band und der wird auch bald schon 80. Aber Mick Jagger hat gesagt, nein, er möchte gerne noch mal um die Welt touren, denn dieses neue Album, Foreign Tongues, das ist so gut, das möchte er gerne live spielen. Und da kann es natürlich für eine Band wie die Rolling Stones nichts anderes geben als eine Welttournee. Das ist der Wahnsinn. Wenn sie wirklich noch mal auf Welttournee gehen sollten, ja, ist es der Wahnsinn. Ja, mit über 80, ja, die Jungs der Rolling Stones. Sie sind einfach nicht kaputt zu kriegen. Wie gesagt, heute das neue Album Foreign Tongues. Und erster Song daraus, den hört ihr jetzt, In the Stars.
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1: Ich bin David Riemer. Vor der Sommerpause will die Politik heute noch einiges beschließen. So ist der Weg für das neue Heizungsgesetz frei. Das Bundesverfassungsgericht hatte einen Eilantrag der Linken abgewiesen. Damit kann der Bundestag heute wie geplant über die Reform abstimmen. Die schwarz-rote Koalition will damit zentrale Regeln des bisherigen Heizungsgesetzes kippen.
2: Die Koalition will vor allem die umstrittene 65%-Regel kippen. Neue Heizungen sollen also nicht mehr zwingend überwiegend mit erneuerbaren Energien laufen. Stattdessen setzt die Regierung auf mehr Wahlfreiheit. Neue Gas- und Ölheizungen bleiben möglich. Sie müssen allerdings nach und nach mit einem steigenden Anteil klimaneutraler Brennstoffe betrieben werden. Umweltverbände halten das für einen Rückschritt beim Klimaschutz und warnen, dass neue Gasheizungen für Mieter am Ende teuer werden könnten.

0: Loeta Sovaali, Nachrichtenredaktion.
1: Damit Haushaltsgeräte und Smartphones künftig länger genutzt werden, bekommen Verbraucher in Deutschland ein Recht auf Reparatur. Nach dem Bundestagsbeschluss ist das heute Thema im Bundesrat. Es handelt sich um die Umsetzung einer EU-Richtlinie.
2: Geräte müssen künftig schon so gebaut sein, dass man sie reparieren kann. Der Akku etwa darf also nicht fest verschweißt oder verklebt sein, sondern muss ausgetauscht werden können. Die Hersteller werden auch verpflichtet, Produkte während der üblichen Lebensdauer zu einem angemessenen Preis zu reparieren. Eine Waschmaschine zum Beispiel sollte schon 10 Jahre lang gut funktionieren. Wenn ein Kunde während der Garantiezeit auf ein kostenloses Ersatzgerät verzichtet und stattdessen das fehlerhafte gratis reparieren lässt, verlängert sich die Gewährleistungsfrist. So sollen die Verbraucherrechte gestärkt werden und die Berge an Elektroschrott schrumpfen. Ursula Winkler, Nachrichtenredaktion.
1: Im hessischen Hünfelden soll ein 45-Jähriger seine 76 Jahre alte Mutter im Streit angegriffen und angezündet haben. Die Frau sei noch vor Ort an ihren Verletzungen gestorben, teilte die Polizei mit. Der Tatverdächtige flüchtete zunächst, wurde am Abend aber festgenommen. Die 103 Jahre alte Großmutter des Mannes wurde schwer verletzt. Die Hintergründe der Tat sind noch unklar, die Ermittlungen laufen. Frankreich hat zum dritten Mal nacheinander das Halbfinale einer Fußball-WM erreicht. Der Titelfavorit setzte sich im Viertelfinale hochverdient mit 2:0 gegen Marokko durch. Mbappé traf nach einem verschossenen Elfmeter per Traumtor zur Führung. Ousmane Dembélé legte nach. Frankreich trifft nun auf den Sieger der Partie zwischen Spanien und Belgien.
3: Das Wetter.
4: Es wird wieder sommerlich. Heute bekommen wir viel blauen Himmel, trocken mit höchstens 31 Grad. Samstag und Sonntag weiter kaum Wolken, weiter kein Regen. Morgen mit maximal 33, übermorgen 34 Grad.
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6: Zurzeit liegen uns keine Meldungen vor. Wir wünschen allen unterwegs gute Fahrt.
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4: Leute, das Geld liegt auf der Straße. Nein, ich gehe sogar noch einen Schritt weiter. Das Geld liegt im Mülleimer. Ja, kein Scherz. Warum Menschen bereit sind, Geld für Müll aus den USA zu bezahlen, klären wir auf nach den nächsten drei Songs hier.

0: Leute, würdet ihr Müll kaufen? Also wirklich jetzt richtigen Abfall? Ja, das ist keine Fangfrage. Nein. Genau das haben jetzt 50 Taylor Swift-Fans gemacht. Sie hat ja jetzt auch ihre Hochzeit im Madison Square Garden in New York gefeiert und da hat ein Typ jetzt Müll gesammelt und den dann verkauft. Das Ding ist, es war jetzt nicht mal Müll von der Hochzeit selbst, sondern einfach von dem Gelände drumherum. Es ist schon ziemlich verrückt und die Leute bezahlen dafür. Kollege Stefan Rejek, es gibt aber auch noch mehr absurde, in Anführungszeichen, Fanartikel.
1: Ey, Sascha, wenn du wüsstest, was schon so alles als Fanartikel verkauft wurde und was das vor allem zum Teil kostet, aber fangen wir mal verhältnismäßig billig an. Mhm. Der Rapper Eminem, der hat zum 16. Jubiläum seines Albums The Marshall Mathers EP einfach Backsteine verkauft. Ja, aber nicht irgendwelche, nee, das waren angeblich die originalen Backsteine seines Elternhauses.
0: Ja, klar.
1: Ja, und für schlappe $350 konntest du dann einen Stein ins Wohnzimmer stellen.
0: Ja, mal so als Deko auf dem Sideboard, das macht schon was her.
1: Ja, oder so als Grundstein für ein neues Haus hast du schon mal einen Stein. Ja, und wenn du jetzt noch so ein bisschen Werkzeug brauchst, 2018 hat Justin Timberlake sein Album Man of the Woods rausgebracht, auf Deutsch Mann des Waldes, und passend dazu hat er einfach eine Axt verkauft, also so eine richtige zum Bäume fällen.
0: Lass mich raten, über $100?
1: Ach, $100, 350 Tacken hat das Ding gekostet. Also genauso viel wie der Eminem Backstein.
0: Aber Preis-Leistung ist da schon so ein bisschen besser, würde ich sagen. Also ich würde die Axt nehmen.
1: Ja, oder vielleicht auch den nächsten Fanartikel, den ich gefunden habe. Und zwar von der Hardrock-Legendenband Kiss. Was meinst du, haben die verkauft?
0: Make-up? Oder so eine Zunge für Karneval?
1: Nee.
0: Oder vielleicht Sterne, die man sich so ins Gesicht kleben kann?
1: Ja, fast wäre noch ein bisschen zu offensichtlich. Tatsächlich haben die einen Sarg rausgebracht.
0: Oh.
1: Mit schwarzem Hochglanz, Sternen und Blitzen und natürlich mit dem klassischen KISS-Schriftzug. Ja, und der Preis, willst du mal raten?
0: Also Särge sind auf jeden Fall teuer. Ich würde sagen, mindestens 1.500, 2.000 Euro.
1: Ja, schon ein bisschen mehr. Ich meine, wenn du so ein Riesenfan bist, dass du mit einem Sarg deiner Lieblingsband bestattet werden willst, dann spielt auch Kohle keine Rolle.
0: Nein.
1: $3.500 waren's.
0: Boah. Das ist teuer, ey. Danke, Stefan. Also ich sag mal so, sind alles echt verrückte Sachen, aber immer noch sinnvoller als ein Haufen Müll, finde ich. Wobei, den Backstein könntest du ja eigentlich direkt dazulegen. Es würde auf jeden Fall nicht auffallen.

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0: Das Wetter.
1: Der Sommer ist zurück. Heute bekommen wir viel Sonne, kaum Wolken und bis zu 31 Grad. Am Wochenende weiter viel, viel Sonne, viel blauer Himmel. Morgen am Samstag mit 33 Grad, Sonntag bis zu 34 Grad.
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2: Zurzeit liegen uns keine Meldungen vor. Wir wünschen allen unterwegs gute Fahrt.
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1: Mit Sascha Fassbender und Grüße gehen raus an alle, die wie ich da rumstehen mit einem Kaffee in der Hand. Studien zeigen nämlich jetzt, Kaffee hilft gegen vieles, ne? Aber eben auch jetzt ganz aktuell gegen Lebererkrankungen, prophylaktisch. Das Kuriose, je mehr Kaffee, desto höher der Effekt. Das hat kein Ende. Die Forschenden raten aber natürlich davon ab, mehr als 5 Tassen am Tag zu trinken. Klar, zu wenig Schlaf ist wiederum schlecht für den Körper, ne?

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0: König der Löwen, Die Schöne und das Biest oder zuletzt Lilo und Stitch. Seit gut 10 Jahren legt Disney so gut wie jeden seiner Animations- und Zeichentrick-Klassiker neu auf als Live-Action-Movie. Und das Recycling geht ganz munter weiter in die nächste Runde mit Vaiana, der diese Woche in unsere Kinos kommt. Filmexperte Jörg Albrecht.
1: Ja, Vaiana. Ich glaube, wenn sich viele denken, Moment mal, das Original ist doch gerade mal 10 Jahre alt und jetzt schon ein Live-Action-Remake. Das klingt nicht nur so, als ob es komplett überflüssig wäre. Das ist es auch, zumal die neuen Vaiana fast nichts vom Original unterscheidet. Trotz der menschlichen Darsteller sieht er außerdem ebenfalls aus wie ein Animationsfilm aus dem Computer.
2: Weißt du jetzt, wer du bist?
3: Dann sind die Geschichten wahr.
2: Die Geschichte fängt gerade erst an.
0: Falls jemand diese Geschichte vielleicht doch nicht kennen sollte, Jörg, klär uns mal kurz auf, wovon handelt denn Vaiana?
1: Also im Mittelpunkt steht die 16-jährige Vaiana. Das ist die furchtlose Tochter des Chiefs vom Volk der Motunui in der Südsee. Als das dann in Not gerät, sticht Vaiana in See, um den Halbgott Maui zu finden, der an dieser Notlage nicht so ganz unschuldig ist.
3: Maui, Halbgott des Windes und des Meeres.
4: Held der Seefahrer. Es heißt korrekt Maui, Formwandler, Halbgott des Windes und des Meeres. Held der Seefahrer.
1: Dwayne Johnson hat Maui ja schon im Original die Stimme geliehen. Und er spielt ihn jetzt auch in der Realverfilmung mit Langhaar-Perücke.
3: Seht euch nur seine wilden Locken an.
4: Ja, ich hab wirklich schönes Haar.
1: Für einen Gag sind seine Locken zwar gut, aber eigentlich sieht Dwayne Johnson extrem dämlich damit aus. Auch da wollten die Macher dem ursprünglichen Vaiana treu bleiben. Und ich hab's ja auch schon gesagt, das Remake ist eine 1:1-Kopie, die wirklich niemand braucht.
0: Ich liebe es, wenn Jörg Albrecht Filme fertig macht. Wir müssen noch mal ganz kurz, Jörg, über den Filmtitel sprechen. Der ist ja im Original gar nicht Vaiana, sondern Moana.
1: Ja, Vaiana heißt er bei uns in Deutschland, weil es Markenrechte einer Kosmetikfirma am Namen Moana gibt. Das ist die nicht so spektakuläre Erklärung für die Titeländerung. Die bei weitem interessantere, die hat mit einer Frau zu tun, nämlich dem italienischen Pornostar Moana Pozzi. Die Legende geht, dass Disney verhindern wollte, dass Kids, die nach ihrer Prinzessin Moana googeln, auf eben diese Moana Pozzi stoßen. Und hey, ich habe nicht gesagt, ihr sollt jetzt googeln.
0: Niemals, niemals. Nur 10 Jahre nach dem Animationsfilm Vaiana bringt Disney das Ganze jetzt nochmal als Live-Action-Movie in die Kinos. Die Infos hatte Filmexperte Jörg Albrecht.
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1: Ich bin David Riemer. Der Bundestag entscheidet heute über das umstrittene Sparpaket der schwarz-roten Koalition für stabile Krankenkassenbeiträge. Geplant ist, die gesetzlichen Krankenkassen ab nächsten Jahr von stark steigenden Ausgaben zu entlasten und neue Beitragserhöhungen zu verhindern. Vorgesehen sind Ausgabenbremsen bei Praxen, Kliniken, Apotheken und der Pharmabranche. Außerdem sind höhere Zuzahlungen für Medikamente geplant. Deutschland soll in den kommenden Jahren zahlreiche neue Gaskraftwerke bekommen. Der Bundestag hat den Plänen der schwarz-roten Koalition zugestimmt. Bis Ende 2031 sollen neue Kraftwerke entstehen, damit auch dann genug Strom da ist, wenn Wind und Sonne nicht genug Energie liefern.
2: Die neuen Kraftwerke sollen zunächst mit Erdgas laufen und später auf Wasserstoff umgestellt werden. Die Regierung sieht sie als Absicherung für den Kohleausstieg und den weiteren Ausbau der erneuerbaren Energien. Bezahlt wird das Ganze aber nicht nur vom Staat. Ab 2031 sollen auch Stromkunden eine neue Umlage finanzieren. Wie hoch die am Ende ausfällt, ist aktuell noch völlig offen. Die Opposition warnt deshalb vor hohen Kosten und einer stärkeren Abhängigkeit von Gas. Zoe Tassovali, Nachrichtenredaktion.
1: Bei Unfällen mit Elektrorollern gelten künftig strengere Regeln für deren Vermieter. Der Bundestag hat am späten Abend eine Gesetzesänderung verabschiedet, durch die die Geschädigten leichter an Schadensersatz kommen sollen.
3: Ein E-Roller kippt gegen ein Auto und beschädigt es. Wer zahlt? Ich stolpere über einen auf dem Gehweg liegenden

0: einen E-Roller und verletze mich. Wer zahlt? Bis jetzt muss das Unfallopfer herausfinden, wer den E-Scooter zuletzt gefahren und abgestellt hat. Und er muss auch noch nachweisen, ob der Fahrer wirklich schuld ist am Unfall. Das ist in den allermeisten Fällen unmöglich und deshalb gilt jetzt, grundsätzlich haftet der Leihrolleranbieter für Schäden, die seine Roller verursachen. Und wenn der Fahrer doch rauszufinden ist, muss der zahlen, es sei denn, er kann seine Unschuld beweisen. Aus Berlin, Uli Rattinger.
1: Frankreich hat zum dritten Mal nacheinander das Halbfinale einer Fußball-WM erreicht. Der Titelfavorit setzte sich im Viertelfinale hochverdient mit 2:0 gegen Marokko durch. Mbappé traf nach einem verschossenen Elfmeter per Traumtor zur Führung. Ousmane Dembélé legte nach. Frankreich trifft nun auf den Sieger der Partie zwischen Spanien und Belgien.
2: Das Wetter.
3: Es wird und bleibt sommerlich, ohne 40 Grad, keine Angst. Heute trocken, viel Sonne und maximal 31 Grad. Am Wochenende gibt's so ziemlich das Gleiche nochmal. Morgen am Samstag mit 33, am Sonntag mit maximal 34 Grad.
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5: Zurzeit liegen uns keine Meldungen vor. Wir wünschen allen unterwegs gute Fahrt.
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6: Warte. Die reden Kölsch oder Platt?
3: Hi, Sascha Fassbender hier und ein Forschungsteam hat im Mittelmeer was Verrücktes entdeckt, wie ich finde. Pottwale unterhalten sich in Dialekten, ja. Von Pottwalgruppe zu Pottwalgruppe unterscheidet sich halt eben die Sprache im Dialekt. Krass. Ich dachte, die reden alle Walisisch.
7: Wir sind auf der Suche nach einem Sohn.
8: Was machst du da?
9: Vielleicht spricht er Buckelwalisch.
10: Bitte nicht Buckelwalisch.
9: Wow.

0: Welcher? Welcher ist der Beste? Wir testen ja die besten Badeseen bei uns in NRW, damit ihr die besten Spots für heiße Tage hier kennt. Wohin ist eher was für die Familie? Wohin ist es eher was zum Entspannen? Wohin ist es eher was für sportliche Aktivitäten? Kollegin Kim Klages hat am Ternscher See in Selm vielleicht euer perfektes Badeseen-Match gefunden.
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3: Wir sind heute am Ternscher See in Selm.
1: Muss ich was bezahlen?
4: Also tatsächlich ist es so, dass wir fürs Parken 3 Euro nehmen, egal wie lange jemand bei uns ist. Erwachsene ab 15 zahlen 6 Euro und Kinder von 5 bis 15 zahlen 3 Euro.

0: können wir da machen?
1: Also man kann Aquaclimben gehen auf dem Klettergerüst oder Stand-Up-Paddeln auf dem See.
2: Schwimmen und sich erholen.
3: Ein Angelverein ist schräg gegenüber. Ja, und ansonsten kann man super joggen gehen und im Wald was machen.
0: Kann ich meine Kids mitbringen?

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0: Das Wetter.
1: Es wird wieder sommerlich. Heute bekommen wir viel blauen Himmel, trocken mit höchstens 31 Grad. Samstag und Sonntag weiter kaum Wolken, weiter kein Regen. Morgen mit maximal 33, übermorgen 34 Grad.
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2: Zurzeit liegen uns keine Meldungen vor. Wir wünschen allen unterwegs gute Fahrt.
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1: Ist aber auch schwer. Streaming-Plattformen wie Netflix haben oft Schwierigkeiten mit der zweiten Staffel von Serien. Klar, Fortsetzungen sind auch manchmal schwierig. Der erste Film oder die erste Staffel ballert richtig und die Fortsetzung wird dem dann einfach nicht mehr gerecht. Zum Glück gibt es Sachen, wo eine Fortsetzung einfach nicht möglich ist, so wie Titanic zum Beispiel. Was? Titanic hat eine Fortsetzung? 2010 erschien? Was? Als Low-Budget-Trash-Film. Ja, kein Wunder. Ich lass nix kommen.

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0: Das ist ein Typ. So ein Typ wie Atze Schröder, der muss ja irgendwie aus jeder Situation eine Geschichte machen. Ist ja am Ende des Tages auch sein Job. Aber es ist auch irgendwie so ein bisschen pathologisch, oder? Selbst wenn der sich nur im Restaurant einen Salat bestellt, kommt anschließend eine Nummer für die Bühne dabei raus oder wenigstens für seinen Podcast.
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3: Ja, nee, ist klar.
4: So, einmal das tote Schwein und ein großes Kölsch für den Herrn. Ja, das habe ich genauso gehört vom Brauhaus in Köln, als ein Kellner die Schweinshaxe serviert hat. Geil, oder? Einfach die Dinge beim Namen nennen. Aber manchmal ist es so komisch direkt, wenn man damit konfrontiert wird, dass sein Essen auch Mama und Papa hatte. Vor allem, wenn die Kellner ihre Sprüche machen, wenn der gemischte Salat serviert wird, heißt es dann gern mal, so, da haben wir den Salat. Oder zack, was Frisches vorneweg. Vor allem in gut bürgerlichen Restaurants fängt das ja schon bei der Speisekarte an. Die Seite mit dem Fleisch heißt dann Ut Pott und Pann. Und die Seite mit den Fischgerichten aus Neptuns Reich. Ja. Und ganz zum Schluss natürlich noch die Seite mit den Desserts. Was Süßes hinten dran. Ach, herrlich. Diese Speisekarte. Reine Poesie. Jetzt auch für du.
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1: Ich bin David Riemer. Der Weg für das neue Heizungsgesetz ist frei. Das Bundesverfassungsgericht hatte einen Eilantrag der Linken abgewiesen. Damit kann der Bundestag heute wie geplant über die Reform abstimmen. Die schwarz-rote Koalition will damit zentrale Regeln des bisherigen Heizungsgesetzes kippen.
2: Die Koalition will vor allem die umstrittene 65%-Regel kippen. Neue Heizungen sollen also nicht mehr zwingend überwiegend mit erneuerbaren Energien laufen. Stattdessen setzt die Regierung auf mehr Wahlfreiheit. Neue Gas- und Ölheizungen bleiben möglich. Sie müssen allerdings nach und nach mit einem steigenden Anteil klimaneutraler Brennstoffe betrieben werden. Umweltverbände halten das für einen Rückschritt beim Klimaschutz und warnen, dass neue Gasheizungen für Mieter am Ende teuer werden könnten. Zoe Tassovali, Nachrichtenredaktion.
1: Damit Haushaltsgeräte und Smartphones künftig länger genutzt werden, bekommen Verbraucher in Deutschland ein Recht auf Reparatur. Nach dem Bundestagsbeschluss ist das heute Thema im Bundesrat.
3: Geräte müssen künftig schon so gebaut sein, dass man sie reparieren kann. Der Akku etwa darf also nicht fest verschweißt oder verklebt sein, sondern muss ausgetauscht werden können. Die Hersteller werden auch verpflichtet, Produkte während der üblichen Lebensdauer zu einem angemessenen Preis zu reparieren. Eine Waschmaschine zum Beispiel sollte schon 10 Jahre lang gut funktionieren. Wenn ein Kunde während der Garantiezeit auf ein kostenloses Ersatzgerät verzichtet und stattdessen das fehlerhafte gratis reparieren lässt, verlängert sich die Gewährleistungsfrist. So sollen die Verbraucherrechte gestärkt werden und die Berge an Elektroschrott schrumpfen. Ursula Winkler, Nachrichtenredaktion.
1: Eine breite Allianz von Wirtschaftsverbänden warnt die Bundesregierung eindringlich davor, Minijobs im Zuge der geplanten Sozial- und Rentenreformen faktisch abzuschaffen oder deutlich zu verteuern. In einem Brandbrief an die Bundesregierung fordern die Verbände den Erhalt der Minijobs in ihrer heutigen Form. Hintergrund sind Vorschläge einer Regierungskommission, Minijobs in die Rentenversicherung einzubeziehen und ihren Sonderstatus abzuschaffen. Frankreich steht als erster Halbfinalist bei der Fußball-WM fest. Der Topfavorit setzte sich souverän mit 2:0 gegen

0: Marokko durch. Die Treffer erzielten die Superstars Kylian Mbappé durch ein Traumtor und Ousmane Dembélé. Mbappé hatte zuvor einen Elfmeter verschossen. Frankreich trifft nun auf den Sieger der Partie zwischen Spanien und Belgien und kann weiter auf den dritten WM-Titel hoffen.
1: Das Wetter. Der Sommer ist zurück. Heute bekommen wir viel Sonne, kaum Wolken und bis zu 31 Grad. Am Wochenende weiter viel, viel Sonne, viel blauer Himmel. Morgen am Samstag mit 33 Grad, Sonntag bis zu 34 Grad.
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3: Zurzeit liegen uns keine Meldungen vor. Wir wünschen allen unterwegs gute Fahrt.
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1: Mit Sascha Fassbender und Grüße gehen raus an alle, die wie ich da rumstehen mit einem Kaffee in der Hand. Studien zeigen nämlich jetzt, Kaffee hilft gegen vieles, ne? Aber eben auch jetzt ganz aktuell gegen Lebererkrankungen, prophylaktisch. Das Kuriose, je mehr Kaffee, desto höher der Effekt. Das hat kein Ende. Die Forschenden raten aber natürlich davon ab, mehr als 5 Tassen am Tag zu trinken. Klar, zu wenig Schlaf ist wiederum schlecht für den Körper, ne? Ja.

0: ganz, ganz früher Freitagmorgen, Leute. Aber wir können schon mal so ein bisschen ans Wochenende denken.
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0: Und Laura Potting ist da und ganz, ganz viele starten jetzt endlich in die Ferien heute.
2: Ja, nur leider nicht wir. Schade. Aber in Berlin, Brandenburg und Hamburg starten heute die Sommerferien. Für uns in NRW dauert es noch ein bisschen. Hier geht es erst am 20. Juli los. Und in Berlin steht jetzt auch die parlamentarische Sommerpause an.
0: Endlich.
2: Bedeutet, Bundestag und Bundesrat schließen, die Politiker machen Urlaub. Vorher wollen sie heute aber natürlich noch einiges auf den Weg bringen. Unter anderem stimmt der Bundestag heute über die geplante Reform der gesetzlichen Krankenversicherung ab. Die Bundesregierung plant wegen der massiven Finanzprobleme, wir haben ja darüber berichtet, bei der gesetzlichen Krankenversicherung unter anderem Einschnitte bei den Leistungen und zusätzliche Kosten für Versicherte.
0: So sieht's aus. Und dann wälzen wir uns noch in den Schlamm.
2: Oh ja! Zugegeben nicht wir, aber mehr als 2000 Leute. Und zwar bei den Matschfußball-Weltmeisterschaften in Finnland. Mm. Das Spielfeld, ein Sumpf. Und alle dürfen mitmachen. Sprich Unternehmen, Freundesgruppen, Sportvereine.
0: Laura, nächstes Jahr melden wir uns da auch an?
2: Ja! Also ich kann nicht Fußball spielen.
0: Das
2: aber,
0: musst du, glaube ich, da
2: ich bin,
0: auch nicht.
2: Ja, das Ding ist, ich bin auch sehr oft in Irland und da regnet es ja dauernd. Und das bedeutet, mit matschigem Boden kenne ich mich hervorragend aus. Und außerdem sehe ich sehr lustig aus, wenn ich hinfalle.
0: Dann ist das ein Deal.

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5: Innehalten, verweilen und neue Energie tanken. Das kann man an den sogenannten Kraftorten in der Ferienregion Hallwattens in Österreich. 14 dieser besonderen Plätze gibt es mittlerweile, darunter beispielsweise der Zirbenweg am Glungetzer, die Walderalm im Karwendelgebirge oder die Marienbasilika in Absam. Sowohl Wanderer als auch Spaziergänger kommen in den Tiroler Alpen mit den wildromantischen Bergtälern und bekannten Gipfeln auf ihre Kosten. Genauso wie Rad- und Mountainbike-Fans und alle, die gutes Essen und Gastlichkeit lieben. Denn auch kulinarisch hat Hallwattens einiges zu bieten. Alle Infos zu den Kraftorten, den besten Freizeit- und Ausflugstipps und Unterkünften in der Region gibt's unter hall-wattens.at.

0: Das Wetter.
1: Es wird und bleibt sommerlich, ohne 40 Grad, keine Angst. Heute trocken, viel Sonne und maximal 31 Grad. Am Wochenende gibt's so ziemlich das Gleiche nochmal. Morgen am Samstag mit 33, am Sonntag mit maximal 34 Grad.
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2: Zurzeit liegen uns keine Meldungen vor. Wir wünschen allen unterwegs gute Fahrt.
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1: Warte. Die reden Kölsch oder Platt? Hi, Sascha Fassbender hier und ein Forschungsteam hat im Mittelmeer was Verrücktes entdeckt, wie ich finde. Pottwale unterhalten sich in Dialekten. Ja, von Pottwalgruppe zu Pottwalgruppe unterscheidet sich halt eben die Sprache im Dialekt. Krass. Ich dachte, die reden alle Walisisch.
3: Doch, was soll das? Vielleicht spricht er Buckelwalisch.
4: Bitte nicht Buckelwalisch.

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0: Das sind die 90er für euren ganz, ganz frühen Freitagmorgen. Einen schönen guten Morgen euch. Einfach mal eine Frage. Wie geht eigentlich beten? Ist so ein Stoßgebet auf dem Parkplatz oder vor der Prüfung schon ein Gebet? Ist Gott ein Wunscherfüller? Reinhard Elsel von der Evangelischen Kirche hat mit dem Gebetsexperten Rüdiger Maschwitz darüber gesprochen, wie beten gehen kann und wie nicht.
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2: Ich spüre zu Gott hin, das ist für mich Beten.
3: Kurz und bündig beschreibt Rüdiger Maschwitz das Geheimnis des Gebets. Und wie geht Beten? Wie macht man das?
2: Setzt euch schweigend hin. Geht in die Stille, sie schafft einen Raum. Das hat Jesus auch gemacht.
3: Dabei unterscheidet Maschwitz zwischen unseren ich-bezogenen Wünschen und der vertrauensvollen Begegnung mit Gott.
2: Wenn ich im Beten bitte, dann halte ich mich Gott hin. Ich erwarte nicht, dass Gott das, was Menschen eigentlich tun müssten, in Ordnung bringt, sondern es ist eine Übung des Anvertrauens. Ich vertraue Gott und kann alles, was mich bewegt, Gott mitteilen.
3: So kann ich mit Gott auch über persönliche Zukunftsfragen sprechen, zum Beispiel, welcher Beruf ist für mich der richtige?
2: Wenn ich sage, Gott, unterstütze mich, hilf mir, schenk mir die Weisheit, schenk mir die Klarheit, schenk mir den Blick, einen guten Beruf zu finden. Dann halte ich das für ein Gebet, das ich teilen könnte. Würde ich aber sagen, lieber Gott, du besorgst mir jetzt bitte einen Beruf, dann ist das wiederum ein Wunsch, aber doch für mich kein Gebet.
3: Denn Gott, unser Schöpfer, ist ja nicht einfach ein Wunscherfüller, auch nicht in Fragen der Gesundheit.
2: Manchmal bleib ich krank. Aber ich kann in Gott aufgehoben sein, Vertrauen einüben, mich getragen fühlen in der Situation, in der ich bin.
3: Gute eigene Erfahrungen mit dem Gebet wünscht euch Reinhard Elsel von der Evangelischen Kirche für Augenblick mal.
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1: Mit Marc Weiß. Schönen guten Morgen. Im Bundestag geht es heute um gleich zwei große Themen, die fast alle von uns in irgendeiner Form betreffen. Da ist zum einen die Gesundheitsreform und zum anderen das neue Heizungsgesetz. Danny Hoppe aus dem News-Themen. Gucken wir zuerst auf die Gesundheitsreform. Die Opposition wollte die Abstimmung für heute eigentlich noch verhindern.
2: Ja, es gab Eilanträge beim Bundesverfassungsgericht, die Abstimmung wegen vieler kurzfristiger Änderungen noch zu verschieben. Das war gestern aber abgelehnt worden. Und deshalb wird heute über das umstrittene Sparpaket, mit dem die gesetzlichen Krankenkassen um Milliarden entlastet werden sollen, abgestimmt. Geplant sind Einsparungen bei Praxen, Kliniken, Apotheken und im Pharmabereich. Gleichzeitig kommen aber auch auf uns höhere Zuzahlungen auf Medikamente zu. Dazu soll es Einschränkungen bei der kostenlosen Mitversicherung von Ehepartnern geben. Auch der Anspruch aufs Hautkrebs-Screening kommt auf den Prüfstand und auch homöopathische Mittel sollen nicht mehr von der gesetzlichen Krankenkasse bezahlt werden.
1: Anderes Aufregerthema, über das abgestimmt wird heute, ist das neue Heizungsgesetz. Auch diese Abstimmung sollte gestoppt werden, das hat aber auch nicht geklappt.
2: Nein, hier war die Linke vor dem Bundesverfassungsgericht gescheitert. Auch hier kann also abgestimmt werden. Die schwarz-rote Koalition will Kernpunkte von dem kippen, was die frühere Ampelregierung beschlossen hatte. Technologieoffenheit statt Heizungszwänge. So hat Wirtschaftsministerin Reiche das zusammengefasst. Konkret heißt das, es sollen auch in Zukunft neue Gas- und Ölheizungen eingebaut werden können, wenn sie schrittweise einen zunehmenden Anteil CO2-neutraler Brennstoffe nutzen, wie Biomethan. Kritiker schlagen die Hände über dem Kopf zusammen und warnen vor Rückschritten beim Klimaschutz und einer Kostenfalle für Mieter.
1: Infos von Danny Hoppe aus dem News-Team. Vielen Dank. Und jetzt weitere Themen in der Zusammenfassung. Überschuldete Städte und Gemeinden bekommen in den kommenden Jahren mehr Geld. Der Bundestag hat am späten Abend das Länder- und Kommunalentlastungsgesetz beschlossen. Es sieht bis 2029 rund 1 Milliarde Euro jährlich für Länder und Kommunen vor. Die Ständige Impfkommission hat ihre Empfehlung für die jährliche Corona-Impfung für ältere Menschen geändert. Gesunde ältere Menschen erst ab 75 sollten sich zum Ende des Sommers impfen lassen, heißt es jetzt von der STIKO. Bisher wurde die Auffrischungsimpfung schon ab 60 empfohlen. Frankreich steht zum dritten Mal hintereinander im Halbfinale einer Fußball-WM. Gegen Marokko gab es am Abend ein klares 2:0. Die Tore schossen Mbappé und Dembélé. Dabei hätte Mbappé sogar zweimal treffen können. In der 60. vergab er einen Elfmeter. Frankreich trifft im Halbfinale jetzt auf den Sieger des Duells zwischen Spanien und Belgien. Und dieses Spiel ist heute Abend. Anpfiff ist um 21 Uhr. Und das waren die Nachrichten mit Marc Weiß.
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3: Guten Morgen am Freitag, 6:02. Hier ist Radio KW mit Lukas und Steffi. Und das ist das Wetter heute am Niederrhein. Superschön. Sonne den ganzen Tag bis zu 28 Grad. Im Moment noch recht frisch. Ich hatte gerade eine kleine Gänsehaut draußen. 14 Grad in Hamminkeln-Dingen am Freibad und am Bettenkamper Meer in Mörs.
4: Im Radio KW Verkehrszentrum ist alles frei, kommt gut an.
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3: So, geiles Wetter am Niederrhein, jetzt am Freitag und am Wochenende, da gibt's nur eine Frage.
5: Wo ist mein Aperol?
3: Ja, wo ist er denn?
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0: Ein Song, der so klingt, wie er heißt. Jubel und Klingont. Gleich 6:09. Hier ist Radio KW am Freitag. Hier sind Lukas und Steffi. Und das war eine kurze Saison, ne? Mhm. Die kleine Lippefähre Quertreiber in Wesel, also die, die man so mit Muskelkraft so selbst über den Fluss ziehen muss, die geht ab Montag schon wieder in Pause.
1: Ja, schuld ist die Amprion-Baustelle. Da müssen nämlich für eine neue Stromleitung Leiterseile zum Beispiel gespannt werden. Außerdem fahren da Baustellenfahrzeuge, also Quertreiber, besser außer Betrieb.
0: Ja, und nicht mal für kurz eben, so 3 Tage oder so. Nee, direkt mal bis 18. September.
1: Guck mal, was wir euch hier für einen Service liefern, ne?
0: Toll, oder?
1: Bescheid. Müsst ihr jetzt aber leider selber einen Schwimmi drüber machen.
0: Schwimmi, ja.

0: Serenada. Aus dem Sommermärchen 2006 übrigens.
1: Mein Gott, was du alles weißt. Weißt du, was ich weiß? Mhm. Dass Cabrio-Fahren richtig toll ist. Also ich finde Cabrio-Fahren auf jeden Fall richtig toll.
0: Aber es gibt nicht mehr so viele. Und wenn, ganz dann sind wenige. Die vor allem auch so richtig teuer.

0: frisch aus den 90ern. All That She Wants. Ich sag mal, All That She Wants heute ist Aperol und ein bisschen Sonnencreme. Ne? Herrliches Wetter bei uns am Niederrhein.
1: Ja. 6.24 Uhr haben wir's. Hier ist Radio KW am Freitag. Guten Morgen.
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1: Nice to meet you hier bei Radio KB am Freitagmorgen. Jetzt ist es 6:30. Zeit für die Nachrichten mit Petra Aßmann.
2: Schönen guten Morgen.
1: In Kamp-Lindfort soll tonnenweise Giftmüll in Kiesseen entsorgt worden sein. Petra, jetzt haben die Ermittler weitere Details genannt.
2: Ja, bisher war immer von 24.000 Tonnen belasteter Boden die Rede. Jetzt kommen wohl noch weitere 3.000 dazu. Das hat der SPD-Landtagsabgeordnete René Schneider mitgeteilt. Das Material soll von einer Baustelle in Mühlheim stammen. Von dort aus soll es vor 3 Jahren in die Tagebaue Rossenrei und Rossenreier Feld Süd gebracht worden sein.
1: Wie schädlich ist denn dieser Baustellenschutt?
2: Also die Staatsanwaltschaft spricht da von einer höheren Schadstoffkonzentration. Das ist jetzt zumindest alarmierend. Es gab ja auch schon Proben und Messungen auf den Verdachtsflächen. Bisher wurde da aber keine Gefährdung festgestellt.
1: Dankeschön, Petra. Und das ist heute auch noch wichtig.
2: Wesel setzt morgen ein Zeichen für Vielfalt und Toleranz. Der erste eigene Christopher Street Day steht an. Ab 15 Uhr ist ein Demozug vom Großen Markt zum Berliner Tor geplant. Außerdem gibt es Infostände und ein Bühnenprogramm mit Drag Queen und Live-Musik. Noch vor dem CSD wollen Rechtsextreme auf die Straße gehen. Die Partei Die Heimat hat eine Gegendemo angemeldet. Die Polizei hat ihre Einsatzkräfte deshalb verstärkt. Das Tierheim in Moers bekommt heute Besuch aus der Landespolitik. Ministerin Goresen wird erwartet. Sie möchte den vielen Ehrenamtlichen für ihr großes Engagement danken. In ganz NRW gibt es rund 100 Tierheime, unterstützt durch Vereine mit 80.000 Mitgliedern. Das Moerser Tierheim besteht schon seit über 70 Jahren. Es kümmert sich jährlich um rund 500 Pfund- und Abgabetiere, darunter Hunde, Katzen, Kaninchen oder Vögel. In Rheinberg konnte das große 3-tägige K-Pip-Festival in diesem Jahr nicht gestemmt werden. Gefeiert wird morgen aber trotzdem rund um den spanischen Valan im Stadtpark. Die Organisatoren haben ein 1-tägiges Open Air auf die Beine gestellt unter dem Motto Techno im Park. Von 11 Uhr morgens bis tief in die Nacht legen hier 9 DJs auf, Bekannte und auch Newcomer. Ihr könnt einfach kostenlos vorbeischauen.
3: Und vor allen Dingen könnt ihr im kurzen Leibchen kommen, ohne Schirm und so. Es ist wunderschönes Wetter. Heute schon mal 28 Grad maximal, aber jetzt noch angenehm kühl. Also man kann ordentlich durchlüften. 15 Grad in Hamminkeln-Dingen am Freibad am Bettenkamper Meer in Moers ebenfalls 15 Grad. Und das Wochenende, das da auf der Matte steht, auch wunderschön bis zu 30 Grad.
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1: Die Straßen sind soweit frei, kommt gut und vor allem sicher an.
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1: Ja, einen schönen Freitag euch.
3: Wünsche ich euch auch. One day.

0: Hier ist Radio KW am Freitagmorgen. Das ist Udo Lindenberg unter Patsche 207 mit Komet. 6.38 Uhr haben wir's. Und kennt ihr noch Pietro Lombardi, Freunde? Die DSDS-Ikone. Also ihn hier.
1: Ich bin jetzt echt richtig, richtig froh, hier zu sein. Seit 12 Stunden mit dem Ständer hier.
2: Oh, schön.
0: Es kann ja auch mal passieren, dass du was vergisst. Ja. Ne? Zum Beispiel dein Mathehefter im Bus in der letzten Reihe oder auch dein Trinkpäckchen im Auto. Pietro Lombardi hat das Ganze jetzt auf ein ganz, ganz neues Level gebracht. Mhm. Er hat Kohle vergessen, und zwar im Flugzeug. Mhm. Da hat er in seinem Podcast mit Herrn Pocher erzählt.
2: Ja, und zwar hat er das in seiner Bauchtasche vergessen, das Geld, als er auf dem Weg zum Ballermann war. Jetzt aber nicht 10 oder 20 Euro, nein, mal eben 3.000 Euro.
0: Kleingeld, könnte man sagen. Ne? Hat er dann auch erst gemerkt, als er im Megapark war. Pietro hatte aber Glück, natürlich. Das Flugpersonal hat die Tasche gefunden und konnte sie Pietro zuordnen.
2: Also ich sag mal ganz ehrlich, Hauptsache Alessio geht's gut.
0: So nämlich.
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0: Lenny Kravitz mit einem seiner schönsten Songs, finde ich, aus dem Jahr 2000. Again. Und das Lady Gaga jetzt. The Dead Dance.
1: Hier ist Radio KW. Einen schönen Freitagmorgen euch.

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1: Mit Marc Weiß. Schönen guten Morgen. In Berlin stehen kurz vor der Sommerpause heute noch einige wichtige Entscheidungen an. Der Bundestag entscheidet unter anderem, ob die Bundespolizei mehr Befugnisse bekommt. Und es entscheidet sich, ob das alte Heizungsgesetz der Ampelkoalition gekippt und durch das neue Gebäudemodernisierungsgesetz ersetzt werden soll. Mehr zu den Entscheidungen in Berlin heute von Christian Böder aus dem News-Team.
2: Jede neu eingebaute Heizungsanlage soll mit mindestens 65% erneuerbaren Energien betrieben werden. Das ist der Kernpunkt des geltenden Gesetzes und der soll nun wegfallen. Die neue Regelung soll Haus- und Wohnungseigentümern wieder mehr Optionen geben. Neben etwa Wärmepumpen oder Biomasseheizungen sollen auch wieder Gas- und Ölheizungen eingebaut werden. Allerdings müssen die ab 2029 CO2-neutrale Brennstoffe nutzen, wobei der Anteil über Jahre schrittweise auf bis zu 60% steigen soll. Außerdem will der Bundestag über die Reform der gesetzlichen Krankenversicherung entscheiden. Unter anderem soll die kostenlose Mitversicherung von Ehepartnern eingeschränkt und die Zuzahlung für Medikamente erhöht werden. Die Bundesregierung will mit den Einsparungen eine milliardenschwere Finanzierungslücke bei der gesetzlichen Krankenversicherung stopfen. Beide Gesetze sollen dann heute auch noch durch den Bundesrat. Der hat ebenfalls viel auf der Tagesordnung stehen. Die Länderkammer stimmt unter anderem auch über das Recht auf Reparatur und das Gesetz gegen missbräuchliche Vaterschaftsanerkennung ab.
1: Infos von Christian Böder. Vielen Dank. Jetzt die weiteren Themen in der Zusammenfassung. Bei einem schweren Waldbrand im südspanischen Andalusien sind mindestens 12 Menschen gestorben. Ursache des Brandes war möglicherweise eine abgerissene Stromleitung, die in die völlig ausgetrocknete Vegetation fiel. Die ganze Nacht lang kämpften rund 150 Feuerwehrleute gegen die Flammen. Der Bundesverband der deutschen Industrie warnt vor den Landtagswahlen vor der AfD. Eine Regierungsbeteiligung der Rechtspopulisten wäre fatal, sagt BDI-Chefin Gönner dem RND. Die AfD habe keine Antwort auf die zentralen wirtschaftlichen Fragen. Ihr Kurs würde Investitionen erschweren und den Standort Deutschland schwächen, so Gönner. Überschuldete Städte und Gemeinden bekommen in den nächsten Jahren mehr Geld. Der Bundestag hat am Abend das Länder- und Kommunalentlastungsgesetz beschlossen. Es sieht bis 2029 rund 1 Milliarde Euro pro Jahr für Länder und Kommunen vor. Frankreich steht zum dritten Mal hintereinander im Halbfinale einer Fußball-WM. Gegen Marokko gab es am Abend ein klares 2:0. Die Tore schossen Mbappé und Dembélé. Dabei hätte Mbappé sogar zweimal treffen können. Er vergab in der 60. einen Elfer. Frankreich trifft dann im Halbfinale auf den Sieger des Duells zwischen Spanien und Belgien. Und dieses Spiel ist heute Abend. Und das waren die Nachrichten mit Marc Weiß.
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3: Hallo, gleich 7:03. Ihr hört Radio KW am Freitagmorgen und das Wetter ist bombastisch bei uns am Niederrhein. Bis zu 28 Grad wird das heute warm, sage bewusst nicht heiß. 15 Grad im Moment am Auesee in Wesel und auch am Walkensee in Hamminken und es bleibt trocken.
4: Es geht rüber auf die Straßen. Hier ist euer Radio KW Verkehrszentrum. Ich habe eine Meldung aus dem Stadtverkehr für euch. Staut sich ein bisschen auf der B473 von Bocholt nach Hamminkeln, kurz vor der Auffahrt zur A3. Und dann noch ein Stau von der Autobahn A3 Oberhausen-Köln zwischen Oberhausen-Derich und Duisburg-Wedau. 1 Kilometer, 5 Minuten braucht er länger. Habt ihr was gesehen für uns, Staus oder Blitzer? Schickt das gerne rein per WhatsApp an die 0800 801 und 4x8. Kommt gut an!
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3: So, 7:03, langsam ist Zeit, um das Licht mal auszumachen, ne?

0: Da ist Sommer drin. John Henley und The Voice of Summer aus dem Jahr 1984 hier bei Radio KW um 11 Minuten nach 7. Ja, ich sag mal Glückwunsch jetzt schon an den Sieger der WM 2026, ne?
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2: Ja, so kann man das sagen, ne?
0: Ja.
2: Und zwar Frankreich,
0: absolut,
2: würde ich so sagen. Die haben nämlich gestern gut abgeliefert. 2:0 gegen Marokko gewonnen im Viertelfinale. Heißt, sie stehen jetzt im Halbfinale der WM und zwar als erstes Team.
0: Man muss auch sagen, irgendwie zu Recht, ne?
2: Ja.
0: Mit Mbappé und Co. Die wirbeln da ganz
2: dran vorbei.
0: Nein, die wirbeln da wirklich rum. Was willst du da machen? Frankreichs Gegner wird dann heute Abend entschieden. Da spielen dann die Spanier gegen die Belgier um 21 Uhr. Und ich weiß, dass Spanien echt gut ist, aber ich habe auf die Belgier getippt.
2: Ja, ich habe auf Spanien getippt.
0: Ja, machen viele.
2: Ich könnte mir vorstellen, dass sie das heute machen.
0: Ja.
2: Es wäre dann aber zumindest zum Halbfinale ja auch schon das kleine Finale,
0: ja.
2: Also wenn Spanien gewinnt. Ne? Frankreich gegen Spanien, nächsten Dienstag 21 Uhr dann.
0: Was ich gut finde, man muss kein Trikot mehr anziehen.

0: gerne. Sommersong. Harry Styles mit Watermelon Sugar hier bei Radio KW und wir kommen von einem Obst zum nächsten. Ich habe sie jeden Tag in meinem Müsli, also mindestens eine Handvoll. Heidelbeeren. Ich liebe die Dinger, weil die sind erstens lecker und zweitens sind sie ultra gesund.
1: Und ich glaube, ich kenne da noch jemanden, der die Dinger genauso liebt wie du, mindestens. Ja. Und zwar Thomas Rühl. Thomas, du nennst dich selbst der Heidelbeer. Erzähl mal, wieso, weshalb, warum?
2: Ja, wir haben Heidelbeeren in Hünstedt-Revenack an der Grenze zu Brünen. Seit dem Jahr 2018 haben wir uns auf die Heidelbeeren spezialisiert. Und das Besondere ist, dass wir eigentlich einen sehr geeigneten, natürlichen Boden für die Heidelbeeren haben. Also Sandboden für Heidelbeeren eben perfekt. Und deswegen habe ich die dicksten und blausten Beeren am Niederrhein.
1: Schön.
0: Schön, Thomas. Das freut uns. So, die kann man ja eigentlich bei dir auch selber pflücken, ne?
2: Richtig, die kann man bei mir selber pflücken. Jeden Freitag von 10 bis 19 Uhr, jeden Samstag und jeden Sonntag von 10 bis 17 Uhr. Und ganz speziell, heute haben wir ab 17 Uhr

0: to Saint-Tropez. Wie sehr kann man Bock auf Sommer haben und die Musikredaktion so?
1: Ja!
0: DJ Antoine und Welcome to Saint-Tropez war das.
1: Und es gibt noch einen frischen Blitzer, hat der Chris eben per WhatsApp gemeldet. Steht in Dienstlaken auf der Augustastraße. 7:23 Uhr haben wir es am Freitagmorgen. Hallo zusammen.
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0: ihr hört Radio KW am Freitagmorgen. Es ist 7:30, Zeit also für die Nachrichten und die gibt es mit Petra Aßmann.
1: Schönen guten Morgen.
0: In Duisburg, da gibt es wieder Filme vor Hochofenkulisse. Petra, heute startet das Sommerkino im Landschaftspark Nord.
1: Ja, 45 Nächte lang werden wieder aktuelle Filme, Klassiker und Kultfilme geboten. Zum Auftakt läuft zum Beispiel Die Älteren von Sönke Wortmann, der ist auch selber vor Ort. Außerdem sind bis Ende August noch Filme wie Die Odyssee, Michael oder auch Horst Schlemmer sucht sein Glück dabei. Und für besondere Atmosphäre sorgt da ja immer so die angestrahlten Industriebauten.
0: Open-Air-Kino können wir im Kreis Wesel ja auch ganz gut. Was steht denn da an?
1: Ja, zum Beispiel das Stadtwerke-Sommerkino am Weseler Auesee. Vom Liegestuhl aus gibt es da ab 6. August etwa Glenkill oder Der Teufel trägt Prada 2. Außerdem machen Herr Minkeln und Rheinberg bei den Filmschauplätzen NRW mit. Da ist das Kino sogar kostenlos.
0: Und jetzt gibt's weitere Meldungen im Überblick.
1: Der Giftmüllskandal in Kamp-Lintfort zieht immer weitere Kreise. Die Ermittler gehen mittlerweile von nochmal 3000 Tonnen mehr an belasteten Böden aus. Das hat der SPD-Landtagsabgeordnete René Schneider erfahren. Der neue Fund soll von einer Baustelle in Mülheim stammen. Vor 3 Jahren soll er in Kamp-Lintforter Kiesseen illegal entsorgt worden sein. Aufgeflogen war der Skandal bei einer Razzia vor einem Jahr. Wesel setzt morgen ein Zeichen für Vielfalt und Toleranz. Der erste eigene Christopher Street Day steht an. Ab 15 Uhr ist ein Demozug vom Großen Markt zum Berliner Tor geplant. Außerdem gibt es Infostände und ein Bühnenprogramm mit Drag Queen und Live-Musik. Noch vor dem CSD wollen Rechtsextreme auf die Straße gehen. Die Partei Die Heimat hat eine Gegendemo angemeldet. Die Polizei hat ihre Einsatzkräfte deshalb nochmal verstärkt. Das Tierheim in Moers bekommt heute Besuch aus der Landespolitik. Ministerin Goresen wird erwartet. Sie möchte den vielen Ehrenamtlichen für ihr großes Engagement danken. In ganz NRW gibt es rund 100 Tierheime, unterstützt durch Vereine mit 80.000 Mitgliedern. Das Moerser Tierheim besteht schon seit über 70 Jahren. Es kümmert sich jährlich um rund 500 Pfund- und Abgabetiere, darunter Hunde, Katzen, Kaninchen oder Vögel.
0: Und wir gucken mal, was das Wetter am Niederrhein heute so kann. Ich sag mal einiges, ne? Wenn man auf Sommer steht. 28 Grad gibt es heute maximal, dazu den ganzen Tag Sonne satt. Im Moment noch recht kühl. Man kann also ordentlich durchlüften. 16 Grad in Alpenfehn, in Schermbeck-Gahlen ebenfalls 16 Grad. Und das Wochenende wird ebenfalls heiß mit 30 Grad und sehr sonnig.
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3: Ein Blitzer habe ich für euch, steht in Dienstlaken auf der Augustastraße und das hat der Chris eben gemeldet. Vielen Dank dafür. Da gibt's noch einen Stau im Stadtverkehr, da braucht ihr aktuell ein bisschen länger auf der B58 Rheinbrücke, wenn ihr in Richtung Wesel unterwegs seid. Schauen wir noch auf die Autobahn. A3 Oberhausen Richtung Köln zwischen Oberhausen-Lierich und Duisburg-Wedau. 1 Kilometer Stau, 5 Minuten braucht er länger. Die A59 Dienstlaken-Duisburg zwischen Kreuz Duisburg-Nord und Kreuz Duisburg. 2 Kilometer Stop-and-Go. Hier kommen 5 Minuten obendrauf und dann noch die A40 Duisburg-Essen-Duisburg zwischen Kreuz zwischen Kreuz Kaiserberg und Kreuz Duisburg. 1 Kilometer Stau. Hier kommen ebenfalls 5 Minuten für euch obendrauf. Gute Fahrt euch.
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0: Mit Lukas und Steffi und dem Kaiserbert. Ich finde das schön.
3: Guten Morgen.
0: Mir.

0: 20 Minuten vor 8. Am Freitagmorgen, ihr hört Radio KW, das sind die Soul Sister mit The Way to Your Heart. Was macht eigentlich Timmy der Ostseewal? Lange nichts mehr gehört.
1: Nee, viel zu lange, ne? Wie gut, dass es jetzt endlich doch mal was Neues gibt. Ne? Timmy ist zwar tot, aber jetzt kommt seine Geschichte auf die Bühne.
0: Yes, in Hamburg gibt es jetzt ein Theaterstück, das Timmys Schicksal thematisiert. Die Passion Timmy, Hope stirbt zuletzt, heißt es. Und erzählt die gesamte traurige Strandungs- und Rettungsgeschichte des Buckelwals. Und zwar anhand von Texten aus Social Media oder in den Medien.
1: Mhm. Inszeniert wird das Ganze wohl wie eine Messe um einen Altar herum. Und das Highlight kommt, Timmy am Ende kommt auf die Bühne, selbst in einem 2 Meter großen aufblasbaren Kostüm und er singt.
0: Wenn du denkst, es kann nicht mehr Schlimmi kommen, ne?
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0: gibt eine neue Meldung aus dem Radio KW Verkehrszentrum. Die Moni hat sich eben per WhatsApp gemeldet, sagt in Wesel, auf dem Schepersweg, da wird geblitzt.
1: Ja, man kann ja jetzt nach Blitzern Ausschau halten. Mich würde mehr interessieren, was macht ihr eigentlich am Wochenende? Schreibt doch mal rein per WhatsApp 0800 801 und 4x8. Lukas, was machst du?
0: Ich werde schlafen und zum Friseur gehen.
1: Oh.
0: Und du?
1: Ich gehe zum Brings-Konzert heute.
0: Wow. Richtig, was bringst du mit?
1: Eine supergeile Zick.
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1: Mit Ralf Bosse. Frankreich steht im Halbfinale der Fußballweltmeisterschaft. Der Titelverteidiger gewann das Viertelfinale gegen Marokko mit 2:0. Nach einer torlosen ersten Halbzeit brachte Kylian Mbappé die Franzosen in Führung. Wenig später erhöhte Ousmane Dembélé auf 2:0. Mbappé verschoss außerdem einen Elfmeter. Marokko hielt lange dagegen, konnte die starke französische Offensive am Ende aber nicht stoppen. Im Halbfinale trifft Frankreich nun am Dienstag auf den Sieger der heutigen Partie, Spanien gegen Belgien.
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2: Mit Marc Weiß. Schönen guten Morgen. Trotz gegenseitiger Angriffe ist die Tür für eine diplomatische Lösung im Iran-Krieg immer noch offen. So sehen das zumindest die USA. Auch Vermittlerstaaten wie Katar und Pakistan bemühen sich im Moment, die Spannungen zwischen Teheran und Washington wieder abzubauen und die Verhandlungen über ein Abkommen wiederzubeleben. Frage an Christian Böde aus dem News-Team. Trotz dieser Aussichten können wir wahrscheinlich nicht damit rechnen, dass die Feuerpause jetzt sofort wieder in Kraft tritt, schätze ich.
3: Danach sieht es nicht aus, aber bei einem Präsidenten wie Donald Trump weiß man ja nie. Der hatte ja die Waffenruhe aufgekündigt, weil Handelsschiffe in der Straße von Hormus beschossen wurden. Washington machte Teheran verantwortlich und griff wieder an. Der Iran antwortete und beschoss dabei auch Ziele in Nachbarstaaten wie Bahrain, Jordanien und Kuwait, die mit den USA verbündet sind. Dieses Verhalten der iranischen Führung sei zwar ein Verstoß inakzeptablen Ausmaßes gegen die vereinbarte Waffenruhe, sagte ein US-Regierungsbeamter der deutschen Presseagentur, aber die technischen Gespräche laufen weiter. Die USA suchten sich allerdings für ihre neuen Angriffe einen brisanten Zeitpunkt aus, denn die fielen in die Zeit der Trauerfeierlichkeiten für den getöteten obersten Führer des Irans, Ayatollah Ali Khamenei.
2: Christian Böder mit Infos. Vielen Dank. Jetzt die weiteren Themen in der Zusammenfassung. Der Bundestag ist kurz vor der Sommerpause im Endspurt. Heute soll unter anderem über die Krankenkassenreform und das neue Heizungsgesetz abgestimmt werden. Auch der Bundesrat trifft sich zur Marathonsitzung, da mehrere Beschlüsse direkt nach dem Bundestag heute auch noch durch den Bundesrat sollen. Frankreich steht im Halbfinale der Fußball-WM. Gegen Marokko gab es am Abend ein klares 2:0. Die Tore schossen Mbappé und Dembélé. Frankreich trifft im Halbfinale dann auf den Sieger des Duells zwischen Spanien und Belgien. Der Bundesverband der deutschen Industrie hat sich ungewöhnlich deutlich zu den kommenden Landtagswahlen geäußert und eine Warnung ausgesprochen, wen man auf keinen Fall wählen sollte, die AfD. Eine Regierungsbeteiligung der AfD wäre fatal, sagte BDI-Hauptgeschäftsführerin Gönner dem Redaktionsnetzwerk Deutschland. Die AfD biete keine überzeugende Antwort auf die zentralen wirtschaftlichen Herausforderungen. Ihr Kurs würde Investitionen erschweren und den Standort Deutschland schwächen, statt Wachstum zu fördern, so Gönner. Deutschland könne es sich gar nicht leisten, Investoren und Arbeitskräfte aus dem Ausland abzuschrecken. Genau das passiert aber nach Einschätzung des Wirtschaftsverbandes, wenn die AfD mitregiert. Im September stehen in Sachsen-Anhalt, Mecklenburg-Vorpommern und in Berlin Landtagswahlen an. Und das waren die Nachrichten mit Marc Weiß.
4: Danke dir, Marc, für die Nachrichten. 8:02 haben wir hier ist Radio KW. Schneller Blick aufs Wetter sagt uns, das wird ein feiner Sommertag bei uns am Niederrhein. 16 Grad im Moment im Hüngser Bachtal. In der Leucht kommen wir auf 15 Grad. Da geht aber noch was. 28 Grad heute maximal. Dazu ganz viel Sonne.
5: Schnell der Blick auf die Straßen ins Radio KW Verkehrszentrum. Ich habe zwei Blitzer für euch. Stehen einmal in Wesel auf dem Schepersweg und auch in Dienstlaken auf der Augustastraße. Dann schauen wir noch auf die Autobahn. A3 Arnheim-Köln zwischen Oberhausen-Holten und Kreuz Oberhausen-West. 1 Kilometer stockend. 5 Minuten kommen hier oben drauf. Und dann noch die A59 Dienstlaken-Duisburg zwischen Kreuz Duisburg-Nord und Kreuz Duisburg. 2 Kilometer, 10 Minuten plus. Wenn ihr was habt für uns, Staus oder Blitzer, schickt uns das gerne rein per WhatsApp an die 0800 801 und 4x8. Gute Fahrt euch.
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5: Ja, einen schönen guten Morgen am Freitag.
4: Ja, jetzt ist heute schönes Wetter, morgen schönes Wetter, übermorgen schönes Wetter. Ich habe eine Frage.
6: Wo ist mein Aperol?
5: Soll ich dir einen bringen?
4: Ja, das wäre mal eine Maßnahme.

0: Das ist Musik von Kamrat. 8:10, hier ist Radio KW am Freitagmorgen. Hier sind Steffi und Lukas.
1: Hi.
0: Wir sind quasi eure Wunscherfüller.
1: Kann man so sagen. Ja, aber jetzt nicht für jeden. Aber wenn man uns lieb bittet, machen wir schon mal was möglich. Hier, Carsten hat sich gerade reingemeldet aus Rheinberg-Ossenberg.
2: Ja, es ist Sommer und man freut sich eigentlich schon tierisch auf dieses Wochenende. Und ich hätte einfach eine Bitte, und zwar, ob ihr dieses Megalied Karneval de Paris spielen könnt. Erinnert mich immer wieder auch an, ich glaube, es war sogar eine Weltmeisterschaft damals, auf jeden Fall. Ein Megasong, der mega Bock macht auf gute Laune und auf Summerfeeling. Ja, und da ich heute Morgen doch arbeiten bin, wäre nicht schlecht, so ein bisschen Stimmung in die Bude zu kriegen. Lieben Gruß und schönes Wochenende.
0: Carsten, warte mal, ich guck mal kurz in der Schublade nach, ob wir den haben.
1: Ja, während Lukas noch guckt, spiele ich den mal ab. Wir sind ja Gönner.
0: Jetzt habe ich ihn gefunden gerade.
1: Ach, verrückt, jetzt haben wir ihn zweimal.
0: Das können wir nicht machen.
1: Lege ich den wieder zurück.
0: Okay.
1: Einmal reicht. Schönen Freitag euch.
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0: Hey Girl, steig ein.
1: Ganz toll, Lukas. Jetzt sind meine Haare total durcheinander.
0: Ja, das ist das Problem beim Cabrio.
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3: Cabrio-Fahren hat auch Nachteile. Du bekommst Wind in Augen und Ohren. Du musst die ganze Zeit gegen Wind und Lärm anbrüllen.
4: Schau mal, die schönen Kornfelder!
3: Und die Allergiker kriegen die volle Breitseite.
4: Ja! Wunderschön!
3: Aber es gibt jetzt im Sommer auch so viele Vorteile. Die Frisur wird vom Fahrtwind gratis umgestylt. Du lernst ganz viele Insektenarten kennen.

0: würde sagen, ich empfinde fast körperliche Liebe für diesen Song. Holly Humberstone, To Love Somebody.
1: 8.23 Uhr haben wir es. Hier ist Radio KW mit Steffi und Lukas.
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0: Musik aus New York hier bei uns am Niederrhein, hier bei Radio KW. Das sind die Goo Goo Dolls, mit Iris. 8:30 haben wir's. Zeit für die Radio KW Lokalnachrichten von und mit Petra Assmann.
1: Schönen guten Morgen.
0: In Kamp-Lindfort soll tonnenweise Giftmüll in Kiesseen entsorgt worden sein. Petra, jetzt haben die Ermittler weitere Details genannt.
1: Ja, bisher war immer von 24.000 Tonnen belasteter Boden die Rede. Jetzt kommen wohl noch weitere 3.000 dazu. Das hat der SPD-Landtagsabgeordnete René Schneider mitgeteilt. Das Material soll von einer Baustelle in Mühlheim stammen. Von dort aus soll es vor 3 Jahren in die Tagebaue Rossenrei und Rossenreier Feld Süd gebracht worden sein.
0: Wie schädlich ist denn dieser Baustellenschutt?
1: Also die Staatsanwaltschaft spricht da von einer höheren Schadstoffkonzentration. Das ist jetzt zumindest alarmierend. Es gab ja auch schon Proben und Messungen auf Verdachtsflächen. Bisher wurde da aber keine Gefährdung festgestellt.
0: Und das ist heute auch noch wichtig.
1: Nach einem Feuer in Mörs-Meerbeck wird nach 3 Tatverdächtigen gefahndet. Mitte Juni soll einer von ihnen Sperrmüll in Brand gesetzt haben. Das Feuer griff dann auf ein Haus an der Lotharstraße über. Dabei erlitten 2 Menschen eine Rauchvergiftung. Außerdem entstand hoher Sachschaden. Betroffen ist auch eine Kultkneipe. Die Polizei ermittelt wegen schwerer Brandstiftung. Die Fahndungsfotos findet ihr auf radio-kw.de. In Dinslaken-Lohberg droht der Bücherstube im Ledigenheim das Aus. Die Stadt muss sparen und hat den Mietvertrag zum Jahresende gekündigt. Dagegen gibt es Protest. Laut NRZ wurden über 800 Unterschriften gesammelt. Kritiker fürchten um die wertvolle Integrationsarbeit der Bücherstube. Die Stadt hofft noch auf eine Lösung, etwa durch einen Umzug in städtische und damit mietfreie Räume. In Wesel ist die Saison für die knallgelbe Lippefähre-Quertreiber fast schon vorbei. Ab Montag muss sie außer Betrieb gehen und das bis Mitte September. Die Zwangspause muss laut Stadt wegen Stromarbeiten von Amprion eingelegt werden. Ein ähnliches Problem gab es auch schon im letzten Jahr. An schönen Wochenenden nutzen normalerweise rund 1000 Ausflügler den Quertreiber. Betrieben wird er mit reiner Muskelkraft.
2: Gott sei Dank ist das jetzt erstmal vorbei. Kann man bald durchlaufen durch die Lippe sowieso. 8:31 Uhr haben wir, hier ist Radio KW. Das Wetter am Niederrhein ist Lippe austrocknungswürdig. 28 Grad, viel Sonne, kein Regen in Sicht. Maximal, habe ich gerade schon 28 Grad gesagt? Ja, ne? 18 Grad gerade auf der Grafinsel in Bisslich und in Xanten am Gradierwerk. Und das Wochenende, was da kommt, auch wunderschön, trocken, sonnig, 30 Grad.
0: Es geht rüber auf die Straßen. Hier ist euer Radio KW Verkehrszentrum. Es wird geblitzt, ganz frisch reingekommen in Neukirchen-Flühen auf der Geldernschen Straße. Da wird außerdem geblitzt in Wesel auf dem Schepersweg, hat die Moni gemeldet, und in Dienstlaken auf der Augustastraße. Das kam vom Chris. Dann der Blick auf die Autobahn. Hier braucht er aktuell am längsten. Auf der A3 Arnheim-Köln zwischen Oberhausen-Holten und Kreuz Oberhausen-West 1 Kilometer Stop-and-Go, 5 Minuten plus. Und dann noch die A59 Dienstlaken in Richtung Duisburg zwischen Kreuz Duisburg-Nord und Kreuz Duisburg, 1 Kilometer Stau, 5 Minuten kommen hier oben drauf. Gute Fahrt, wenn ihr unterwegs seid.
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2: Einen wunderschönen Freitagmorgen wünschen wir euch.

0: Morgen mit Ed Sheeran und Eyes Closed. Gleich 20 vor 9 ist es am Freitag und ja, nicht meckern, machen. Das haben sich Philipp aus Wesel und seine Freunde gedacht und jetzt sind sie quasi Partyplaner.
1: Ja, zusammen organisiert die Truppe Techno-Partys und so ein kleines Festival, das läuft morgen dann im Krachgarten. Philipp, für so einen Partyplaner klingst du noch ein bisschen jung, ne?
2: Das hörst du raus?
0: Ja,
2: ich dachte, ich habe mich schon ziemlich erwachsen, aber...
1: Ja, also
0: Lukas hat auch gerade behauptet, der ist cool, der ist jung. Ich sag, woher weißt du das? Da steht nichts da, außer dass er Philipp heißt.
1: Ja.
0: Wie alt bist du denn?
2: Ja, ich bin 23 Jahre alt.
1: Ja, guck.
0: Ja, das
1: also,
0: ist aber schon erwachsen.
1: Im gleichen Alter.
2: In der Blüte meines Lebens quasi.
1: Ja.
0: Schön.
1: Wie kommt man in diesem Alter darauf, so ein Event zu veranstalten?
2: Irgendwie ging in Wesel nie wirklich was. Wir mussten irgendwie immer für gute Partys in andere Städte fahren. Und dann haben wir uns irgendwann gedacht, warum machen wir das nicht einfach selbst?
0: Total
2: und holen
0: gut.
2: Einfach ein cooles Event nach Wesel.
0: Jetzt habt ihr was gerissen. Wo ist denn jetzt diese Party und was geht da eigentlich?
2: Also die nächste Veranstaltung ist am 11.07. im Krachgarten. Da werden 10 DJs kommen und wir werden 10 Stunden Musik machen zusammen. Von 13 bis 20 Uhr. Hauptsächlich DJs aus Wesel, Hamminkel und Umgebung. Ihr könnt einfach vorbeikommen quasi. Das wird anfangen so ein bisschen mit Hausmusik. Und dann werden wir uns über den Abend steigern, sag ich mal, und am Ende so ein bisschen Bounce, Crance, zocken, den Tag genießen und zusammen eine schöne Zeit haben.
0: Das ist ja jetzt quasi ein richtiger Festivaltag, kann man schon so sagen. Wie viel Arbeit und Planung steckt da drin?
2: Wir planen das jetzt wirklich schon, ich glaube, seit 4 Monaten insgesamt.
0: Mhm.
2: Da steckt extrem viel Planung drin, kann ich sagen.
1: Samstag geht's dann los. Wie viele Leute werden kommen?
2: Wir rechnen gerade so mit 300 Leuten. Und uns ist einfach auch wichtig, dass wir so eine Community haben, dass wir irgendwie so einen Ort schaffen, wo einfach jeder kurz alles andere vergessen kann, einfach kommen kann und willkommen ist und ein bisschen abshakern kann, sag ich mal.
0: Ja, also wenn ihr Bock habt auf 10 Stunden Live-Techno-Mucke, Tickets gibt's online für 15 Euro. An der Abendkasse kosten sie dann 20.
1: Hier ist Radio KW am Freitag. Das ist Herbert Grönemeyer. Was soll das? 20 von 9 haben wir's. Guten Morgen.

0: Closer hier bei Radio KW am Freitagmorgen. 8.49 Uhr haben wir's.
1: Ja, der schiebt uns gut in Richtung Wochenende und es wird ein tolles mit ganz viel Sonne und 30 Grad. Freuen wir uns.
2: Heute Lust auf Sommersonne.

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0: Unsere Nachrichten nach nur einem Spot.
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4: Mit Marc Weiß. Schönen guten Morgen. Der Bundestag stimmt gleich über die Reform der gesetzlichen Krankenversicherung ab. Später soll auch das Gebäudemodernisierungsgesetz beschlossen werden, das das Heizungsgesetz der Ampelkoalition ersetzen soll. Beide Gesetze sollen heute auch noch durch den Bundesrat. Die Länderkammer hat auf ihrer Tagesordnung allerdings noch einige andere wichtige Themen. Christian Böde aus dem News-Team. Unter anderem geht es um die Reform im Sexualstrafrecht. Das Prinzip nur Ja heißt Ja soll darin jetzt verankert werden.
5: Genau, hinter der Formel steckt eine Art Verschärfung der geltenden Nein-heißt-Nein-Regelung. Bedeutet, zwei Menschen treffen sich, einer will Sex haben, der andere nicht und lehnt das deutlich ab. Dann wird aus weiteren Zudringlichkeiten eine Straftat. Laut Justizministerin Hubig reicht das aber nicht, denn oft verfallen Betroffene bei Übergriffen in einen Zustand, der sie nicht reagieren lässt. Das Nur-Ja-heißt-Ja-Prinzip soll das beheben. Wenn zwei miteinander intim werden wollen, dann müssen das auch beide jeweils dem anderen deutlich klar machen und sich sicher sein, dass der oder die dem auch zustimmt, bevor es losgeht. Der Vorstoß kommt aus Hamburg und soll die sexuelle Selbstbestimmung stärken.
4: Infos von Christian Böder. Vielen Dank. Jetzt die weiteren Themen in der Zusammenfassung. Das Leben in Deutschland ist im Juni minimal günstiger geworden. Im Vergleich zum Mai sanken die Verbraucherpreise um 0,3%. Die Inflationsrate lag bei 2,3. Die Energiepreise stiegen nicht mehr so stark und hierfür dürfte der Tankrabatt gewesen sein. Das meldet das Statistische Bundesamt. Strom war sogar 5% billiger als im Mai. Die Ständige Impfkommission hat ihre Empfehlungen für die jährliche Corona-Impfung für ältere Menschen geändert. Gesunde Ältere ab 75 sollten sich zum Ende des Sommers impfen lassen, heißt es jetzt von der STIKO. Bisher wurde diese Auffrischung ab 60 schon empfohlen. Der Bundesverband der deutschen Industrie warnt vor den Landtagswahlen vor der AfD. Eine Regierungsbeteiligung der Rechtspopulisten wäre fatal, sagte BDI-Chefin Gönner dem RND. Die AfD habe keine Antwort auf die zentralen wirtschaftlichen Herausforderungen. Der Kurs würde Investitionen erschweren und den Standort Deutschland schwächen, so Gönner. Nach Marokkos WM aus im Viertelfinale gegen Frankreich gab es gestern Abend in Düsseldorf Ausschreitungen. Drei Polizisten wurden dabei verletzt. Laut Polizei hatten sich rund 1500 Fans in der Nähe des Hauptbahnhofs versammelt. Anfangs sei die Stimmung gut gewesen, später aber gekippt und aggressiv geworden, sagte eine Polizeisprecherin. Aus einer Gruppe von Menschen heraus seien Böller und Glasflaschen gezielt auf Polizisten geworfen worden. Zwei Männer wurden festgenommen. Frankreich hatte das Viertelfinale gegen Marokko gestern Abend klar mit 2:0 gewonnen. Und das waren die Nachrichten mit Marc Weiß.
6: Guten Morgen, es ist Freitag, ihr hört Radio KW, gleich haben wir 9:03 und folgendermaßen sieht das Wetter bei uns aus heute. Toll, den ganzen Tag Sonne, 28 Grad, im Moment sehr angenehme 19 Grad in Moers am Kö, auch in Dienstlaken am Rotbach schöne 19 Grad und das Wochenende wird sonnig und heiß mit 30 Grad.
7: Ja, toll sieht es auch auf den Straßen bei uns auf. Ich habe nur Blitzer für euch. Einmal in Moers an der Römerstraße, Ecke Homberger Straße steht ein Blitzer, hat der Thomas gemeldet. Außerdem wird geblitzt in Neukirchen-Flühen auf der Geldernschen Straße und in Wesel auf dem Schepersweg. Ansonsten sind die Straßen frei. Gute Fahrt euch.
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6: Ja, einen wunderschönen guten Morgen. Würde mich übrigens immer noch interessieren, was ihr am Wochenende so treibt. Bis jetzt hat keiner gesagt, was er macht. Das
7: Wie?
6: Geht so nicht. 0800 801 und 4 mal die 8, aber das ist

0: Smith mit Stargazing am Freitagmorgen. Hier ist Radio KW, 10 Minuten nach 9. So, und wir haben gerade eben noch gefragt, was macht ihr am Wochenende? Schreibt uns rein per WhatsApp 0800 800 1 4x8. Habt ihr gemacht?
1: Ja, ihr hört auf uns. Dani hat zum Beispiel reingeschrieben.
2: Also ich kann euch gerne sagen, was ich am Wochenende mache. Und zwar morgen werden wir schön grillen. Mhm. Und am Sonntag werde ich dann im Pool meinen Nachmittag verbringen.
0: Schön.
2: Ja, dann hoffe ich, ihr spielt vielleicht mal irgendwie so eine coole poolige Sommermucke. Da würde ich mich ja mega drüber freuen, wenn ihr mir den Gefallen tut. Ich wünsche euch auch ein super mega schönes, sonniges, warmes, kuscheliges, gemütliches Wochenende. Liebe Grüße, eure Dani.
1: Ja, liebe Grüße zurück, liebe Dani, in den Pool. Wärst du mit Queen und Radio Gaga zufrieden? Wahrscheinlich eine
0: Wir haben auch nichts anderes.
1: Nee, eben.
0: Ich habe gerade geguckt, ist nichts anderes da.
1: Das ist jetzt die pooligste Nummer, die wir gerade haben. Viel Spaß.
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0: Und es ist so toll. Das Wetter ist prima und das Wochenende steht vor der Tür. Besser kann es nicht gehen.
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2: Ich habe ein kleines Déjà-vu. Es werden wieder bis zu 30 Grad bei uns am Niederrhein. Michael Bollen aus dem Radio KW-Team. Wie können wir das nutzen, dieses geile Wochenende?
0: Grillen zum Beispiel. Wir können aber auch total coole Sachen unternehmen. Das Wochenende geht nämlich direkt ganz bunt los. Der erste CSD in Wesel geht morgen los um 15 Uhr am Großen Markt. Das wird ein Riesending. Das Motto, nie wieder still, soll hier sichtbar werden. Die Parade zieht mitten durch die Weseler Innenstadt. Jeder, der Bock hat, darf dabei sein. Am besten natürlich auch schön bunt anziehen oder so. Ansonsten ist morgen in Dienstlaken auch noch ein Contest im Skatepark. Mhm. Anmeldungen können da noch entgegengenommen werden, laufen ab 11 Uhr. Wer mag, darf aber auch nur zugucken. So ein paar Snacks und Drinks gibt's auch. Alle unter 18 können kostenlos hin, ansonsten zahlt ihr 5 Euro.
3: So, jetzt, was können wir denn zu diesem wilden Samstag als Ausgleich ganz entspannt mal am Sonntag machen?
0: Ja, da gibt's natürlich auch was. Für alle, die Sonntag so ein bisschen weniger Action brauchen, ist vielleicht der Kleidertausch in Moers etwas. Ab 12 Uhr am Bollwerk geht's da los. Hier könnt ihr eure alten Kleider gegen was Neues, Altes zum Beispiel eintauschen oder einfach in der Nähecke wieder auf Vordermann bringen. Auch

0: Shakira zusammen mit Burner Boy. Die, die hier bei Radio KW.
1: Ja, mir bleibt nichts mehr zu sagen. Uhrzeit hast du auch schon gesagt,
0: ne? Nee, 9:23 Uhr.
1: Ah, jetzt ist das auch.
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0: Muss aber die Dawn vorher abmachen, sonst ist nicht schön. Bon Jovi und Bed of Roses. 9:30 haben wir hier, ist Radio KW. Zeit für die Nachrichten mit Petra Aßmann.
1: Schönen guten Morgen.
0: Und das ist schön. In Duisburg gibt es wieder Filme vor Hochofenkulisse. Petra, heute startet ja das Sommerkino im Landschaftspark Nord.
1: Ja, 45 Nächte lang werden wieder aktuelle Filme, Klassiker und Kultfilme geboten. Zum Auftakt läuft Die Älteren von Sönke Wortmann. Der ist auch selber vor Ort. Außerdem sind bis Ende August noch Filme wie Die Odyssee, Michael oder auch Horst Schlemmer sucht sein Glück dabei. Für besondere Atmosphäre sorgen immer die angestrahlten Industriebauten.
0: Open-Air-Kino können wir im Kreis Wesel ja auch ganz gut. Was steht da noch alles an?
1: Also zum Beispiel das Stadtwerke Sommerkino am Weseler Auesee. Vom Liegestuhl aus gibt es da ab 6. August etwa Glenkill oder Der Teufel trägt Prada 2. Außerdem machen Hamminkeln und Rheinberg bei den Filmschauplätzen NRW mit. Da ist das Kino sogar kostenlos.
0: Und das ist heute auch noch wichtig.
1: Nach einem Feuer in Mörs-Merbeck wird nach 3 Tatverdächtigen gefahndet. Mitte Juni soll einer von ihnen Sperrmüll in Brand gesetzt haben. Das Feuer griff dann auf ein Haus an der Lotharstraße über. Dabei erlitten 2 Menschen eine Rauchvergiftung. Außerdem entstand hoher Sachschaden. Betroffen ist auch eine Kultkneipe. Die Polizei ermittelt wegen schwerer Brandstiftung. Die Fahndungsfotos findet ihr auf radio-kw.de. Wesel setzt morgen ein Zeichen für Vielfalt und Toleranz. Der erste eigene Christopher Street Day steht an. Ab 15 Uhr ist ein Demozug vom Großen Markt zum Berliner Tor geplant. Außerdem gibt es Infostände und ein Bühnenprogramm mit Drag Queen und Live-Musik. Noch vor dem CSD wollen Rechtsextreme auf die Straße gehen. Die Partei Die Heimat hat eine Gegendemo angemeldet. Die Polizei hat ihre Einsatzkräfte deshalb verstärkt. In Dienstlaken-Lohberg droht der Bücherstube im Ledigenheim das Aus. Die Stadt muss sparen und hat den Mietvertrag zum Jahresende gekündigt. Dagegen gibt es Protest. Laut NRZ wurden über 800 Unterschriften gesammelt. Kritiker fürchten um die wertvolle Integrationsarbeit der Bücherstube. Die Stadt hofft noch auf eine Lösung, etwa durch einen Umzug in städtische und damit mietfreie Räume.
0: Und wir gucken mal, was das Wetter am Niederrhein so treibt heute. Nur Gutes. 28 Grad gibt es heute maximal, dazu ganz viel Sonne. Also ein wunderschöner Sommertag. 19 Grad aktuell in Rheinberg-Millingen und auch in Förde am Rathaus. Das Wochenende ist auch sonnig und schön mit bis zu 30 Grad.
2: Dann schauen wir rüber auf die Straßen. Hier ist euer Radio KW Verkehrszentrum. Es wird geblitzt in Wesel-Diersfort auf der Mühlenfeldstraße, hat die Dagmar gemeldet. Dann wird geblitzt in Neukirchen-Flühen auf der Geldernschen Straße und auch in Dienstlaken auf der Augusta-Straße. Ansonsten habe ich nur noch eine Meldung von der Autobahn für euch. A3 Arnhem-Köln zwischen Kreuz Oberhausen und Kreuz Oberhausen-West. 2 Kilometer Stop and Go, 5 Minuten kommen hier oben drauf für euch. Wenn ihr was habt für uns, Staus oder Störungen und Blitzer, dann schickt uns das gerne rein per WhatsApp 0800. 801 und 4x8. Gute Fahrt euch.
0: Du hast wohl auch eine leichte Störung.
2: Danke.
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2: Du bist wirklich ganz schön frech, Frau Hein.
0: Ja, ich bin frech und ihr seid cool. Ihr hört auf uns, ihr meldet uns Sachen rein. Blitzer zum Beispiel und auch das, was ihr am Wochenende so macht.
4: Guten Morgen. Ich wollte euch nur Bescheid sagen, auf dem Herzogenring steht immer noch der Bob in der 30er-Zone.
0: Danke.
4: Und ihr wolltet wissen, was man am Wochenende macht. Ich gehe mit meinen Enkelkindern und meiner Tochter am Samstag in Dienstlaken zum Neutor-Galerie Familienfest. Allerdings gehen wir erst nachmittags, weil wir wollen ja den Mike Leon Grosch sehen. Ein schönes Wochenende. Tschüss.

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0: So, gleich ist Wochenende. Ne? Das Wetter ist gut. Und da kennt der Niederrhein nur eine Frage.
1: Wo ist mein Aperol? Wo ist mein Aperol?
0: Ja, und da haben wir Abhilfe hier bei Radio KW. Gleich ab 10 übernimmt nämlich die Kollegin Sophie Gebauer. Und Sophie, bei dir wird ja ins Wochenende gesoffen, ne? Hast du gesagt?
2: Alkoholfrei. Ich habe den Kevin vom mobilen Barkeeper-Service Podshaker am Start. Und der shakt uns unter anderem einen alkoholfreien Pina Colada, also einen Mocktail. Bin ich schon mal gespannt, wie der schmeckt. Und wenn ihr den nachmacht, dann könnt ihr den ja am Wochenende auch nett in der Sonne süppeln. Soll ja gutes Wetter werden, ne?
0: Ja, soll. So.
3: Ich würde auch lieber den Mocktail nehmen.
0: Den Mocktail? Eine Pina Colada? Weißt du, was du dahinter für ein Bäuchlein von hast?
3: Schlimm?
0: Ja, Lukas, das steht hier.
3: Das soll nicht mehr euer Problem sein. Steffi und Lukas sind raus für heute. Wir hören uns nächste Woche Montag wieder.
0: Das stimmt.
3: Wenn wir das, ja, wahrscheinlich. Wenn wir nüchtern zurückkommen. Mal gucken.
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1: Mit Ralf Bosse. Vor dem WM-Viertelfinale am Abend zwischen Spanien und Belgien geht es auch um die Stimmung neben dem Platz. Belgiens Trainer Rudi Garcia erwartet nach dem Sieg gegen die USA keine Probleme mit den amerikanischen Fans. Er sagt, Tore schießen die Spieler, nicht Zuschauer. Spaniens Trainer Luis de la Fuente richtet den Blick dagegen nur auf Belgien. Frankreichs Sieg gegen Marokko habe er zwar gesehen, jetzt zählt aber nur das Viertelfinale am Abend und nicht ein mögliches Halbfinale gegen die Franzosen.
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2: Mit Marc Weiß. Schönen guten Morgen. Das Leben in Deutschland ist im Juni minimal günstiger geworden. Im Vergleich zum Mai sanken die Verbraucherpreise um 0,3%. Die Inflationsrate lag bei 2,3. Die Energiepreise stiegen nicht mehr ganz so stark. Grund hierfür dürfte der Tankrabatt gewesen sein. Das meldet das Statistische Bundesamt. Strom war sogar 5% billiger als noch im Mai. Christian Böde aus der Nachrichtenredaktion. Nun ist aber der Tankrabatt Geschichte und im Mittleren Osten wird wieder geschossen.
3: Das stimmt und Ökonomen warnen auch davor, dass deshalb die Energiepreise schon ab diesem Monat wieder steigen werden. Die sind ja der Preistreiber bei der Inflation. Trotz aller positiven Entwicklungen war schon im Juni die Haushaltsenergie und auch Sprit noch 3,4% teurer als ein Jahr davor. Stichwort teurer. Neben den Tankpreisen sind ja auch die Lebensmittelpreise weiter für viele ein Aufreger. Da sieht die Entwicklung ein kleines bisschen positiv aus. Unterm Strich mussten wir für Lebensmittel im Mai und auch im Juni 0,4% weniger zahlen als noch im vergangenen Jahr. Allerdings sieht es bei den einzelnen Lebensmitteln sehr unterschiedlich aus. Bei Butter etwa fielen die Preise um fast 30% und bei Kartoffeln um fast 10%. Vieles wurde aber teurer. Eier legten um 15% im Vergleich zum letzten Jahr zu. Ebenfalls teurer, aber noch unter der 10%-Marke wurden Zucker, Marmelade, Honig, Süßwaren und alles, was mit Fleisch zu tun hat. Wie sich jetzt die Preise in unserem Alltag weiterentwickeln, das hängt jetzt ganz stark vom Iran-Krieg ab und wie schnell der sich lösen lässt, sagen die Ökonomen.
2: Infos von Christian Böder aus dem News-Team. Vielen Dank. Jetzt weitere Themen in der Zusammenfassung. Kurz vor der Sommerpause gibt es heute doch mal Marathon-Sitzungen von Bundestag und Bundesrat. Unter anderem sollen die Krankenkassenreform, das neue Heizungsgesetz und das Recht auf Reparatur beschlossen werden. Nach dem WM-Aus von Marokko hat es gestern Abend Randale gegeben. Neben Düsseldorf war auch London betroffen. In beiden Städten hatten sich offenbar marokkanische Fans versammelt und waren zunächst friedlich, bis die Stimmung kippte. Polizisten wurden mit Böllern und Flaschen beworfen. In Düsseldorf wurden 3 Beamte verletzt, in London einer. Das Interesse an der sogenannten Abnehmpille ist in Deutschland offenbar groß. Experten rechnen mit einer EU-Zulassung im August. In den USA gibt es die Pille schon seit Anfang des Jahres. Eine YouGov-Umfrage zeigt jetzt, offenbar wollen deutlich mehr Menschen die Pille nehmen als bisher die Abnehmspritze. Unter den Befragten mit einem BMI ab 30 bevorzugten 51% die Tablette, nur 9% die Spritze. Von denen, die aktuell weder Spritze noch Tablette in Betracht ziehen, sagen fast 46%, dass die Tablette das Interesse erhöhen würde. Solange klar ist, dass beide Medikamente gleich wirkten und auch gleich teuer seien. Die Adipositas-Plattform GoLighter warnt aber davor, diese Tablette als Lifestyle-Produkt zu verstehen. Auch die Abnehmpille sei ein verschreibungspflichtiges Medikament und müsse entsprechend genauso verantwortungsvoll eingesetzt werden wie die Spritze. Auch die Tablettentherapie erfordere eine sorgfältige medizinische Begleitung. Und das waren die Nachrichten mit Marc Weiß.
4: Danke Marc, kurz nach 10, hier ist Sophie Gebauer mit dem Wetter und das ist schnell erzählt. Heute nur Sonne, 30 Grad, am Wochenende auch nur Sonne und auch 30 Grad. Ich habe ein paar Blitzer für euch. In Gladbeck auf der Josefstraße, in Gelsenkirchen auf der Grotho-Straße Richtung Horst. In Mülheim haben wir einen Blitzer auf der Geitlingstraße, in Oberhausen auf der Weseler Straße, Ecke Sternstraße, in Mörs auf der Geldernsche Straße und in Wesel-Büderich auf der Weseler Straße. Und in Mülheim ist übrigens auch noch einer auf der Weseler Straße. Also ich glaube, die haben heute die Weseler Straße so ein bisschen im Visier. Wenn ihr auch noch was seht, ruft da einfach an oder schickt eine WhatsApp.
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4: Gute Fahrt.
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0: Elena Miles mit Black Velvet um 10 nach 10. Und jetzt gibt es einen Song von, da muss ich ein bisschen ausholen. Ne? Kygo, Khaled und Griffin, Luzi Mosel hier live im Studio. Das ist ja erstmal ganz schön viel für einen Song, ne?
1: Ja, also das sind quasi die drei Musketiere der entspannten Dance-Musik. Hauptverantwortlich für den Song ist der norwegische DJ Kygo. Den kennen wir ja hier aus dem Programm auch vom Song Dancing Feet. Unless it's with you.
0: Ja, und dann kippt er auch noch zwei weitere Musketiere. Einer für alle, alle für einen. Griffin ist auch ein DJ, der hat mit am Beat rumgebastelt. Und Khaled ist für den Gesang ja zuständig. Der hat auch schon ganz viel Erfahrung mit anderen Künstlern wie Ed Sheeran gesammelt. Beautiful people, top design. Also, dass die drei alle was können, ist jetzt klar. Was passiert dann, wenn wir die alle drei in einen Topf schmeißen?
1: Ja, dann kommt eben so ein Song wie Save My Love raus. Wie erwartet, ein ganz entspannter, tanzbarer Song. Nichts Wildes, ganz sanft und auch der Khaled mit seiner sanften Stimme. Der singt dann zwar über Herzschmerz, aber in so einer melancholischen, nach vorne schauenden Art. Also super schön zum nebenbei hören und einfach ein bisschen entspannen.
0: Hör mal, also perfekt fürs Radio und für den Freitagvormittag natürlich. Ne? Also Kygo, Khaled und Griffin. Jetzt hier mit Save My Love. 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

0: Kurz nach 11:30 ist es jetzt das Wetter bei uns. Und die Sonne, die knallt wirklich den ganzen Tag durch. Das ist kurze Buchsenwetter, Sandalenwetter, das ist Fächerwetter. 30 Grad werden es maximal, 21 Grad haben wir jetzt schon. Am Wochenende geht es genauso sonnig weiter. Da werden es auch maximal 10 Grad. Nee, 10 Grad ist falsch. 30 Grad. Wir schielen auch schon mal so langsam auf nächste Woche. Montag und Mittwoch ist es sonnig. Dienstag, Donnerstag und Freitag eher wechselhaft. Da kommt auch mal so ein kleiner Schauer runter. Und die Staus für euch. Ab 10 Minuten, da haben wir erstmal nicht so viel, aber Blitzer, die haben wir auf jeden Fall ohne Ende. In Gladbeck auf der Josefstraße, Gelsenkirchen, Grotho-Straße Richtung Horst. Frisch reingekommen, ein Blitzer in Bottrop auf der Birkenstraße. Danke dir, Nicole. In Mülheim werden Fotos auf der Geitlingstraße gemacht, in Oberhausen auf der Dienststraße und Königstraße, in Mörs auf der Geldernsche Straße und in Weselbüderich auf der Weseler Straße. Wenn ihr auch noch was gesehen habt, ruft gerne an oder schickt eine WhatsApp.
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0: Habe ich mal kurz zwei Knöpfe gleichzeitig gedrückt, ne? Es ist auf Freitag.

0: mit Opelite um 20 vor 11. Und geht ihr gerne in den Supermarkt? Muss ja jeder machen, ne? Selbst wenn man prominent ist. Comedian Lisa Vedder zum Beispiel liebt diesen Ort. Also wenn ihr sie live treffen wollt, am besten da oder noch besser. Ihr geht einfach zur Comedy Camp Tour im Herbst. Tickets gibt's ja auch schon.
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3: Wichtig, Blick auf die schönen Dinge richten. Ja? Es sind echt die kleinen Momente und einfach so Situationen. Ich sag's euch, Supermarkt ist der Knaller. Ist ein bisschen auch mein Kraftort. Weil ich immer finde, im Supermarkt, so vor der Tiefkühltruhe sind wir alle gleich. Ja, in der Truhe später auch. Aber es war so, ich habe auch so ein Kassenteam, das macht mir Spaß. Ich weiß genau, wo ich mich anstelle. Ich weiß aber auch genau, wo ich mich nicht anstelle. Es gibt eine Kassiererin, die immer so meine Einkäufe kommentiert. Kennt ihr sowas auch? Die einfach, oh, Dattelsirup, sowas haben wir. Wo ich jedes Mal denke, nee, den habe ich mitgebracht. Der wollte hier auch mal mit dem Band fahren, das kennt er von zu Hause gar nicht. Ja? Da stelle ich mich nicht an, wenn ich Hygieneartikel kaufe. Weil ich wirklich keinen Bock habe, dass sie sich so die Tampons nimmt. XXL! Dein Leben möchte ich haben.
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2: Mit Marc Weiß. Schönen guten Tag. Auf uns kommt wieder ein heißes Wochenende zu. Es werden über 30 Grad erwartet, also ganz schön heiß, aber nicht so schlimm wie bei der Hitzewelle noch vor 2 Wochen. Die sorgte landesweit für fast 5000 zusätzliche Rettungswageneinsätze. Das geht aus einem aktuellen Bericht des Gesundheitsministeriums an den Landtag hervor. Mehr zur Hitzewelle in Nordrhein-Westfalen jetzt von Christian Böder aus dem News-Team.
3: In allen 5 Regierungsbezirken von NRW verzeichneten die Rettungsdienste deutlich mehr Einsatzfahrten als sonst. Von einem Plus von fast 25% im Regierungsbezirk Detmold bis hin zu über 100% mehr im Regierungsbezirk Köln. Wegen der Hitze waren auch mehr Notärzte unterwegs, besonders im Regierungsbezirk Düsseldorf, mit doppelt so vielen Fahrten als sonst. Nach Schätzungen des Robert-Koch-Instituts waren bis Ende des vergangenen Monats schon 1230 Menschen in NRW in diesem Jahr an zu hohen Temperaturen verstorben. Das sind schon jetzt deutlich mehr als insgesamt noch im vergangenen Jahr. Dort waren es nach RKI-Schätzungen etwa 310. Am Montag will sich auch der Gesundheitsausschuss des Landtags mit den Folgen der Hitzewelle befassen. Die oppositionelle SPD-Fraktion hatte die Sondersitzung beantragt, auch wegen mutmaßlicher Versorgungsengpässe während der Hitzewelle.
2: Infos von Christian Böder aus dem News-Team. Vielen Dank. Jetzt die weiteren Themen in der Zusammenfassung. Im Bundestag läuft die letzte Sitzung vor der Sommerpause und die ist umfangreich. Unter anderem sollen die Krankenkassenreform und das neue Heizungsgesetz beschlossen werden. Die Spannungen zwischen den USA und dem Iran lassen die Spritpreise leider wieder deutlich steigen. Zum ersten Mal seit Mitte Mai kostet Diesel im bundesweiten Tagesdurchschnitt wieder über 2 Euro, meldet der ADAC. Auch Benzin wurde deutlich teurer, ebenfalls über 2 Euro pro Liter im Moment. Im Zusammenhang mit einem groß angelegten Umsatzsteuerbetrug im Autohandel ist den Ermittlern ein weiterer Schlag gelungen. 2 weitere Verdächtige wurden festgenommen, meldet das Zollverhandlungsamt Essen. Das mutmaßliche Betrugsnetzwerk soll einen Steuerschaden von rund 300 Millionen Euro verursacht haben. Frankreich steht im Halbfinale der Fußball-WM und heute Abend entscheidet sich, wer der Gegner sein wird, Spanien oder Belgien. Beide Mannschaften treffen im 2. Viertelfinale aufeinander. Frage an Ralf Bosse aus dem WM-Studio. Ja, wer gewinnt?
4: Einen klaren Favoriten gibt es aus meiner Sicht nicht. Spanien überzeugt bislang mit viel Ballbesitz, hoher Passsicherheit und großer Geduld im Spielaufbau. Belgien bringt dagegen enorme individuelle Qualität und viel Erfahrung mit. Entscheidend dürfte sein, ob Spanien das Spiel kontrollieren kann oder Belgien seine Stärken im Umschalten ausspielt. Kleinigkeiten könnten den Unterschied machen. Die Tagesform, Standardsituationen oder eine Einzelaktion könnten am Ende darüber entscheiden, wer Frankreich ins Halbfinale folgt. Die meisten der rund 70.000 Zuschauer werden wohl der Furia Roja die Daumen drücken. Auch das kann entscheidend sein.
2: Es klingt auf jeden Fall gefährlich. Furia Roja, das sind die Spanier. Ralf Bosse aus dem WM-Studio mit Infos. Vielen Dank. Wobei die Belgier Red Devils genannt werden. Das klingt jetzt auch nicht gerade nach Friedensangebot. Wir werden es erleben. Und das waren die Nachrichten mit Marc Weiß.
5: Danke, Marc. Kurz nach 11, hallo zusammen, hier ist Sophie Gebauer mit dem Wetter bei uns. Und die Sonne scheint heute den ganzen Tag durch. 30 Grad sind maximal drin. 21 haben wir schon geschafft. Das Wochenende bleibt sonnig, auch hier maximal 30 Grad. Die Staus für euch ab 10 Minuten. A3 Köln Richtung Oberhausen. Zwischen Duisburg-Wedau und Oberhausen-Lierich 10 Minuten und dann seid ihr hier durch. Geblitzt wird in Wesel-Wüderich auf der Weseler Straße, in Mörs auf der Geldernsche Straße, in Oberhausen auf der Königstraße, Dienststraße, in Mülheim auf der Geitlingstraße. Bottrop haben wir die Birkenstraße, in Gelsenkirchen werden Fotos auf der Grotho-Straße gemacht und in Gladbeck auf der Josefstraße. Wenn ihr auch noch was entdeckt habt, ruft an oder schickt eine WhatsApp.
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5: Gute Fahrt!
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0: Joan Jett and the Black Hearts mit I Love Rock'n'Roll um 10 nach 11 und am Wochenende knallt die Sonne durch. Trotzdem können wir ja auch was Schönes unternehmen. Ne? Luzi Mosel hier live im Studio in Gladbeck. Passend zum Wetter wird es karibisch.
1: Genau, in Gladbeck ist nämlich das ganze Wochenende Gladbeck-Karibisch auf dem Willy-Brandt-Platz in der Innenstadt. Das Stadtfestival im Beach-Stil läuft schon seit gestern und geht dann noch bis Sonntag. Euch erwartet da Live-Musik, Kulinarik und Spiele und das halt alles so im karibischen Beach-Style.
0: Und Rum-Tasting gibt es auch noch. Eintritt ist frei und in Mülheim ist auch was los.
1: Ja, da ist wie jedes Jahr am Wochenende die Mölmsche Kirmes. Ab heute geht's da rund mit allen Kirmes-Attraktionen von Crepe bis Breakdancer, alles dabei. Die Kirmes es geht noch bis Montag.
0: Am besten erst Breakdancer und dann Krebs, sonst kommt er schnell wieder raus. Ne? So, und Party geht auch noch.
1: Genau, in Wesel ist am Samstag das Fast Way to Move Festival. Da gibt es House, Tech House und Bounce, also alles was uns. Ne? Da kommt ihr aber erst ab 18 rein und der Eintritt kostet 12,50 Euro.
0: Das Fast Way to Move Festival ist Open Air im Krachgarten in Wesel und ich würde sagen, das Wochenende ist voll, also von Kirmes, Karibik und Party machen. Let's go, ne? Oder halt einfach im Garten liegen und ein bisschen bräunen lassen. So, danke der Luzi für die Infos.
1: Gerne.

Rihanna mit Stay um 11:15. Und jetzt gehen wir mal wieder voll in die Sommerstimmung mit The Bowser. Das ist jetzt Magnetic in eurem Lieblingsradio. 11:15 haben wir es jetzt.

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0: Kurz nach 11:30 ist es, weiter geht's mit dem Wetter. Sommer, Sonne, Sonnenschein heute den ganzen Tag. Die Sonne knallt durch, 30 Grad sind drin. Davon haben wir schon 22 erreicht. Das Wochenende sieht auch sonnig und warm aus. Hier auch 30 Grad. Wir schielen auch schon mal so langsam auf nächste Woche. Montag und Mittwoch ist es sonnig. Dienstag, Donnerstag und Freitag eher wechselhaft. Da kommt auch mal so ein kleiner Schauer runter. Und die Staus für euch. Ab 10 Minuten A3 Köln Richtung Oberhausen. Zwischen Duisburg-Wedau und Oberhausen-Lierich eine Viertelstunde braucht ihr länger und es wird geblitzt in Gladbeck auf der Josefstraße, Gelsenkirchen auf der Grotostraße in Richtung Horst, Bottrop-Birkenstraße bei Tempo 30. In Mülheim haben wir auch noch einen Blitzer auf der Geitlingstraße, in Oberhausen auf der Dienststraße und Königstraße, in Mörs auf der Geldernsche Straße und in Wesel-Büderich auf der Weseler Straße. So, und wenn ihr auch noch was seht, ruft er an oder schickt eine WhatsApp.
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0: Gute Fahrt.
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0: Hallöchen.

Survivor mit Burning Heart um 20 vor 12. Und der Michael Patrick Kelly sagt jetzt, Berle, du machst mich verrückt, aber im guten Sinne. Er sagt, er liebt seine Frau so sehr, das macht ihn ganz verrückt und wuschelig, aber eben so eine schöne Verrücktheit. Ne? Ich hoffe, es ist auch jemand schön verrückt nach euch. Das ist jetzt Beautiful Madness von Michael Patrick Kelly.

0: Teddy Swims mit Mr. Know-It-All in eurem Lieblingsradio um 11:45. Und die ganze Woche habe ich hier schon von den Kollegen gehört, dass die schlecht geschlafen haben. Und auch laut dem Robert-Koch-Institut hat gerade jeder dritte Deutsche Schwierigkeiten durchzuschlafen. Vielleicht können wir ja am Wochenende so ein bisschen Schlaf nachholen. Der Kollege Hannes Höfer hat auf jeden Fall ein paar Tipps für uns.
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2: Tja, jeder dritte Deutsche pennt schlecht. Und es werden immer mehr. Das sagt jedenfalls die Wissenschaft. Ich meine, vielleicht liegt es auch nur daran, dass alle so Schlaftracker haben. Schatz, wie hast du geschlafen? Warte, ich guck mal eben nach. Mein Handy sagt gut. Ich guck auch noch mal eben, ob ich auf die Toilette muss. Ja, gut, dass es das gibt. Vielleicht gibt's ja auch bald eine App, die uns ans Atmen erinnert. Ich meine, Luft holen ist ja zwischendurch auch nicht unwichtig. Was können wir denn besser machen? Koffein vorm Schlafen vermeiden. Das soll helfen, hätte ich nicht gedacht. Oder schwere Mahlzeiten direkt bevor du in eine Falle kriegst. Also ihr könnt den Burger natürlich mit Light Mayo essen, das soll schon helfen. Mir hilft ja immer der Gemüsetrick, den habe ich jetzt von einem Mentalisten gelernt. Einfach Gemüse aufzählen von A bis Z. Freunde, ich sag euch, ich komme nicht mal bis D, dann bin ich schon im Traumland. Allerdings verhandle ich auch immer mit mir selbst. Banane ist streng genommen kein Gemüse, aber botanisch eine Beere. Ja, lass ich mal durchgehen. Seht ihr? Das ist so langweilig, da ratzt ihr schon beim Zuhören fast weg. Und wenn das nicht hilft, guckt euch alte Videos von Olaf Scholz an. Wer dabei nicht einpennt, ja, der braucht das gute Zeug aus der Apotheke. Und immer dran denken, statt Schafe zählen vor dem Schlafen, lieber was Scharfes vor dem Schlafen. Ja genau, damit meine ich nicht zu essen.
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1: Mit Marc Weiß. Schönen guten Tag. Der Bundestag hat wie erwartet das umstrittene Sparpaket der schwarz-roten Koalition bei den Gesundheitsausgaben beschlossen. Das Gesetz sieht unter anderem weniger Ausgaben und Leistungen, dafür aber höhere Zuzahlungen von Patienten vor. Beides nicht schön und viel kritisiert. Die Regierung will damit aber neue Beitragserhöhungen bei den gesetzlichen Kassen verhindern. Es wird heute im Bundestag und auch im Bundesrat eine ganze Menge beschlossen. Und auch im Bundesrat gab es schon die erste Abstimmung. Die Länderkammer hat das sogenannte Infrastruktur-Zukunftsgesetz abgesegnet. Das soll mehr Tempo bringen beim Planen und Umsetzen von Bauprojekten. Christian Böde aus dem News-Team mit den Einzelheiten.
2: Wichtige Bauprojekte können jetzt als Vorhaben des überragenden öffentlichen Interesses und der öffentlichen Sicherheit eingestuft werden. Bedeutet, bei rechtlichen Prozessen und Entscheidungen werden sie bevorzugt behandelt, so sollen sie auch schneller genehmigt werden. Diese Behandlung soll künftig ein ganzes Spektrum an Bauprojekten bekommen, wie etwa das Beseitigen von Verkehrsengpässen, wichtige Schienentrassen, mehrspuriger Ausbau von Bundesstraßen oder der Ersatz maroder Brücken und Tunnel. Das Gesetz beschränkt sich aber nicht nur auf Landwege, auch Wasserstraßen, Hafenanlagen oder Flughäfen sowie der Hochwasser- und Küstenschutz sind eingeschlossen. Die Bundesregierung verspricht sich nicht nur mehr Tempo, sondern auch Einsparungen, denn doppelte Prüfungen fallen weg. Die baurechtlichen Schritte laufen komplett digital. Wird stark in die Natur eingegriffen, kann jetzt auch durch Ersatzzahlungen ausgeglichen werden, neben direkten Maßnahmen wie zum Beispiel Neupflanzungen.
1: Christian Böder mit Infos. Vielen Dank. Jetzt die weiteren Themen in der Zusammenfassung. Infolge des verheerenden Waldbrandes im Süden Spaniens werden nach Behördenangaben noch mindestens 19 Menschen vermisst. Bestätigt wurden bisher 11 Todesfälle. Ursache des Feuers war wahrscheinlich eine abgerissene Stromleitung, die in die ausgetrocknete Vegetation fiel. Der spanische Katastrophenschutzminister spricht von einer beispiellosen Tragödie. Das Leben in Deutschland ist im Juni minimal günstiger geworden. Im Vergleich zum Mai sanken die Verbraucherpreise um 0,3%. Die Inflationsrate lag bei 2,3. Die Energiepreise stiegen nicht mehr so stark. Grund hierfür dürfte der Tankrabatt gewesen sein, meldet das Statistische Bundesamt. Strom war sogar 5% billiger als noch im Mai. Am 20. September wählt Berlin ein neues Abgeordnetenhaus und wenn es nach der Jungen Union geht, stellt sich der amtierende CDU-Bürgermeister Wegner nicht mehr zur Wahl. Der Chef der Jungen Union in Berlin, Burkhardt, fordert Wegner zum Abgang auf und er bekommt dafür inzwischen jetzt auch CDU-Unterstützung. Grund sind die nach wie vor nicht ganz gelösten Ungereimtheiten während des großen Stromausfalls. Wegner wird vorgeworfen, sich anfangs nicht um die Krise gekümmert zu haben, weil er lieber Tennis spielen wollte. Es sollte jemand kandidieren, der in seiner persönlichen Integrität unangreifbar sei, sagt Burkhardt. Auf Wegner treffe das nicht zu. Gespaltener als Berlin kann eine Stadt wohl kaum sein. Darauf lassen zumindest die Umfragen vor der Wahl schließen. Aktuell liegen die Linken mit 20% vorne. Die Grünen kommen auf 19, die AfD auf 18 und die CDU auf 17%. Und das waren die Nachrichten mit Marc Weiß.
3: Danke, Marc. Kurz nach 12, hier ist Sophie Gebauer mit dem Wetter. Und das ist schnell erzählt. Heute nur Sonne, 30 Grad. Am Wochenende auch nur Sonne und 30 Grad. Weiter geht's auf den Straßen. Die Staus für euch ab 10 Minuten. A3 Köln Richtung Oberhausen. Zwischen Duisburg-Wedau und Oberhausen-Lierich. 20 Minuten braucht ihr länger. Und Blitze haben wir auch noch in Gladbeck auf der Josefstraße. In Gelsenkirchen auf der Grotho-Straße Richtung Horst. In Bottrop auf der Horsterstraße. In Mülheim haben wir Blitze auf der Geitlingstraße und Weselerstraße. In Oberhausen auf der Dienststraße und Königstraße, in Moers auf der Geldernsche Straße und in Wesel-Büderich auf der Weseler Straße. Wenn ihr auch noch was gesehen habt, ruft gerne an oder schickt eine WhatsApp.
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3: Gute Fahrt.
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3: Hallöchen.

0: Purple Disco Machine mit Paradise um 10 nach 12. Und wenn wir jetzt in der Bar oder sogar in eine Kneipe auf die Getränkekarte gucken, da sind immer mehr Cocktails und auch Mocktails drauf. Und zum offiziellen Tag des Pina Coladas versuchen wir heute Mittag mal einen richtig geilen alkoholfreien Pina Colada zu mixen. Ich habe hier live den Kevin vom mobilen Barkeeper Service Podshaker am Start. Du bist ein richtiger Cocktail-Experte, ne?
1: Auf jeden Fall.
0: Du hast ja sogar mal ganz verrückte Sachen wie so ein Spaghetti-Eis-Cocktail auch gemacht. Das können wir gerne auch nochmal gleich sehr intensiv besprechen. Aber wie macht man denn jetzt so einen guten Mocktail?
1: Ein guten Mocktail ist eigentlich, du musst halt schauen, dass du wirklich was Fruchtiges hast und du trotzdem irgendwo das Gefühl hast, du bist mit dabei. Und Frische.
0: Frische.
1: Kälte bei dem Wetter jetzt gerade.
0: Frische hört sich
1: genau
0: gut an. Und du hast sogar, wir haben ja hier draußen so eine richtige Bar schon aufgebaut.
1: Genau.
0: Du hast einen alkoholfreien Pitu mitgebracht und du hast gesagt, der schmeckt wie das Original.
1: Der schmeckt wie das Original. Also wenn jemanden betuppen willst, mit dem schaffst du das.
0: Deine Frau hat mir schon gesagt, du wirst auch schon mal so ein bisschen veräppelt,
1: ja,
0: ne?
1: Ja, ein bisschen. Ja, das war auch, glaube ich, ganz gut, dass meine Mitarbeiter so ein bisschen auf mich aufgepasst haben. Das war 14. Mai. Kann das mal anders abgehen.
0: Also Pitu ist schon mal gut und wir wollen heute einen alkoholfreien Pina Colada mixen. Wie machen wir das jetzt gleich?
1: Genau, ich habe, wie gesagt, draußen alles aufgebaut. Ich habe ein bisschen Eis dabei. Machen da ein bisschen Sahne rein, ein bisschen Kokosmilch, Kokossirup, Ananassaft.
0: Das klingt sehr, sehr gut.
1: Sehr gut.
0: Ich bin gespannt. Das könnt ihr alles auf Instagram auf jeden Fall bei uns in der Story verfolgen. Also wir zaubern jetzt draußen ein bisschen, beziehungsweise du, und ich gucke dir ganz gespannt zu.
1: Genau.
0: Draußen, das Pult lassen wir in Ruhe. Wir wollen ja keine Unfälle machen.
1: Nee, besser nicht.
0: Nee, wir probieren gleich mal. 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

0: Kurz vor 13:30 ist es. Hier ist Sophie Gebauer mit dem Wetter bei uns. Und die Sonne knallt heute den ganzen Tag durch. 30 Grad werden es. 24 haben wir jetzt schon. Am Wochenende geht es genauso sonnig weiter. Da werden es auch maximal 30 Grad. Wir schielen auch schon mal so langsam auf nächste Woche. Montag und Mittwoch ist es sonnig. Dienstag, Donnerstag und Freitag eher wechselhaft. Da kommt auch mal so ein kleiner Schauer runter. Und die Staus für euch. Ab 10 Minuten. A3 Köln Richtung Oberhausen. Zwischen Duisburg-Wedau und Oberhausen-Lierich eine Viertelstunde braucht ihr länger. A40 Essen Richtung Duisburg. Zwischen Mülheim und Kreuz Duisburg eine Viertelstunde auch hier plus. A59 haben wir auch noch. Duisburg Richtung Dienstlaken. Zwischen Kreuz Duisburg und Kreuz Duisburg Nord in einer Viertelstunde seid ihr durch. Und geblitzt wird in Gelsenkirchen auf der Grotho-Straße, in Bottrop auf der Horster Straße. In Mülheim haben wir Blitze auf der Geitlingstraße und Weseler Straße, in Oberhausen auf der Dienststraße und Königstraße und in Moers auf der Geldernschen Straße. Wenn ihr auch noch was seht, ruft an oder schickt eine WhatsApp.
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0: Gute Fahrt.
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0: Hallöchen.

0: Ordinary um 20 vor 1 und heute Mittag saufen wir uns ein bisschen, aber alkoholfrei. Ne? Mocktails werden ja immer beliebter und weil ja heute der Tag des Pina Coladas ist, hat der Kevin vom mobilen Barkeeper Potchecker jetzt einen alkoholfreien Pina Colada gezaubert. Kevin, wie hast du den gemacht?
1: Ja, also da bin ich. ja, Eis ist natürlich die Hauptzutat. Ne? Dann kommt natürlich noch Sahne rein, Kokossirup, ein bisschen Zitronensaft, Ananassaft. Und im schlechtesten Fall kein Alkohol. Also für dich ohne.
0: Das Problem ist, ich bin auch laktoseintolerant. Deswegen habe ich den Cocktail einfach mal weitergegeben an meine Kollegin Luzi Mose. Luzi, wie sieht der aus?
2: Ja, also erstmal ein ganz schlimmer Arbeitstag heute, würde ich sagen. Ich muss Cocktails probieren. Also es sieht so gelb-milchig aus, ne? Mit so einer kleinen Schaumkrone oben drauf. Und ich habe gerade schon zu Sophie gesagt, das ist tatsächlich der erste Pina Colada, den ich trinke. Ich habe noch nie einen Pina Colada getrunken. Ich habe jetzt gerade schon einmal genippt, muss ich jetzt zugeben. Aber ich würde sagen, ich probiere jetzt trotzdem nochmal für
0: sicher.
2: Euch.
0: Ja, sicher. Machen wir nochmal einen großen Schlürfer. Toll. Mach sogar ein bisschen Geräuschkulisse hier.
2: Also es ist sehr lecker. Also es ist gar nicht so, wie ich es mir vorgestellt habe. Es ist gar nicht so sahnig, sondern eher so, ja, Kokos, irgendwie Limette oder so, also so erfrischend. Also es ist gar nicht so, ich dachte, das wäre so schwer, aber es ist eigentlich voll leicht. Also kann man so wegschlürfen auf jeden Fall.
0: Okay, wann hast du einen sommerleichten Pina Colada
1: ja,
0: gemacht?
1: Ja, immer.
0: Also sagst du, Taste-Test bestanden ist gut?
2: Auf jeden Fall.
1: Gott sei Dank.
0: Sehr gut. Und wenn ihr den nachmachen wollt, wir haben das ja in unsere Story gepackt, da hast du nochmal eine Anleitung für uns gegeben, inklusive Shaken. Jetzt willst du aber, also ich möchte gerne noch einen Mocktail haben.
1: Ja.
0: Was hast du noch so auf Lager? Was kannst du mir noch anbieten?
1: Da du ja intolerant bist mit Laktose, habe ich mir gedacht, bringe ich noch einen Caipirinha mit, allerdings ohne Alkohol. Wir haben den 0,0er Pito dabei, der läuft auch ganz gut, gerade für die, die halt keinen Alkohol trinken möchten. Und würde sagen, den mache ich dir gleich nochmal.
0: Ja, geil, ich freue mich. Hör mal, dann zaubern wir weiter und wir süppen uns einen weg. Und natürlich, ne, weil du heute hier bist und so einen tollen Pina Colada gemacht hast, gibt's jetzt natürlich extra für dich, Kevin, und auch für dich, Luzi, für deinen ersten Pina Colada, den Pina Colada-Song. Das ist Rupert Holmes mit Escape, 20 vor 1. Schönen Mittag.

mit Cake by the Ocean um 10 vor 1. Und der Kevin vom Podchecker, der ist hier fleißig am Werkeln, hat mir schon Calperinia gemacht. Und jetzt gibt es gleich noch einen Safer Sex on the Beach, also alkoholfreien Sex on the Beach. Ich bin gespannt, könnt ihr alles in der Instagram-Story auschecken.

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4: Mit Malte Heilbricht. Guten Tag. Monatelang wurde über sie gestritten. Bis zuletzt hat die Opposition versucht, sie noch zu verhindern. Jetzt ist sie aber durch. Die Gesundheitsreform der schwarz-roten Koalition. Der Bundestag hat am Vormittag grünes Licht gegeben. Im Laufe des Tages soll noch der Bundesrat darüber abstimmen. Danny Hoppe aus dem News-Team. Das Paket sieht Milliarden Ausgabenbremsen bei Praxen, Kliniken, Apotheken und der Pharmabranche vor.
5: Genau, dazu kommen dann noch höhere Zuzahlungen, zum Beispiel für Medikamente. Die steigen auf 7,50 Euro bis 15 Euro und Versicherte müssen sich auf weitere Einschnitte einstellen. Unter anderem wird die kostenlose Mitversicherung von Ehepartnern eingeschränkt. Das soll die Krankenkassen im nächsten Jahr um Milliarden entlasten und verhindern, dass die Zusatzbeiträge steigen. Bundesgesundheitsministerin Wagner hat das Sparpaket vor der Abstimmung noch einmal verteidigt. Jeder im Gesundheitswesen leiste einen Beitrag. Am Ende profitierten aber alle von einer langfristigen Finanzierung. Die Lage der Kassen sei nun mal dramatisch und deshalb könne man sich auch keinen Aufschub mehr leisten.
4: Die Opposition hat das alles aber nicht überzeugt. Es ging hoch her im Bundestag.
5: Ja, die AfD sagte, das Gesetz sei ein Rückzug aus der Versorgung mit dramatischen Folgen für Patienten. Die Grünen sprachen von zusätzlichen Belastungen für 75 Millionen gesetzlich versicherte Menschen. Dazu sei das Gesetz mit heißer Nadel gestrickt worden. Und die Linke sagte, das Gesetz sei eine absolute Katastrophe. Auch der SPD merkte man an, dass sie bei der Reform einige Kröten schlucken musste. Die SPD-Politikerin Dagmar Schmidt räumte ein, es sei kein Gesetz, wo nach der Verabschiedung die Sektkorken knallten. Man habe wegen der hohen Defizite der Kassen aber handeln müssen.
4: Danke, Danny. Und jetzt weitere Nachrichten im Überblick. Verbraucher in Deutschland haben künftig ein Recht auf Reparatur von Geräten. Nach dem Bundestag hat auch der Bundesrat das entsprechende Gesetz gebilligt. Hersteller von zum Beispiel Waschmaschinen oder Smartphones müssen ihre Geräte künftig während der üblichen Lebensdauer zu einem angemessenen Preis reparieren. Außerdem müssen die Geräte künftig so konstruiert sein, dass sie repariert werden können. Instagram und Facebook bergen zu große Suchtgefahren für Kinder und Jugendliche. Zu diesem vorläufigen Ergebnis kommt eine Untersuchung der EU-Kommission. Sie sieht Risiken unter anderem durch stark personalisierte Empfehlungen und automatisch abgespielte Videos. Die Brüsseler Behörde treibt deshalb ein Verfahren gegen den Mutterkonzern Meta voran. Es gibt weiter schlechte Zahlen von VW. Der Autobauer hat auch im zweiten Quartal deutlich weniger Autos verkauft. Im Vergleich zum Vorjahreszeitraum sank der Absatz weltweit um knapp 9% auf 2,1 Millionen Fahrzeuge, teilte der Konzern mit. Besonders stark brachen die Verkäufe im wichtigsten Absatzmarkt China ein. Schreckmomente über den Wolken. Eine Ryanair-Maschine auf dem Weg nach Memmingen musste kurz nach dem Start in Thessaloniki umkehren. Passagiere berichten von einem lauten Knall. Danach zerbrach eine Fensterscheibe. Ein Mann saß direkt daneben. Sein Kopf und seine Schultern wurden wohl nach draußen gezogen. Mitreisende konnten den Mann aber festhalten und zurückziehen. Der Pilot brach den Flug ab. Der betroffene Passagier kam ins Krankenhaus. Ryanair hat den Vorfall bestätigt. Wie das Fenster zerbrechen konnte, ist aber noch unklar. Und das waren die Nachrichten mit Malte Albrecht.
6: Danke, Malte. Kurz nach eins, hier ist Sophie Gebauer mit dem Wetter bei uns. Und die Sonne scheint heute den ganzen Tag durch. 30 Grad werden es. Jetzt haben wir schon 25. Das Wochenende bleibt sonnig, auch hier maximal 30 Grad. Weiter geht's auf den Straßen. Die Staus für euch ab 10 Minuten. A3 Köln Richtung Oberhausen. Zwischen Duisburg-Wedau und Oberhausen-Lierich. Eine Viertelstunde braucht ihr länger. Dann wird auch noch geblitzt in Gladbeck auf der Josefstraße. In Gelsenkirchen auf der Grotho-Straße. Bottrop-Horster-Straße. In Mülheim haben wir Blitze auf der Weseler- und Geitlingstraße, in Oberhausen auf der Dienst- und Königstraße und in Moers auf der Geldernschen Straße. Wenn ihr auch noch was seht, ruft an oder schickt eine WhatsApp.
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6: Gute Fahrt!
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0: mit Back for Good um 10:50. Und wir trinken heute kein Feierabendbier, wir trinken Mocktails. Hör mal, da fängt das schon an. Mocktails. Ich habe gar keinen Alkohol getrunken. Mocktails trinken wir zur Einstimmung auf sonnige Wochenende. Mocktails werden ja immer beliebter und zeigen, ey, auch ohne Alkohol können wir auch mal schön in der Sonne mit einem Getränk sitzen. Kevin vom mobilen Barkeeper Potshaker ist am Start. Du hast gerade schon einen richtig hammergeilen Pina Colada gezaubert, alkoholfrei, einen richtig tollen Caipirinha, der, wie ich finde, besser schmeckt als ein Original. Ja, sehr, sehr cool. Und jetzt hast du noch was. Ich hole das mal eben mit genug Abstand zum Radiopult. Was ist das denn hier?
1: Wir haben hier einen Safer Sex on the Beach für dich gemacht, weil du ja hier auf Sendung bist und
0: also
1: mit Alkohol.
0: Sex on the Beach, aber mit Überzug quasi.
1: Genau, richtig. Genau. Haben da drin ein bisschen Ananassaft, O-Saft, ein paar Sirupe wie Grenadin, Pfirsich und Cranberry. Ein bisschen Frische mit Zitrone und ja, perfekt für das warme Wetter jetzt.
0: Das klingt nach einem Obstkorb zum Trinken.
1: Genau.
0: Ich probiere mal mit genug Abstand.
1: Und?
0: Boah, das ist ja richtig, das ist ja wie ein Bonbon, das ist ja total lecker. Boah, als ob ich jetzt irgendwie so ein Sommerbonbon essen würde.
1: Genau so.
0: So eine richtig leckere Süßigkeit.
1: Genau.
0: Boah, da ziehe ich mir gleich direkt weg. Also richtig gut. Kevin, du kannst wirklich zaubern, ne?
1: Vielen Dank.
0: Alle Rezepte findet ihr auch nochmal bei uns in der Insta-Story. Und ihr könnt natürlich auch zum Potshaker vorbeikommen. Und wo das geht, Kevin, das klären wir gleich mal in Hülle und Fülle, oder?
1: Super. So.

Sitz und eine Warnmeldung von der A57 Krefeld Richtung Nimwegen. In der Höhe von Mörskapellen gab es einen Motorradunfall. Da ist gerade noch eine ungesicherte Unfallstelle. Da also besonders vorsichtig sein.

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0: Kurz nach 1:30 haben wir es hier, Sophie Gebauer, mit dem Wetter bei uns. Und heute ist wirklich Sommer, Sonne, Sonnenschein. Die Sonne knallt den ganzen Tag. 30 Grad sind maximal drin. Davon haben wir auch schon 25 erreicht. Das Wochenende sieht auch sonnig und warm aus. Hier auch 30 Grad. Wir schielen auch schon mal so langsam auf nächste Woche. Montag und Mittwoch ist es sonnig. Dienstag, Donnerstag und Freitag eher wechselhaft. Da kommt auch mal so ein kleiner Schauer runter. Auf den Straßen ist ziemlich viel los. Eine Warnmeldung von der A2 Oberhausen Richtung Dortmund. Zwischen Gelsenkirchen-Buer und Herten ist eine Ölspur auf dem rechten Fahrstreifen und im Standstreifen. Und in der Gegenrichtung A2 Dortmund Richtung Oberhausen ist auch was passiert. Zwischen Essen-Gladbeck und Gladbeck-Ellinghorst sind Reifenteile auf allen Fahrstreifen. Weiter geht's mit den Staus ab 10 Minuten. A3 Köln Richtung Oberhausen. Zwischen Duisburg-Wedau und Oberhausen-Lierich eine Viertelstunde braucht ihr länger. A57 Köln Richtung Nimwegen zwischen Bowert und Kreuzmörs 50 Minuten plus. Und zuletzt die A59 Duisburg Richtung Dienstlaken zwischen Duisburg Zentrum und Kreuz Duisburg Nord 20 Minuten. Und dann seid ihr hier durch. Geblitzt wird in Gelsenkirchen auf der Grotho-Straße, in Mülheim auf der Geitlingstraße, in Oberhausen auf der Dienststraße und in Mörs auf der Geldernsche Straße. Wenn ihr auch noch was entdeckt habt, ruft an oder schickt eine WhatsApp.
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0: Gute Fahrt.
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0: Mark Cohen mit Walking in Memphis um 20 vor 2. Und heute ist hier ja bei uns der richtig große Cocktail. Nee, nicht nur Cocktail. Mocktailtag.
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0: Kevin vom mobilen Barkeeper-Service Podshaker. Du zauberst und shakes ja schon den ganzen Mittag leckere Mocktails. Also wir hatten einen alkoholfreien Pina Colada, ne?
2: Genau.
0: Ein Caipirinha, ein Safer Sex on the Beach. Ja. War alles richtig lecker. Alle Rezepte gibt's auch nochmal bei uns in der Insta-Story. Und Kevin, du kannst ja jetzt nicht nur Cocktails mixen, ne? Du bist ja Multitasking, Multitalent. Du kannst auch noch viel mehr. In Oberhausen-Schmachendorf habt ihr ja angefangen mit eurem Team. Genau, mittlerweile richtig. Seid ihr ein bisschen weiter, ne?
2: Genau, wir haben ja nicht nur den Cocktailkiosk, sondern auch sind natürlich auch Festivals unterwegs und haben seit April diesen Jahres eine Location in Hamminkeln am HTC Tennis Club mit dem Namen Matchpoint Lounge. Und da gibt's super Essen, super Burger, Schnitzel und so weiter. Und natürlich auch unsere Cocktails.
0: Also, du kannst Cocktails machen und auch noch kochen?
2: Ja, richtig.
0: Und also ganz viel Dreck machen. Habe ich schon mal
2: gehört. Das ist gelogen. Meine Küche räume ich immer selber auf.
0: Ich guck mal, ich schiebe mal so rüber. Stimmt das? Stimmt das? Na, nicht ganz so sicher. Aber das Essen schmeckt gut, ne? Ja, guck mal, das ist ein Genicke.
2: Also,
0: reicht. Check gerne mal das Team von Podchecker aus. Und hör mal, ich danke dir, Kevin, auf jeden Fall für diesen leckeren Mittag. Ich sag dir ganz ehrlich, ich sippe mir jetzt noch ein bisschen ein weiter, du. Danke
2: dir. Viel Spaß dir.

Kate und John mit Turn the Lights Off um 14:15. Ich bin Sophie Gebauer, jetzt gleich raus für heute. Gleich ab 14:00 machen die Kollegen vom Nachmittag weiter und ich lasse jetzt euch noch ein paar Songs da. Einmal von Mark Ember, Belong Together, und danach Lorraine mit Euphoria. Ein wunderschönes, sonniges Wochenende euch. 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
1: Mit Malte Albrecht. Schönen guten Tag. Im Iran-Krieg stehen die Zeichen momentan eher wieder auf Eskalation. Und das merken wir sofort wieder, wenn wir tanken wollen. Die Spritpreise sind wieder deutlich raufgegangen. Gestern lagen Benzin und Diesel wieder über der Marke von 2 Euro pro Liter. Das hat der ADAC mitgeteilt. Zum letzten Mal lagen beide Sorten Anfang Mai gleichzeitig über dieser Marke. Danny Hopper aus den Nachrichten. Das Thema Spritpreise wird uns also noch länger begleiten. Und es ist gleich auch Thema im Bundesrat.
2: Genau, da geht es um einen Preisdeckel für Kraftstoffe, also um flexible Höchstpreise für Benzin, Diesel und Heizöl, die der Staat festlegt. Das Saarland und Mecklenburg-Vorpommern lassen hier nicht locker. Sie wollen so einen Preisdeckel heute im Bundesrat vorschlagen. Vorbild ist hier Luxemburg. Da legt das zuständige Ministerium mehrmals pro Woche einheitliche Höchstpreise für die Kraftstoffarten und Tankstellen fest. Und Unternehmen, die gegen diese Vorgaben verstoßen, müssen mit Sanktionen rechnen. Das klappe da sehr gut, sagte die saarländische Ministerpräsidentin Rehlinger heute bei Welt TV. Und deshalb könne das auch bei uns ein gutes Modell sein. Denn du hast es ja gerade schon gesagt, seitdem der Tankrabatt bei uns Ende Juni ausgelaufen ist, sind die Preise an den Tankstellen wieder deutlich raufgegangen und die neue Entwicklung im Iran hat diese Entwicklung nochmal beschleunigt. Der Schiffsverkehr durch die Straße von Hormus ist in den letzten Tagen deutlich zurückgegangen und die Ölpreise sind weiter gestiegen. Trotzdem bleiben Experten erstmal noch gelassen. Der Markt sehe die neuen Spannungen offenbar eher als Belastung für den Waffenstillstandsprozess und noch nicht als völligen Zusammenbruch.
1: Danny, danke für die Infos. Und jetzt unser Überblick mit weiteren wichtigen Meldungen. Der Bundestag hat das umstrittene Milliardensparpaket für die Krankenkassen beschlossen. Das Gesetz sieht massive Einschnitte bei den Kassenleistungen und zusätzliche Kosten für Versicherte vor. Die schwarz-rote Koalition will damit neue Beitragserhöhungen verhindern. Das Sparpaket von VW-Chef Blume ist im Aufsichtsrat offenbar durchgefallen. Das berichtet die Süddeutsche Zeitung unter Berufung auf Konzernkreise. Demnach stimmten die Arbeitnehmervertreter und das Land Niedersachsen gegen die Pläne. VW selbst äußerte sich nicht zum Bericht und betonte nur, die Neuausrichtung des Konzerns werde weiter vorangetrieben. Spitzenvertreter des DFB sind gerade auf dem Weg nach New York. Das berichten mehrere Medien. Dort erwartet sie Jürgen Klopp zu den angekündigten Gesprächen über den Bundestrainerjob. Der 59-Jährige soll Nachfolger von Julian Nagelsmann werden. Im Frühjahr hatte das Schicksal von Buckelwal Timi wochenlang die Menschen bewegt. Jetzt sorgt wieder ein Buckelwal für Aufsehen. Das Tier wurde wieder vor der dänischen Ostseeküste gesichtet. Vermutlich ist es derselbe Wal, der schon in den vergangenen Wochen in dänischen Gewässern unterwegs war. Sein Aussehen und Verhalten deuten darauf hin, dass der Wal krank sein könnte. Deshalb rief die Umweltbehörde die Menschen dazu auf, Abstand zu halten und das Tier nicht zu stören. Aktiv eingreifen wollen die dänischen Experten nicht. Sie beobachten die Situation aber zusammen mit Rettungskräften ganz genau. Und das waren die Nachrichten mit Malte Albrecht.
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3: Und es ist gerade einfach super Sommerwetter. 26 Grad am Kloster Kamp in Kamp-Lindfort sind es und auch in Dienstlaken an der Neutor-Galerie. Heute ist es wirklich einfach Sommersonne, Sonnenschein. Das Wochenende genauso. Sonne pur bei um die 30 Grad. Also stellt den Rasensprenger raus. Das Planschbecken, den Grill, wie auch immer. Rüber geht's jetzt auf die Straßen mit dem Radio KW Verkehrszentrum. Es wird geblitzt in Xanten auf der Kalkarer Straße, in Mörs auf der Düsseldorfer Straße und in Rheinbeck auf dem Reitweg. Im Stadtverkehr braucht ihr hier 10 Minuten länger auf der B67 zwischen Kerum und Bocholt, auf der B473 zwischen Dingend und Hamminkeln und dann noch auf der B8 zwischen Dienstlaken und Förde. Rüber zu den Autobahnen. Hier eine Info auf der A31 Oberhausen-Gronau zwischen Gladbeck und Bottrop-Kicheln. Da ist eine ungesicherte Unfallstelle auf dem linken Fahrstreifen. Fahrt da besonders langsam. Ansonsten auf der A57 Köln-Nimmwegen zwischen dem Kreuz Meerbusch und Mörskapellen. Das 11 Kilometer Stau, da kommt eine Stunde drauf. Da ist nämlich wegen eines Unfalls eine Sperrung. Dann staut es sich auch auf der Gegenrichtung und zwar zwischen auf der A57 Nimwegen-Krefeld zwischen dem Kreuz Mörs und Mörskapellen. 4 Kilometer Stau plus 10 Minuten. Und dann noch auf der A59 Duisburg-Dienstlaken zwischen Duisburg-Zentrum und dem Kreuz Duisburg-Nord. Da kommen 20 Minuten drauf. Ich wünsche euch eine gute Fahrt, soweit es geht.
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3: Hallo am Freitag. Rein geht's jetzt ins Wochenende mit Billie Eilish.

mit One of Us hier bei Radio KW. Und ich möchte nur ganz kurz anmerken, wenn ich ihr wäre, dann müsstet ihr jetzt wirklich schnell sein. Also, wenn ich ihr wäre, würde ich jetzt morgen oder übermorgen vielleicht auch heute nochmal ein Wesel auf die Lippe fähre, auf den Quertreiber. Und es macht auch wirklich Spaß, sich da selbst so rüber zu ziehen oder auch dran zu drehen. Und warum ich jetzt so Stress mache, Montag ist nämlich erstmal Schluss mit der Lippefähre wegen Stromarbeiten. Mitte September öffnet die dann erst wieder. Falls ihr also sowieso am Wochenende eine Fahrradtour oder auch einen Spaziergang plant, macht doch einfach den Quertreiber mit rein in eure Route und dann habt ihr noch mal ein bisschen Spaß auf dem Wasser.

0: Es ist Freitagnachmittag und ich kenne zwei Leute, die sind absolut bereit fürs Wochenende, würde ich sagen.
1: Ja.
0: Steffi Hein und Lukas Mansch. Aber ihr freut euch doch trotzdem auf den Montagmorgen, oder?
2: Natürlich.
0: Worum geht's bei euch ab 6?
1: Ja, um was wirklich Ärgerliches. Es geht um die Baustelle da hinten, B57, Xanten-Birten. Ihr kennt die Ecke. Das ist super ärgerlich, weil es sich da staut. Da gibt's teilweise keine Umleitungsschilder. Viele wollten durch Anlieger frei Straßen fahren. Das hat die Polizei aber dann unterbunden. Und das ist halt noch ganz lange mit dieser Baustelle. Und wir schicken mal einen Reporterin vorbei. Die Nora Schulte ist da vor Ort und guckt mal, wie ärgerlich es immer noch ist oder ob es sich langsam mal eingegroovt hat.
2: Aber wir kümmern uns auch um eine schöne Frage, und zwar: Wie finden die Leute im Kreis Wesel das Sonntagseinkaufen, was ja jetzt eigentlich immer näher kommen könnte, ne?
1: Mhm. Also wichtige Themen, spannende Themen, und ihr seid dabei.
0: Und
1: cool.
0: Es könnte hitzig werden, ne? Sehe ich gerade. Viele Meinungen könnten ja einprallen, oder?
1: Ja,
2: ich dachte, du meinst das Wetter.
0: Das sowieso. Mit euch ist doch immer alles.
1: Mit uns ist immer alles heiß.
0: Schönes Wochenende.
2: Danke.
1: Dir auch, danke.
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0: Bryan Adams ist das aus dem Jahr 1985 mit Heaven. Und es ist jetzt 2:30. Das heißt, Zeit für die Radio KW Nachrichten mit Anna 4.
1: Schönen guten Tag.
0: Wesel will morgen ein eindrucksvolles Zeichen für Vielfalt und Toleranz setzen. Der erste eigene Christopher Street Day steht an. Was genau ist geplant, Anna?
1: Ein großer Demozug, der zieht ab 15 Uhr vom Großen Markt zum Berliner Tor. Außerdem gibt's Infostände und ein Bühnenprogramm mit Drag Queen und Live-Musik.
0: Das Motto des Weseler CSD lautet nie wieder still. Es wird sich für die Rechte und auch Sichtbarkeit der queeren Gemeinschaft eingesetzt. Das findet nicht bei allen Zuspruch, ne?
1: Ja, schon im Vorfeld waren die Organisatoren in Wesel Hasskommentaren ausgesetzt. Die gipfeln dann am Samstag in einem Aufzug von Rechtsextremen. Die Partei Die Heimat hat eine Gegendemo zum CSD angemeldet. Die startet schon um 13 Uhr und nimmt eine andere Route. Die Kreispolizei ist aber mit verstärkten Kräften vor Ort.
0: Und jetzt gibt's weitere Meldungen im Überblick.
1: Wer ist der Mann, der letzte Woche im Berthasee in Duisburg ertrunken ist? Auf diese Frage hat die Polizei jetzt eine Antwort. Es handelt sich um einen 19-jährigen Ghana, der in Düsseldorf wohnte. Laut Polizei war er Ende Juni nicht mehr nach Hause gekommen. Auf Fremdeinwirkung habe es keine Hinweise gegeben. In Alpen ist eine 81-Jährige von Trickdiebinnen beraubt worden. Als Ablenkungsmanöver gab eine der beiden vor, schwanger zu sein und eine Toilette zu suchen. Dann wurde die Seniorin plötzlich an den Schultern festgehalten. Die andere löste ihr dann den Goldschmuck vom Handgelenk. Beide Frauen konnten mit der Beute entkommen. Die 81-Jährige blieb unverletzt. Die Polizei hofft jetzt auf Zeugen. In Schermbeck-Gahlen ist die historische Feldbahn ein beliebtes Ausflugsziel. Am Sonntag hat sie wieder ihren Familienfahrtag. Die Züge pendeln dann vom Bahnhof Gahlen zum Sportplatz und über die Lippe-Strecke zurück. Eine Fahrt dauert ungefähr eine halbe Stunde. Die Loks stammen teilweise noch aus den alten Tongruben. Los geht's am Sonntag um 11 am Hof Haferkamp. Erwachsene zahlen 4 Euro für eine Fahrt. Familienkarten gibt es für 9 Euro.
0: Besten Dank dir, Anna. Und jetzt gibt's das Wetter hier für den Kreis Wesel. Es ist Sonne pur, also wirklich Sommerwetter, wie es im Bilderbuch steht, mit aktuell 26 Grad in Hamminkeln, auf dem Molkereiplatz und auch in Sonsbeck am Schweinebrunnen. Das Wochenende bleibt so wie heute mit super viel Sonne, kaum Wolken. Es wird ein Tacken heißer bei und auch ein bisschen über 30 Grad.
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0: Und es wird geblitzt in Hüngse auf der alten Weseler Straße, in Förde auf der Grünstraße und in Wesel auf dem Herzogenring. Im Stadtverkehr braucht ihr hier 5 Minuten länger, auf der B473 zwischen Dingen und Hamminkeln und auch auf der B67 zwischen Bocholt und Rees. Rüber zu den Autobahnen. Ich habe hier mal kurz die wichtigsten Infos zusammengefasst. Also auf der A42 Kamp-Lindfort-Dortmund ist zwischen Duisburg-Neumühl und dem Kreuz Oberhausen-West eine ungesicherte Unfallstelle. Fahrt da also besonders vorsichtig. Dann die Info auf der A57 Köln-Nimwegen zwischen Mörskapellen und dem Kreuz Mörs. Dieser Abschnitt ist gesperrt wegen eines Unfalls mit einem Motorradfahrer. Durch die Sperrung staut es sich. Jeder kommt eine Stunde drauf. Dann noch die Info A31 Oberhausen-Gronau. Da ist zwischen Gladbeck und Bottrop-Kicheln auch ein Unfall. Die Unfallaufnahme ist da auf dem Standstreifen. Fahrt da also auch langsam und vorsichtig vorbei. Wenn ihr noch was seht, schickt's mir doch gerne, die 0800 801 und 4 mal die 8. Und ansonsten wünsche ich euch, soweit es geht, eine gute Fahrt und ein gutes Durchkommen.
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0: Hallöchen!

jetzt neu bei uns. Flow, Lake It. Wir

Flow ist das mit Leak It hier. Wir haben es 20 vor 3 gleich. Ja, und ich wünsche euch einen wunderschönen Freitagnachmittag jetzt mit Giant und Calvin Harris und Rag & Bone Man.

0: Ist das mit Emptiness Machine und so viel Energie, wie da rumgeschweift ist, die brauchen wir jetzt auch. Denn es ist Freitag und wir haben bestes Wetter.
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0: Also können wir richtig was machen bei uns im Kreis. Michelle Bollen aus dem Radio KW Team. Du hast den Plan.
2: Ja.
0: Was steht an?
2: Also morgen wird gefeiert in Rheinberg. Rund um den spanischen Wallan ist dann Techno im Park. Ja, und ihr könnt früh reinstarten. Ab 11 Uhr geht's da schon los. Richtige Daydrinking-Veranstaltung. 9 DJs sind am Start und der Eintritt ist frei. Vor Ort gibt's natürlich auch Essen und Trinken.
0: Ist ja auch wichtig, ne? Sonst geht das gar nicht mit dem Feiern, wenn man da dehydriert. Tagsüber feiern finde ich persönlich toll. Dann kommt der Schlaf nicht zu kurz. Was geht denn sonst so?
2: Ja, so ein bisschen Secondhand-Shopping zum Beispiel in Moers. Am Sonntag beim Kleidertausch im Bollwerk. Da gebt ihr einfach eure alten Klamotten ab, die ihr nicht mehr anzieht und könnt euch dafür was Neues, Altes mitnehmen. Das geht dann um 12 Uhr los. Eintritt müsst ihr hier nicht zahlen.
0: So, ich kann verstehen, wer jetzt nicht der gesamte Niederrhein Juhu schreibt beim Thema Shopping. Gibt es da eine Alternative?
2: Natürlich.
0: Na gut.
2: Picknick, wie klingt das denn zum Beispiel?
0: Besser.
2: Das ist Sonntag in Wesel-Büderich. Da wird zusammen gepicknickt unter den Platanen. Das ist richtig cool. Da auf der alten Bundesstraße wird zwischen 11 Uhr und 16 Uhr gefeiert. Es gibt Gegrilltes, es gibt Waffeln, Live-Musik und auch so ein bisschen handgemachte Kunst. Zum Essen gibt es ein paar Bierzeltgarnituren oder ihr bringt euch einfach selbst eine Picknickdecke mit, so wie es sich gehört.
0: Du meinst bestimmt, zum Essen gibt es keine Bierzeltgarnituren, sondern man kann drauf sitzen zum Essen,
2: naja,
0: wahrscheinlich,
2: ja,
0: oder?
2: Ich dachte, ja. Also man isst
0: ich dachte,
2: nicht
0: bevor die Bierzelt- der Niederrhein denkt, mein Gott, Michelle Boy, was ist mit der jetzt los? Also, der Kreis Wesel putzt sich raus. Ganz viel los am Wochenende.
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3: Mit Malte Albrecht, guten Tag. Die EU hat die Internetriesen aus den USA schon länger im Visier. Mehrere Verfahren laufen schon. Und jetzt ist gegen Meta, den Mutterkonzern von Instagram und Facebook, das nächste Verfahren dazugekommen. Die EU-Kommission sieht bei beiden Plattformen zu große Suchtgefahren für Kinder und Jugendliche. Danny Hopper aus dem News-Team, was sind die genauen Vorwürfe?
4: Da werden sehr viele Punkte angeführt. Zum einen geht es um das endlose Scrollen, also dass ständig neue Inhalte ohne Pausen geladen werden. Dazu kommt das automatische Abspielen immer neuer Videos und auch personalisierte Algorithmen werden kritisiert, also Inhalte, die genau auf dich zugeschnitten sind und dich bei der Stange halten sollen. Das alles fördert aus Sicht der EU eine Suchtgefahr. Brüssel will, dass Meta hier nachjustiert, denn Zeitmanagement-Tools für Kinder, wie zum Beispiel Tageslimits oder Pausenzeiten, ließen sich viel zu leicht ausschalten, heißt es. Und auch andere Funktionen der Kindersicherung von Instagram und Facebook reichen der EU nicht. Sie sagt, die seien nämlich nur wirksam, wenn auch die Eltern verstünden, wie sie die aktivieren könnten, und das sei oft eben nicht der Fall.
3: Die EU-Kommission hat ja auch Beispiele genannt, was sich aus ihrer Sicht ändern muss.
4: Ja, das endlose Scrollen und das automatische Abspielen von Videos soll standardmäßig deaktiviert sein. Außerdem werden wirksame Bildschirmpausen gefordert. Sollte Meta nicht reagieren, könnte es richtig teuer werden, denn die EU-Kommission könnte eine Strafe in Höhe von bis zu 6% des Jahresumsatzes verhängen. Bei Meta könnten das mehr als 12 Milliarden Euro sein.
3: Dankeschön, Danny. Und das sind jetzt weitere Nachrichten, kurz und kompakt. Der Bundestag hat das neue Heizungsgesetz beschlossen. Damit werden die Regelungen der früheren Ampelregierung in weiten Teilen wieder abgeschafft. Neue Öl- und Gasheizungen können auch weiterhin eingebaut werden. Sie müssen aber ab 2029 schrittweise mit einem steigenden Anteil von zum Beispiel Biomethan betrieben werden. Das Leben in Deutschland ist im Juni minimal günstiger geworden. Im Vergleich zum Mai sanken die Verbraucherpreise um 0,3%. Die Inflationsrate lag bei 2,3. Das meldet das Statistische Bundesamt. Die Energiepreise stiegen nicht mehr so stark. Grund hierfür dürfte der Tankrabatt gewesen sein. Strom war sogar 5% billiger als im Mai. Ein Auto fährt in eine Gruppe von Grundschulkindern. Eine 10-jährige Schülerin und ein 25 Jahre alter Schulbegleiter sterben Tage später an den Folgen. Mehr als ein Jahr nach diesem tödlichen Unfall in Hürth gab es am Mittag das Urteil gegen den Fahrer. Das Landgericht Köln verurteilte den 21-Jährigen unter anderem wegen fahrlässiger Tötung zu einer Jugendstrafe von 4,5 Jahren. Aus Köln Frank Weitel.
5: Das Gericht ist sich sicher, dass der Verurteilte bei Rot über die Kreuzung gefahren ist und dass der 21-Jährige die Gruppe Kinder in Warnwesten hätte sehen müssen. Der Richter hat in Richtung des Verurteilten noch klare Worte gefunden. Sie sind wirklich nur um Haaresbreite an einer Verurteilung wegen Mordes vorbeigekommen. Es sei der emotionalste und schwierigste Prozess gewesen, den das Gericht je zu bewältigen hatte, so der Richter. Der vorbestrafte Unfallfahrer hatte das Urteil regungslos zur Kenntnis genommen. Das Urteil ist noch nicht rechtskräftig.
3: Und das waren die Nachrichten mit Malte Albrecht.
6: Danke dir, Malte. Und jetzt gibt's hier das Wetter für den Niederrhein. Es sind gerade 27 Grad in Dienstlaken am Altmarkt und auch in Mörs-Hochstraß. Heute scheint die Sonne 16 Stunden am Stück. Also Sonnenschein auf jeden Fall komplett da. Genauso auch am Wochenende Sonne pur bei um die 30 Grad. Also stellt den Rasensprenger raus, wenn ihr könnt, erfrischt euch ein bisschen. Jetzt geht's rüber auf die Straßen mit dem Radio KW Verkehrszentrum. Es wird geblitzt in Neukirchen-Flüen auf der Geldernschen Straße, in Wesel auf dem Schepersweg und in Dienstlaken auf der Augustastraße. Im Stadtverkehr braucht ihr hier um die 10 Minuten länger. Auf der B67 zwischen Bocholt und Rees, auf der B8 zwischen Förde und Dienstlaken und auch auf der B473 zwischen Dinkend und Hamminkeln. Rüber zu den Autobahnen hier. Ein paar Infos für euch. Die A57 Köln-Nimwegen ist zwischen Krefeld-Oppum und Mörs-Kapellen gesperrt. Grund dafür ist, dass es ein Unfall passiert ist mit einem Motorradfahrer. Es staut sich da auch, da kommt mindestens eine Stunde drauf. Dann auf der A31 Oberhausen-Gronau. Da ist zwischen Gladbeck und Bottrop-Kirchhellen auch ein Unfall. Die Aufnahme ist gerade auf dem Standstreifen. Fahrt da also auch vorsichtig. Dann noch die Info auf der A42 auf Höhe der Schrankenanlage bei Bottrop. Die ist auch in beiden Richtungen gesperrt. Grund dafür ist eine Bombenentschärfung. So, und jetzt hoffe ich, dass ihr mit den Infos ganz viel anfangen könnt und ihr nicht so viel im Stau steht und trotz all dem irgendwie gut durchkommt und einen schönen Freitag habt. Gute Fahrt euch.
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6: Hallo zusammen.

0: Falco ist das. Gleich ist es 2:50. Ihr hört Radio KW und wahrscheinlich fahren viele von euch gleich rein ins Wochenende. Ich mache das später auch. Das sieht bei mir so aus, dass ich im Fenster runter mache und mein Schiebedach auf. Habt ihr ein luxuriöseres Gefährt, so ein Cabrio? Das geht natürlich auch, also vielleicht.
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2: Cabrio-Fahren hat auch Nachteile. Du bekommst Wind in Augen und Ohren. Du musst die ganze Zeit gegen Wind und Lärm anbrüllen.
3: Schau mal, die schönen Kornfelder!
2: Und die Allergiker kriegen die volle Breitseite.
3: Ja! Wunderschön!
2: Aber es gibt jetzt im Sommer auch so viele Vorteile. Die Frisur wird vom Fahrtwind gratis umgestylt. Du lernst ganz viele Insektenarten kennen. Die kriegst du sogar direkt ins Gesicht. Das ist voll schön. Auch Wolkenbrüche erlebst du so ganz unmittelbar.
3: Mach das Dach zu!
2: Und du brauchst keine Klimaanlage. Du hast ja den Wind, den 40 Grad heißen, mit ganz viel Abgasen gemischt. Die Vorteile am Cabrio-Fahren überwiegen einfach und du bist unschlagbar flexibel. Und du kannst bei Bedarf jederzeit eine Giraffe mitnehmen.
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0: Sean Paul. We Be Burning. Fühlt den Sommer genauso wie wir. Und es ist auch nicht mehr lange, dann sind Sommerferien. Für viele von euch heißt das wahrscheinlich auch Urlaub. Und genauso gut auch vor dem Urlaub müssen wir unbedingt noch gut was schaffen. Kram erledigen, ne? Und deswegen wollte ich von euch wissen, was steht denn bei euch so auf der Vorurlaub-To-Do-Liste?
1: Alles ein bisschen fertig packen. Ja, und dann so in Richtung Urlaub starten mit den Kids.
2: Dadurch, dass ich Lehrerin bin, habe ich schon alles abgehakt, habe die Zeugnisse fertig.
3: Die Steuererklärung muss ich auch auf jeden Fall noch final geklärt haben, sodass ich dann meine Rechnungen bezahlen kann.
4: Gerade muss ich noch meinen Schrank ausmisten.
0: Den Schrank ausmisten, okay. Kann ich mir in meiner Dachgeschosswohnung im Sommer jetzt gerade nicht so vorstellen, aber gut, jede To-Do-Liste ist ja auch schließlich anders.

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0: Und wir haben es jetzt 3:30. Deswegen gibt es jetzt die Radio KW Nachrichten mit Anna 4.
1: Schönen guten Tag.
0: Im Kreis Wesel wird es wieder heißer. Das heißt auch gleichzeitig, damit steigt die Waldbrandgefahr weiter an. Wie sieht's da am Wochenende aus?
1: Recht dunkelrot. Der Deutsche Wetterdienst sagt ab morgen Stufe 4 von insgesamt 5 vorher. Und die sollen dann auch noch bis in die nächste Woche bleiben. Auch der Graslandfeuerindex wird für das Wochenende und auch darüber hinaus auf der zweithöchsten Stufe verortet. Dieser Index, der sagt an, wie wahrscheinlich es ist, dass trockenes Gras Feuer fängt und wie schnell sich dadurch dann ein Brand ausbreiten könnte.
0: Ja, seit 2024 hat ein besonderes System ein Auge auf Waldbrände hier bei uns am Niederrhein. Das heißt Firewatch. Erklär gerne nochmal kurz, wie funktioniert das?
1: Das sind Spezialkameras, die mit KI kombiniert werden. Das heißt, 8 Kameras stehen auf Telekommunikationsmasten ganz über die Region verteilt. Die filmen rund um die Uhr und in alle Richtungen, also 360 Grad, und überwachen somit insgesamt rund 62.000 Hektar Wald.
0: Und jetzt gibt's hier weitere Meldungen im Überblick.
1: Wer ist der Mann, der letzte Woche im Berthasee in Duisburg ertrunken ist? Auf diese Frage hat die Polizei jetzt eine Antwort. Es handelt sich um einen 19-jährigen Ghanaer, der in Düsseldorf wohnte. Laut Polizei war er Ende Juni nicht mehr nach Hause gekommen. Auf Fremdeinwirkung habe es keine Hinweise gegeben. In Rheinberg bekommt das Amplonius-Gymnasium einen neuen naturwissenschaftlichen Trakt. Für den sogenannten Science Cube wurde jetzt Richtfest gefeiert. Der Start hatte sich für den rund 12 Meter hohen Neubau noch verzögert. Danach lief aber laut RP alles nach Plan. Das Bauprojekt kostet rund 11 Millionen Euro. Läuft weiterhin alles glatt, können die Schülerinnen und Schüler nach den Sommerferien 2027 in dem modernen Gebäude lernen. Dann zieht auf 3 Etagen der Physik-, Biologie- und Chemieunterricht ein. Und wir bleiben noch einen Moment in Rheinberg. Das große 3-tägige Festival K-Pip konnte in diesem Jahr nicht gestemmt werden. Gefeiert wird am Samstag aber trotzdem, und zwar rund um den spanischen Wallan im Stadtpark. Die Organisatoren haben ein eintägiges Open Air auf die Beine gestellt unter dem Motto Techno im Park. Von 11 Uhr morgens bis tief in die Nacht legen dann hier 9 DJs auf. Der Eintritt ist frei.
0: Ja, feiern können wir bei uns am Niederrhein gut.
1: Immer, jedes Wochenende.
0: Danke dir, Anna, für die Infos. Jetzt gibt's hier das Wetter und es ist sommerlich, Sonne pur mit 28 Grad. Aktuell in Neukirchen-Flüen, an der Dorfkirche und auch in Wesel am Großen Markt. Das ganze Wochenende bleibt dann sommerlich mit ganz, ganz viel Sonne, kaum Wolken und bei Temperaturen von auch über 30 Grad. Jetzt geht's auf die Straßen und wir schauen, wo geblitzt wird. Und zwar in Rheinberg auf dem Reitweg, in Wesel auf der Mühlenfeldstraße und in Dienstlaken auf der Augustastraße. Im Stadtverkehr braucht ihr hier 10 Minuten länger. Auf der B473 zwischen Dingen und Hamminkeln und auch auf der B8 zwischen Dienstlaken und Förde. Zu den Autobahnen. Hier ein paar Infos, ist ein bisschen was los. Ich versuche es zu sortieren. Also auf der A57 Köln-Nimmwegen hat es zwischen Mörs-Kapellen und dem Kreuz Mörs einen Unfall gegeben mit einem Motorradfahrer. Da war es gesperrt. Da wird jetzt aber der Verkehr über den Seitenstreifen weitergeleitet. Es staut sich natürlich trotzdem noch ein bisschen. Da kommt aktuell noch über eine Stunde drauf. Dann zur A31 Oberhausen-Gronau. Zwischen Gladbeck und Bottrop-Kirchhellen fahrt am besten langsam. Da ist auch eine Unfallaufnahme auf dem Standstreifen. Zu guter Letzt die A42 bei Bottrop. Da ist die Schrankenanlage in beiden Richtungen gesperrt. Da wird jetzt in den nächsten Minuten eine Bombe entschärft. Mehr Infos und alles nochmal zum Nachlesen gibt es online auf radio-kw.de und in der kostenlosen Radio-KW-App. Gute Fahrt euch!
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0: Hallöchen!

Mike and the Mechanics ist das mit Over My Shoulder hier bei Radio KW. Ich weiß jetzt nicht, wie es euch geht. Wenn ich so an heute Abend denke, ich hätte schon richtig Lust auf Popcorn und vor allem Käsenachos. Und die können wir haben. Und wir können auch Kino gleichzeitig richtig zelebrieren. Heute startet nämlich das Sommerkino im Landschaftspark Duisburg-Nord. Bei bestem Wetter, ne? Ich sag nur 30 Grad. Bis Ende August ist das dann immer wieder. Also das Kino in bester Kulisse. Und dann werden Filme gezeigt wie Teufel trägt Prada 2, Michael oder auch Horst Schlemmer sucht sein Glück. Der Film fängt jeweils immer an bei Dämmerung. Tickets und mehr Infos gibt's online auf der Seite vom Stadtwerke Sommerkino. Ganz viel Spaß euch.

0: Michael Patrick Kelly ist das. So nämlich. Und ich habe mir sagen lassen, letzte Nacht lag ich kreuz und quer im Bett, so extrem, dass ich wohl mit ein bisschen Gewalt zur Seite geschoben werden musste. Ich habe wirklich gar nichts gemerkt. Ich habe geschlafen wie ein Stein. Und ich weiß, das ist nicht selbstverständlich. Also falls ihr Probleme habt beim Schlafen, wir geben euch jetzt mal kurz Tipps.
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2: Tja, jeder dritte Deutsche pennt schlecht. Und es werden immer mehr. Das sagt jedenfalls die Wissenschaft. Ich meine, vielleicht liegt es auch nur daran, dass alle so Schlaftracker haben. Schatz, wie hast du geschlafen? Warte, ich guck mal eben nach. Mein Handy sagt gut. Ich guck auch noch mal eben, ob ich auf die Toilette muss. Ja, gut, dass es das gibt. Vielleicht gibt's ja auch bald eine App, die uns ans Atmen erinnert. Ich meine, Luft holen ist ja zwischendurch auch nicht unwichtig. Was können wir denn besser machen? Koffein vorm Schlafen vermeiden. Das soll helfen, hätte ich nicht gedacht. Oder schwere Mahlzeiten direkt, bevor du in eine Falle kriegst. Also, ihr könnt den Burger natürlich mit Light-Mayo essen. Das soll schon helfen. Mir hilft ja immer der Gemüsetrick. Den habe ich jetzt von einem Mentalisten gelernt. Einfach Gemüse aufzählen von A bis Z. Freunde, ich sag euch, ich komme nicht mal bis D, dann bin ich schon im Traumland. Allerdings verhandle ich auch immer mit mir selbst. Banane ist streng genommen kein Gemüse, aber botanisch eine Beere. Ja, lass ich mal durchgehen. Seht ihr? Das ist so langweilig, da ratzt ihr schon beim Zuhören fast weg. Und wenn das nicht hilft, guckt euch alte Videos von Olaf Scholz an. Wer dabei nicht einpennt, ja, der braucht das gute Zeug aus der Apotheke. Und immer dran denken, statt scharfe Zählen vor dem Schlafen, lieber was Scharfes vor dem Schlafen. Ja genau, damit meine ich nicht zu essen.
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4: Mit Malte Albrecht. Guten Tag. Es ist heute einiges los gewesen im politischen Berlin. Im Bundestag und Bundesrat wurden viele Themen beschlossen. Da wäre zum Beispiel die umstrittene Gesundheitsreform, für die gab es am Vormittag grünes Licht. Am späten Mittag wurde dann auch das Heizungsgesetz der Koalition durchgewunken. Danny Hoppe aus dem News-Team. Die Koalition wollte beides ja noch unbedingt vor der Sommerpause durchbringen.
5: Ja, beides sind ja Prestigeprojekte für die Koalition. Bundeskanzler Merz hatte ja schon gestern gesagt, die politische Mitte liefere. Da dürfte jetzt Erleichterung herrschen, dass man beides im Bundestag durchgebracht hat. Nach der Verabschiedung des Heizgesetzes sagte Unionsfraktionsvize Müller, die Menschen hätten jetzt wieder Freiheit im Heizungskeller. Umweltverbände warnen dagegen vor Rückschritten beim Klimaschutz. Und auch von den Grünen hieß es im Bundestag, dass man jetzt wieder auf klimaschädliche Öl- und Gasheizungen setze, sei ein Brandbeschleuniger für die Klimakrise. Auch vor der Verabschiedung des Sparpakets für das Gesundheitssystem gab es scharfe Kritik. Die Opposition sprach hier von zusätzlichen Belastungen für Millionen gesetzlich Versicherte.
4: Vorhin hat auch der Bundesrat diese beiden Gesetze gebilligt und er hat noch mehr beschlossen. Unter anderem soll das Sexualstrafrecht verschärft werden.
5: Ja, die Länderkammer will, dass in Zukunft die Regel nur Ja heißt Ja gilt. Sie gilt schon in einigen anderen europäischen Ländern, zum Beispiel in Spanien. Es sei wichtig klarzustellen, dass jede nicht einvernehmlich vorgenommene sexuelle Handlung strafbar sei, heißt es. Jetzt soll sich die Bundesregierung damit beschäftigen. Beschlossen wurde im Bundesrat außerdem ein Recht auf Reparatur bei Geräten wie Smartphones, Waschmaschinen und Kühlschränken. Die Hersteller sollen verpflichtet werden, bestimmte Produkte mehrere Jahre lang zu einem angemessenen Preis zu reparieren. Und es wurde noch der Weg für die digitale Flugabfertigung freigemacht. Das heißt, Flughäfen können eine komplett digitale Abfertigung anbieten, damit Passagiere schneller zum Gate kommen. Das ist für Fluggäste aber freiwillig.
4: Dankeschön, Danny. Und jetzt weitere Themen und da bleiben wir erst noch in der Hauptstadt. Im September wählt Berlin ein neues Abgeordnetenhaus, aber ohne den amtierenden Bürgermeister Wegner. Der CDU-Politiker verzichtet auf die Spitzenkandidatur. Das hat er eben auf einer Pressekonferenz bestätigt. Wegner zieht damit Konsequenzen aus einer monatelangen Debatte rund um sein Krisenmanagement nach dem großen Stromausfall Anfang des Jahres. Bauen in Deutschland wird immer teurer. Die Preise für neue Wohnhäuser sind im Mai im Vergleich zum Vorjahr um 5% gestiegen, meldet das Statistische Bundesamt. Grund sind hohe Energie- und Materialkosten durch den Krieg im Iran. Die sogenannte Abnehmpille stößt in Deutschland offenbar auf großes Interesse. Experten rechnen damit, dass die Tablette im August von der EU zugelassen wird. Eine YouGov-Umfrage zeigt jetzt, deutlich mehr Menschen wollen lieber die Pille nehmen, anstatt die Abnehmspritze. Unter den Befragten mit einem BMI von 30 oder mehr bevorzugen 51% die Tablette, nur gut 9% die Spritze. Die Adipositas-Plattform GoLighter warnt aber, auch die Abnehmpille sei kein Lifestyle-Produkt, sondern ein verschreibungspflichtiges Medikament. Die Einnahme müsse deshalb genauso sorgfältig medizinisch begleitet werden. Und das waren die Nachrichten mit Malte Albrecht.
6: Und wir sprechen jetzt übers Wetter hier für den Niederrhein. Aktuell sind es 28 Grad in Wesel auf der Rheinbrücke und auch in Moers am Köhl. Heute ist es Sonne pur. 16 Stunden haben wir heute und am Wochenende ist es genauso. Ganz viel Sonne bei um die 30 Grad. Rüber geht's jetzt auf die Straßen mit dem Radio-KW-Verkehrszentrum. Es wird geblitzt in Wesel auf der Mühlenfeldstraße und auch auf dem Schepersweg und in Neukirchen-Flühen auf der Geldernschen Straße. Im Stadtverkehr müsst ihr hier mindestens 10 Minuten mehr einplanen. Auf der B67 zwischen Bocholt und Kerum, dann auf der B67 zwischen Kerum und Rees und dann noch auf der B473 zwischen Dingen und Hamminkeln. Zu den Autobahnen. Auf der A57 Köln-Nimm wegen der Stau es sich zwischen Krefeld-Zentrum und dem Kreuz Moers über eine Stunde. Da hat es heute Mittag einen Unfall gegeben. In der Gegenrichtung staut es sich auch, und zwar auf der A57 Nimm wegen Krefeld zwischen dem Kreuz Kamp-Lindfort und Moers-Kapellen 6 Kilometer Stau plus eine Viertelstunde. Und dann noch die A3 Arnheim-Köln zwischen dem Kreuz Oberhausen und Duisburg-Wedau 6 Kilometer Stau. Da kommt eine Viertelstunde on top. Wenn ihr noch was habt, Staustörung oder Blitzer, gebt mir gerne Bescheid und ich nicht alles durchgegeben habe, das könnt ihr machen. Über die 0800 801 und 4x die 8 anrufen oder WhatsApp. Beides ist möglich. Gute Fahrt.
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6: Das stimmt. Hallo zusammen. Am Freitag, ich wünsche euch, dass ihr ganz entspannt ins Wochenende starten könnt.

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mit Tom Walker hier bei Radio KW. Wir haben es 10 nach 4. So, lieber Niederrhein, ich brauche euch jetzt. Bitte. Also, ich bin morgen zum Grillen eingeladen. Das klingt ja alles ganz schön, aber so, es bringt schon alle was mit. Salat, Dips, Fleisch, dafür ist alles schon gesorgt. Jetzt dachte ich mir, ja, was kann ich denn machen? Ja, den Nachtisch. Mache ich total gerne. An der Stelle brauche ich jetzt wirklich eure geballte Energie. Was kann ich für einen Nachtisch machen bei 30 Grad? Irgendwas mit Eis? Ich habe wirklich keine Ideen und ich möchte jetzt nicht irgendwas Lahmes machen und einfach nur eine Packung Eis kaufen. Habt ihr irgendwas, was vielleicht schnell geht? Eigentlich bin ich gar nicht so wählerisch. Wenn ihr Ideen habt, Sommernachtisch-Ideen, schickt sie mir doch gerne per WhatsApp an die 0800 801 und 4 mal die 8. Ganz liebe Grüße, euer Nachtisch hier gerade am Nachmittag.

0: Ihr hört Radio KW am Freitagnachmittag und dieses Wochenende ist doch wirklich Bilderbuch-Sommerwetter. Dementsprechend möchten wir auch was Schönes machen und ich habe da eine Idee. Das geht zum Beispiel in Hamminkeln, da ist nämlich die Matchpoint Lounge im Tennisclub. Kevin Beigang aus Dienstlaken, du hast die Matchpoint Lounge in diesem Jahr eröffnet, ne?
1: Genau, im April diesen Jahres.
0: Zusammen mit deiner Freundin?
1: Genau, also selbstständig allein bin ich, aber meine Frau ist... steht voll dahinter und hilft, wo sie kann, auf jeden Fall.
0: Nimm uns mal kurz mit. Dieses Wochenende, super Wetter, was können wir so machen?
1: Wir haben eine super schöne Außenterrasse mit Schirm. Man kann bei uns Cocktails genießen, leckere Biere genießen. Wir haben eine schöne Lounge-Bereich mit Liegestühlen, kleine Planschbecken zum Füße abkühlen. Also alles, was...
0: was wir brauchen
1: alles,
0: am Wochenende.
1: Alles, was sie brauchen bei dem Wetter, genau. Richtig.
0: Können wir denn noch spontan kommen oder müssen wir reservieren? Wie habt ihr das am liebsten?
1: Genau, also spontan geht immer. Zumal dadurch, dass wir so versteckt sind, sind die Menschen noch nicht so angekommen bei uns. Und deswegen umso schöner, dass wir heute hier sein können, um mal zu sagen, dass wir uns da hinten befinden an der Rossmühle am Tennisclub HTC.
0: Man kann reinkommen, ohne Vereinsmitglied zu
1: Ganz
0: sein.
1: Ganz genau, richtig.
0: Das ist ja noch nicht alles. Ich habe mir sagen lassen, dass die Matchpoint Lounge ja auch so ein bisschen vergrößert werden kann. Ich spreche jetzt mal an so Thema Hochzeiten, Veranstaltungen. Wie ist es da bei
1: genau,
0: euch?
1: Genau, geht alles. Also man kann Geburtstage machen, Hochzeiten. Wir haben jeden ersten Mittwoch im Monat haben wir zum Beispiel einen Feierabendtreff. Jeder, der den Feierabendmarkt kennt, auch in Wesel. Sowas machen wir auch. Haben halt anderes Konzept mit externen Köchen, die dann unsere Küchen nutzen können und versuchen somit halt immer wieder andere kulinarische Speisen reinzukriegen.
0: Ich wünsche dir viel Erfolg weiterhin und einen schönen ersten Sommer, ne? Ist ja dann euer erster Sommer jetzt in Hamminkeln. Genau. Und wenn ihr Lust habt auf Cocktails, dann wisst ihr jetzt, wo es welche in Hamminkeln gibt.
1: Ganz genau.

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0: Vielfalt und auch Toleranz setzen. Der erste eigene Christopher Street Day steht an. Was genau ist geplant?
1: Ein großer Demozug zieht ab 15 Uhr vom Großen Markt zum Berliner Tor. Außerdem gibt's Infostände und ein Bühnenprogramm mit Drag Queen und Live-Musik.
0: Das Motto des Weseler CSD lautet ja nie wieder still. Es wird sich für die Rechte und auch Sichtbarkeit der queeren Gemeinschaft eingesetzt. Das findet nicht bei allen Zuspruch, ne?
1: Ja, schon im Vorfeld waren die Organisatoren in Wesel Hasskommentaren ausgesetzt und die gipfeln dann am Samstag in einem Aufzug von Rechtsextremen. Die Partei Die Heimat hat eine Gegendemo zum CSD angemeldet. Die startet schon um 13 Uhr und nimmt auch eine andere Route. Die Kreispolizei ist aber mit verstärkten Kräften vor Ort.
0: Und jetzt gibt es weitere Meldungen in der Zusammenfassung.
1: Im Kreis Wesel wird es wieder heißer und damit steigt auch die Waldbrandgefahr weiter an. Der Deutsche Wetterdienst sagt ab morgen Stufe 4 von insgesamt 5 vorher und die soll dann auch noch bis in die nächste Woche bleiben. Auch der Graslandfeuerindex wird für das Wochenende und darüber hinaus auf der zweithöchsten Stufe verortet. Er sagt vorher, wie wahrscheinlich es ist, dass trockenes Gras Feuer fängt und wie schnell sich dadurch ein Brand ausbreiten könnte. In Rheinberg bekommt das Amplonius-Gymnasium einen neuen naturwissenschaftlichen Trakt. Für den sogenannten Science Cube wurde jetzt Richtfest gefeiert. Der Start hatte sich für den rund 12 Meter hohen Neubau noch verzögert. Danach lief aber laut RP alles nach Plan. Das Bauprojekt kostet rund 11 Millionen Euro. Läuft alles weiter glatt, können die Schülerinnen und Schüler nach den Sommerferien 2027 in dem modernen Gebäude lernen. Dann zieht auf 3 Etagen der Physik-, Biologie- und Chemieunterricht ein. In Duisburg könnt ihr auch in diesem Sommer wieder Kino vor filmreifer Hochofenkulisse genießen. 45 Nächte lang gibt es ab heute aktuelle Filme, Klassiker und Kultfilme im Landschaftspark Nord. Das Sommerkino startet immer bei Einbruch der Dunkelheit und dann werden die früheren Industriebauten wieder in ein Farbenmeer eingetaucht.
0: Und zack, habe ich Lust auf Käse, Nachos und Popcorn.
1: Oh ja, auf jeden Fall.
0: Danke dir, Anna, für die ganzen Infos. Jetzt gibt's hier das Wetter für den Kreis Wesel. Sonne pur ist es heute am Nachmittag mit 28 Grad am Klosterkamp in Kamp-Lindfort und auch in Dienstlaken an der Neutor-Galerie. Das Wochenende bleibt dann so wie heute, vielleicht noch ein Tacken wärmer mit ganz viel Sonne, kaum Wolken bei um die 30 Grad. Und jetzt geht's rüber auf die Straßen mit dem Radio-KW-Verkehrszentrum. Es wird geblitzt in Rheinberg auf dem Reitweg, in Hünxe auf der alten Weseler Straße und in Förde auf der Grünstraße. Im Stadtverkehr plant hier am besten noch mal ein paar Minütchen mehr ein. Auf der B8 zwischen Dienstlaken-Hiesfeld und Dienstlaken-Süd plus 5. Dann auf der B67 zwischen Kerum und Rees und auch auf der B67 zwischen Rees und Kerum jeweils 10 Minuten draufrechnen. Dann zu den Autobahnen. Auf der A57 Köln-Nimwegen zwischen dem Kreuz Meerbusch und dem Kreuz Mörs staut es sich ordentlich. Da kommt eine Stunde drauf. Grund ist ein Unfall von heute Mittag. Ansonsten staut es sich noch auf der A3 Köln-Oberhausen zwischen Duisburg-Wedau und Oberhausen-Nerich 4 Kilometer plus eine Viertelstunde und dann noch die A3 Arnheim-Köln zwischen dem Kreuz Oberhausen und Duisburg-Wedau 6 Kilometer Stau. Auch hier kommt eine Viertelstunde drauf. Kommt gut an, gute Fahrt euch!
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0: Hello!

0: Das ist Lost Frequencies mit Head Down und wir haben es gleich 16:30. Darum gibt's jetzt die Radio KW Lokalnachrichten mit Anna 4.
1: Schönen guten Tag.
0: Wesel will morgen ein eindrucksvolles Zeichen für Vielfalt.

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Ihr hört Radio KW, wir haben es gleich 20 vor 5 und Familien, jetzt mal kurz im Ohrenspitzen. Vielleicht hört ihr es ja raus, was das ist. Na? Habt ihr schon eine Ahnung? Das ist die Familienfeldbahn bzw. die Feldbahn in Schermbeck-Gahlen und am Sonntag düst die ein Ründchen für euch, dann ist nämlich Familienfahrtag. Zwischen dem Bahnhof Gahlen zum Sportplatz und über die Lippe Strecke geht dann die Fahrt. Es dauert ungefähr eine halbe Stunde. Das alles ist am Sonntag ab 11 Uhr. Der Start ist dann am Hof Haferkamp. Erwachsene bezahlen 4 Euro für eine Fahrt. Ich wünsche euch ganz viel Spaß.

0: Kaigo ist das unter anderem mit Save My Love. Wir haben es gleich 5:10, ja, und ich mache jetzt mal kurz für uns geballte gute Laune. Es ist nämlich Freitag und wir haben bestes Wetter.
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0: Also können wir richtig was machen hier bei uns im Kreis. Lisa Richter aus dem Radio KW-Team, was steht denn so an?
2: Es wird zum Beispiel richtig gefeiert in Rheinberg. Rund um den spanischen Ballan ist dann Techno im Park. Und ihr könnt früh reinstarten. Ab 11 Uhr geht's da schon los. Richtige Daydrinking-Veranstaltung irgendwie. 9 DJs sind am Start und der Eintritt ist frei. Vor Ort gibt's dann natürlich auch Essen und Trinken.
0: Ich finde ja tagsüber feiern toll, dann kommt der Schlaf auch nicht zu kurz. Was geht denn sonst am Wochenende?
2: Zum Beispiel ein bisschen Secondhand-Shopping in Moers. Am Sonntag beim Kleidertausch im Bollwerk gebt ihr einfach Klamotten ab, die ihr nicht mehr anzieht und könnt euch dafür was Neues, Altes mitnehmen. Los geht's um 12 Uhr, Eintritt müsst ihr da auch nicht zahlen.
0: So, jetzt schreien ja nicht alle direkt bei Secondhand-Shopping Juhu. Also hast du vielleicht noch eine Alternative?
2: Ja, ein bisschen was Entspanntes, vielleicht ein Picknick. Wie klingt das so?
0: Ja, sehr gut.
2: Ne? Das ist Sonntag in Wesel-Büderich. Da wird zusammen gepicknickt unter den Platanen. Da auf der alten Bundesstraße zwischen 11 und 16 Uhr. Dann gibt es Gegrilltes, Waffeln, Live-Musik und auch ein bisschen handgemachte Kunst. Zum Essen gibt es ein paar Bierzeltgarnituren oder ihr könnt natürlich auch einfach eine Picknickdecke mitbringen. Ne?
0: Also, der Kreis Wesel putzt sich raus. Ganz viel los am Wochenende. Danke dir und habt eine schöne Zeit.
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0: Unsere Nachrichten nach nur einem Spot.
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4: Mit Malte Albrecht, guten Tag. Das Wochenende steht vor der Tür und passend dazu dreht der Sommer wieder auf. Vor allem auf den Südwesten Deutschlands rollt die nächste Hitzewelle zu. Der Deutsche Wetterdienst rechnet dort wieder mit bis zu 38 Grad am Montag, aber mit keinen neuen Rekordwerten. Danny Hopper aus dem News-Team, zu einem Problem könnte aber immer mehr die Trockenheit werden.
5: Ja, denn die Böden sind sowieso schon trocken und könnten weiter austrocknen. Dazu gehen die Wasserstände vieler Flüsse weiter zurück und auch die Waldbrandgefahr steigt dadurch. In Teilen Baden-Württembergs und in Rheinland-Pfalz gilt zum Teil schon die höchste Warnstufe 5 und auch bei uns in NRW gilt in einzelnen Gebieten im Westen die zweithöchste Warnstufe 4. Einen Böschungsbrand hat es heute ja auf der wichtigen Bahnstrecke zwischen Düsseldorf und Köln gegeben. Das Feuer wurde inzwischen zwar gelöscht, die Schienen wurden aber beschädigt, sodass die Strecke bis morgen Nachmittag gesperrt bleibt. Das hat die Bahn mitgeteilt. Der Grund für das Feuer ist noch unklar. Auf dem Portal zuginfo.nrw heißt es aber, die Brände seien durch Vandalismus verursacht worden. Das werde noch untersucht, sagt die Bahn.
4: In anderen Ländern in Westeuropa ist die Waldbrandlage noch viel dramatischer, zum Beispiel in Spanien.
5: Ja, in Andalusien im Süden des Landes hat ein verheerender Waldbrand schon mindestens 12 Todesopfer gefordert und die Zahl könnte noch deutlich raufgehen, denn es werden noch immer 23 Menschen vermisst. Spanische Medien sprechen schon vom tödlichsten Waldbrand des 21. Jahrhunderts im Land. Auch in anderen Ländern wie Frankreich, Portugal oder Italien toben Waldbrände. Wegen der neuen heftigen Hitzewelle hat die französische Regierung außerdem einen bisher einmaligen Notfallplan für Hitze in Gang gesetzt. Es sollen unter anderem Abkühlungszentren für gefährdete Menschen eingerichtet werden. Dazu gehören vor allem Ältere, aber auch Obdachlose.
4: Dankeschön, Danny. Und das sind jetzt weitere wichtige Schlagzeilen an diesem Nachmittag. Die erneuten Spannungen zwischen den USA und dem Iran lassen die Spritpreise weiter steigen. Gestern haben Benzin und Diesel im bundesweiten Tagesdurchschnitt wieder mehr als 2 Euro pro Liter gekostet. Das hat der ADAC mitgeteilt. Zuletzt lagen beide Sorten Anfang Mai gleichzeitig über dieser Marke. Die EU-Kommission hat ein Verfahren gegen Meta eingeleitet. Sie wirft dem Digitalkonzern vor, seine Plattformen Instagram und Facebook hätten zu große Suchtrisiken für Kinder und Jugendliche. Meta soll nun Funktionen wie das automatische Abspielen von Videos ändern, sonst drohen Milliardenstrafen. In Heinsberg ist ein 2-jähriges Mädchen in einem Weiher ertrunken. Das Kind hatte gestern Abend auf einem Spielplatz gespielt und war dann aus dem Blickfeld anderer Kinder verschwunden. Ein Spaziergänger entdeckte die 2-jährige rund eine halbe Stunde später leblos im Wasser. Schreckmomente über den Wolken. Es gab einen ernsten Zwischenfall während eines Ryanair-Fluges von Thessaloniki nach Memmingen. Passagiere berichten von einem lauten Knall kurz nach dem Start, dann zerbrach eine Fensterscheibe. Ein Mann saß direkt daneben, sein Kopf und seine Schultern wurden nach draußen gezogen. Mitreisende konnten ihn aber festhalten und in die Kabine zurückziehen. Die Maschine kehrte sofort um und der Passagier kam ins Krankenhaus. Ryanair bestätigte den Vorfall, sagte aber noch nichts zur Ursache. Und das waren die Nachrichten mit Malte Albrecht.
6: Danke dir, Malte. Jetzt geht's hier ums Wetter. Wir schauen alle zusammen aus dem Fenster und finden das eigentlich ganz nett, weil gerade sind es 28 Grad in Schermbeck an der Gesamtschule und auch in Moers an der Halde Rhein-Preußen. Das heißt, heute ist Sommerwetter pur. Am Wochenende bleibt es genauso Sonne pur bei um und auch einem Tacken über 30 Grad. Rüber geht's jetzt auf die Straßen und es wird geblitzt in Hüngse auf der alten Weseler Straße, in Förde auf der Grünstraße und in Wesel auf dem Herzogenring. Es gibt noch viel, viel, viel, viel mehr Blitzer, die könnt ihr alle ganz entspannt nachlesen in der kostenlosen Radio KW App. Auf den Autobahnen hier die Info. Achtung auf der A2 Dortmund-Oberhausen zwischen Bottrop und Oberhausen-Königshardt. Da ist eine ungesicherte Unfallstelle, fahrt da also besonders vorsichtig. Dann staut es sich auf der A3 Arnheim-Köln zwischen Dienstlaken Süd und Duisburg-Wedau 7 Kilometer. Da kommt eine Viertelstunde drauf. Und auch auf der A57 Nimwegen-Köln staut es sich zwischen Moers-Kapellen und dem Kreuz Meerbusch und zwar 6 Kilometer. Auch da kommt eine Viertelstunde drauf. Ich wünsche euch eine gute Fahrt ins Wochenende.
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6: Moinsen!

0: Robin Schulz ist das mit Elaine. Es ist 16:45, ihr hört Radio KW und Hüngste Drevenack. Da hat der Sommer eine ganz bestimmte Farbe heute und die ist tiefblau. Auf dem Hof von Familie Rühl dreht sich nämlich alles um die Heidelbeere. Wer will, kann hier am Wochenende selbst Heidelbeeren pflücken. Und heute sogar in ganz besonders toller Atmosphäre. Es läuft nämlich die Sommernachtspflückparty und unsere Radio KW-Reporterin Michelle Bollen ist mittendrin. Michelle, hast du schon blaue Finger? Wie sieht's aus?
1: Tatsächlich, ja, so ein kleines bisschen. Und naschen musste ich natürlich gerade auf dem Feld auch, ist aber auch erlaubt, muss ich sagen. Da wird auch genickt. Das Feld, du kannst es dir nicht vorstellen, es ist riesig. Es sieht so hübsch aus, überall wirklich leuchtet es irgendwie aus den Büschen blau heraus. Hier ist auch schon gut was los auf dem Hof. Es ist wirklich so ein richtig schöner, toller, früher Sommerabend. Es ist Grillgeruch schon bei mir in der Nase angekommen. Musik auf den Ohren, ein DJ ist mit dabei. Die Landfrauen, die machen Cocktails, unter anderem Heidelbeer-Spritz habe ich gesehen und auch ein Heidelbeer-Mojito ist dabei, klar.
0: Wow.
1: Und natürlich ist auch der Heidelbeer himself da, Thomas Rühl. Du hast das hier ja alles quasi mit auf die Beine gestellt. Wie seid ihr auf die Idee gekommen, hier wirklich so ein Fest, so ein Pflückfest draus zu machen?
2: Oh, das ist eine sehr lange Geschichte. Ich glaube, dafür haben wir gar keine Zeit. Aber tatsächlich gedacht, wir haben ein gutes Produkt und warum öffnen wir uns nicht einfach für viele Leute? Und dann haben wir es als erste Mal gemacht, super angenommen worden. Da haben wir gedacht, bauen wir drauf auf.
1: Und du hast ja gesagt, du kannst jeden Tag Heidelbeeren essen nach wie vor. Ganz kurz, was liebst du an dieser Frucht so?
2: Sie ist knackig, lecker und spritzig.
1: Es sind auch schon viele Leute da, Helga und Lea aus Hügelspiel. Helga, du hast auch schon gesagt, du hast eine ganz besondere Leidenschaft, wenn es um Heidelbeeren geht.
3: Ja, das ist der Blaubeerpfannekuchen. Essen wir sehr gerne, den kann man auch mit Quark essen, super gut.
1: Ja, guck mal, sehr schön. Und Lea, für dich, du hast schon ein paar Behälter mitgebracht, kann man übrigens selber mitbringen, auch zum Pflücken. Gehst gleich noch rüber aufs Feld. Was liebst du an Heidelbeeren? Wie isst du die am liebsten?
4: Also ich habe die meistens in der Brotdose oder auch so zum Snacken. Ich mag die gerne, weil... Also das ist immer so 50-50 Chance bei denen. Entweder so matschig oder richtig lecker.
1: Ich muss sagen, ganz ehrlich, für solche Events liebe ich den Niederrhein. Ne? Hier kommt jeder zusammen aus dem Dorf, auch drumherum. Hier wird Beeren hier gepflückt, hier wird gefeiert, hier ist gute Stimmung. Also der Spaß läuft hier noch bis heute spät in den Abend rein, Open End?
2: Open End, wenn es die Behörden zu sagen haben, 22 Uhr. Ansonsten Open End.
1: Also wer Bock hat, kann gerne noch vorbei.
0: Alles klar, dann nasch nicht so viel, Michelle, ne, sonst bekommst du Bauchschmerzen. Wir kennen das ganze Problem ja, ne?
1: Ja, ich glaube, ich habe mein Kleid auch schon irgendwo dreckig gemacht, ja, aber ist egal.
0: Meine dazu. Und die gute Nachricht an der ganzen Sache ist, ihr habt es vielleicht gehört, das Netz ist auch gar nicht so gut. Das heißt, das Handy einfach mal beiseite legen. Bisschen um hier und jetzt sein, tut uns allen ja gut, ne?
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0: Mit Try Again. Um genau 17:30.
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2: Mit Anna Fiel, schönen guten Tag. Und das war der Tag am Niederrhein. Wesel will morgen ein eindrucksvolles Zeichen für Vielfalt und Toleranz setzen. Der erste eigene Christopher Street Day steht an. Ab 15 Uhr ist ein Demozug vom Großen Markt zum Berliner Tor geplant. Außerdem gibt es Infostände und ein Bühnenprogramm.

0: Drag Queen und Live-Musik. Noch vor dem CSD wollen Rechtsextreme auf die Straße gehen. Die Partei Die Heimat hat eine Gegendemo angemeldet. Die Polizei ist mit verstärkten Kräften im Einsatz. Wer ist der Mann, der letzte Woche im Berthasee in Duisburg ertrunken ist? Auf diese Frage hat die Polizei jetzt eine Antwort. Es handelt sich um einen 19-jährigen Ghanaer, der in Düsseldorf wohnte. Laut Polizei war er Ende Juni nicht mehr nach Hause gekommen. Auf Fremdeinwirkung habe es keine Hinweise gegeben. Der Giftmüllskandal in Kamp-Lintfort zieht immer weitere Kreise. Die Ermittler gehen mittlerweile von nochmal 3000 Tonnen mehr an belasteten Böden aus. Das hat der SPD-Landtagsabgeordnete René Schneider erfahren. Der neue Fund soll von einer Baustelle in Mülheim stammen. Vor 3 Jahren soll er in Kamp-Lintforter Kiesseen illegal entsorgt worden sein. Aufgeflogen war der Skandal bei einer Razzia vor einem Jahr. Am Sonntag ist bei den Feldbahnfreunden in Schermbeck-Gahlen Familientag. Die Züge pendeln dann vom Bahnhof Gahlen zum Sportplatz und über die Lippe-Strecke zurück. Eine Fahrt dauert etwa eine halbe Stunde. Die Loks stammen teilweise noch aus den alten Tongruben. Los geht's am Sonntag um 11 am Hof Haferkamp. Erwachsene zahlen 4 € für eine Fahrt, Familienkarten gibt es für 9 €. Und das war der Tag am Niederrhein mit Anna Vier. 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
1: Danke dir, Anna, für die ganzen Infos. Und jetzt gibt's hier das Wetter für den Kreis Wesel. Was soll ich sagen? Sonne pur, heute über 16 Stunden. Es ist wirklich Sommerwetter, wie es im Bilderbuch steht. Wir haben es aktuell 28 Grad in Wesel am Kornmarkt und auch in Xanten am Sankt-Viktor-Dom. Und das Wochenende bleibt dann so wie heute mit ganz viel Sonne, kaum Wolken bei um die 30 Grad. Rüber geht's jetzt auf die Straßen und es wird geblitzt in Rheinberg auf dem Reitweg, in Hüngse auf der alten Weseler Straße und auch in Dienstlaken auf der Augusta Straße. Im Stadtverkehr könnt ihr hier am besten nochmal 5 Minuten mehr einplanen. Auf der B8 zwischen Wesel und Förde und auch auf der B8 zwischen Dienstlaken und Förde. Rüber geht's zu den Autobahnen. Hier braucht ihr aktuell am längsten. Auf der A3 Köln-Oberhausen zwischen Duisburg-Wedau und Oberhausen-Lerich 3 Kilometer Stau plus 10 Minuten. Dann die A3 Arnheim-Köln zwischen dem Kreuz Oberhausen und dem Kreuz Kaiserberg. 7 Kilometer Stau, hier kommt eine Viertelstunde drauf. Und dann noch die A57 Nimwegen-Köln zwischen dem Kreuz Mörs und dem Kreuz Meerbusch. 9 Kilometer Stau, da kommt auch eine Viertelstunde drauf. Wenn ihr noch was seht, schreibt mir doch gerne WhatsApp. Die Nummer dafür ist die 0800 801 und 4x8. Ich wünsche euch eine gute Fahrt.
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0: 20 vor 6 haben wir's. Ja, und da müssen wir uns jetzt wohl noch ein bisschen länger gedulden, ne? Bis wir den Erdbeerdöner essen können. Dafür fahren bestimmt viele von uns vom Niederrhein über die Kreisgrenze hinaus nach Oberhausen. Da wird nämlich direkt am Zentrum ein neuer Freizeitpark gebaut. Eigentlich sollte der jetzt am nächsten Mittwoch eröffnen. Ja, aber daraus wird nichts. Robert Dahl, der Chef vom Karl-Erlebnisdorf, hat gerade nämlich ein Video bei Instagram hochgeladen.
1: Ich muss euch heute was Wichtiges sagen. Wir arbeiten ja seit Monaten hier in Oberhausen auf der Baustelle, haben uns von Anfang an weit aus dem Fenster gelehnt, dass wir am 15.07. um 11 Uhr aufmachen. Und wir schaffen es nicht ganz. Wir müssen es genau um eine einzige Woche verschieben, weil es soll alles perfekt sein. Wir wollen die Liebe im Detail, für die Karl so bekannt ist. Und vor allem wollen wir unseren ganzen neuen Mitarbeiterinnen und Mitarbeitern die Chance geben, sich auch ein paar Tage einzuarbeiten. Bitte, bitte seht uns das nach, dass wir eine Woche länger brauchen. Eine Woche ist nicht viel, wenn man bedenkt, dass wir jetzt 30 oder 40 Jahre hier sind. Ich würde mich tierisch freuen, wenn ihr vorbeikommt.
0: Ja, es war unter anderem zu heiß, deshalb eben diese eine Woche Verzögerung. Aber dann gibt es eben einen neuen Freizeitpark in NRW mit Erdbeerdöner, Currywurst-Aktion und ganz, ganz, ganz, ganz, ganz, ganz, ganz viel Erdbeeren.

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Viertel vor sechs ist durch. Das heißt für mich, ich gehe jetzt rein ins Wochenende, freue mich auf ganz viel Grillen, ganz viel Abkühlung und wir hören uns am Montag wieder, wenn ihr möchtet, ab 14 Uhr. Und ich lasse euch jetzt noch Sido da mit Bilder im Kopf. Wünsche euch ein wunderschönes Wochenende. Ich bin Elena Fortmann. Bis Montag.

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1: Mit Ralf Bosse. Heute Abend wird ein weiterer Halbfinalist dieser Fußball-WM ermittelt. Spanien trifft auf Belgien und einen klaren Favoriten gibt es nicht. Spanien hat im bisherigen Turnierverlauf noch kein einziges Gegentor kassiert. Belgien ist mit Stars wie Kevin De Bruyne und einer gefährlichen Flügelzange offensiv unberechenbar. Beide Trainer betonen, dass sie ausschließlich dieses Viertelfinale im Blick haben. Das folgende Halbfinale wird wieder alles abverlangen, denn der Sieger bekommt es im Halbfinale mit Frankreich zu tun.
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2: Mit Malte Albrecht, guten Abend. Die EU hat die Internetriesen aus den USA schon länger im Visier. Mehrere Verfahren laufen schon. Und jetzt ist gegen Meta, den Mutterkonzern von Instagram und Facebook, das nächste Verfahren dazugekommen. Die EU-Kommission sieht bei beiden Plattformen zu große Suchtgefahren für Kinder und Jugendliche. Danny Hopper aus dem News-Team, was sind denn die genauen Vorwürfe?
3: Da werden sehr viele Punkte angeführt. Zum einen geht es um das endlose Scrollen, also dass ständig neue Inhalte ohne Pausen geladen werden. Dazu kommt das automatische Abspielen immer neuer Videos und auch personalisierte Algorithmen werden kritisiert, also Inhalte, die genau auf dich zugeschnitten sind und dich bei der Stange halten sollen. Das alles fördert aus Sicht der EU eine Suchtgefahr. Brüssel will, dass Meta hier nachjustiert, denn Zeitmanagement-Tools für Kinder, wie zum Beispiel Tageslimits oder Pausenzeiten, ließen sich viel zu leicht ausschalten, heißt es. Und auch andere Funktionen der Kindersicherung von Instagram und Facebook reichen der EU nicht. Sie sagt, die seien nämlich nur wirksam, wenn auch die Eltern verstünden, wie sie die aktivieren könnten, und das sei oft eben nicht der Fall.
2: Die EU-Kommission hat auch Beispiele genannt, was sich aus ihrer Sicht ändern muss.
3: Ja, das endlose Scrollen und das automatische Abspielen von Videos soll standardmäßig deaktiviert sein. Außerdem werden wirksame Bildschirmpausen gefordert. Sollte Meta nicht reagieren, könnte es richtig teuer werden, denn die EU-Kommission könnte eine Strafe in Höhe von bis zu 6% des Jahresumsatzes verhängen. Bei Meta könnten das mehr als 12 Milliarden Euro sein.
2: Dankeschön, Danny. Und das sind weitere Nachrichten, kurz und kompakt. Das umstrittene Milliardensparpaket für die Krankenkassen ist besiegelt. Bundestag und Bundesrat haben heute endgültig grünes Licht gegeben. Die Krankenkassenbeiträge sollen dadurch stabil bleiben. Im Gegenzug steigen unter anderem für Patienten die Zuzahlungen für Medikamente. Außerdem beschlossen Bundestag und Bundesrat das neue Heizungsgesetz. Laut US-Präsident Trump sollen die Verhandlungen mit dem Iran trotz der jüngsten gegenseitigen Angriffe fortgesetzt werden. Auf seiner Online-Plattform schrieb er, die USA hätten einer Bitte des Irans um neue Gespräche zugestimmt. Die Waffenruhe sei aber beendet. Nach einem Böschungsbrand bleibt die wichtige Bahnstrecke zwischen Düsseldorf und Köln bis mindestens morgen Nachmittag gesperrt. Die Feuerwehr hat den Brand zwar gelöscht, die Schienen wurden aber so stark beschädigt, dass dort keine Züge fahren können. Der Staatsschutz der Kölner Polizei hat Ermittlungen zur Ursache aufgenommen. Die Krise bei VW verschärft sich. Konzernchef Blume ist offenbar mit seinem Sparkonzept gestern im Aufsichtsrat durchgefallen. Das berichtet die Süddeutsche Zeitung unter Berufung auf Konzernkreise. Gleichzeitig setzen neue Verkaufszahlen den Konzern noch mehr unter Druck, denn die sehen bei fast allen Marken schlecht aus im zweiten Quartal. Bei der Kernmarke VW minus 14%, bei der VW-Tochter Audi minus 8, bei Porsche minus 18. Nur Skoda verzeichnet ein Plus von 5%. Vor allem der wichtigste Absatzmarkt China brach deutlich ein. VW-Chef Blume sagt weiter nichts Konkretes zu seinem Sparprogramm, nur, dass die Neuausrichtung des Konzerns weiter vorangetrieben werden soll. Und das waren die Nachrichten mit Malte Albrecht.
4: Das Wetter.
5: Der Tag geht trocken und angenehm zu Ende. In der Nacht gehen die Temperaturen runter auf 18 bis 13 Grad. Gucken wir dann aufs Wochenende. Der Samstag wird wieder richtig schön warm mit ganz, ganz viel Sonne. Das Ganze bei Temperaturen zwischen 29 und 33 Grad. Kein Regen in Sicht.
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5: Es ist die Hölle los auf den Straßen, deswegen kommt hier alles ab mindestens 20 Minuten Verzögerung. A1 Münster Richtung Köln zwischen Kamener Kreuz und Schwerte 8 Kilometer 28. 20 Minuten plus. A2 Hannover Richtung Dortmund zwischen dem Kamener Kreuz und Dortmund Nordost 6 Kilometer 35 Minuten plus. A3 Frankfurt Richtung Oberhausen zwischen Königsforst und dem Kreuz Leverkusen 12 Kilometer. Hier braucht ihr 25 Minuten länger. Jetzt die A3 Köln Richtung Frankfurt zwischen Lohmar Nord und Siebengebirge 7 Kilometer 27 Minuten plus. A4 Olpe Richtung Aachen zwischen Bergisch Gladbach Refrath und dem Kreuz Köln Süd 8 Kilometer und 24 Minuten plus. Und zum Schluss noch die A44 Kassel Richtung Dortmund. Dortmund zwischen dem Kreuz Werl und dem Kreuz Dortmund-Unna 7 Kilometer und 20 Minuten obendrauf. Gute Fahrt!
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5: Hallo, ich bin Vera Körber und ich glaube, es ist schon alles anstrengend genug, wenn man jetzt da so im Stau steht. Und deswegen wollen wir uns versuchen, ein bisschen zu entspannen. Und dabei kann Musik ja durchaus gut helfen. Bruce Hornsby ist das mit The Way It Is. Einen schönen Start Richtung Wochenende.

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0: Boah, Leute, das war eine Nacht, ich kann euch sagen. Schlaft ihr momentan auch so schlecht? Also bei mir liegt es nicht mal daran, dass ich eine heiße Bude habe oder so. Gar nicht. Ich kann einfach nicht einpennen, ne? Durchschlafen schon mal gar nicht. Aber ich liege voll im Trend, ist mir aufgefallen. Denn laut RKI tut sich jeder Dritte in Deutschland schwer, wenn es ums Durchschlafen geht. Ich wünsche euch und mir natürlich, dass wir am Wochenende vielleicht mal richtig schlafen können. Comedian Hannes Höfer hätte ein paar Tipps für uns.
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2: Tja, jeder Dritte Deutsche pennt schlecht. Und es werden immer mehr. Das sagt jedenfalls die Wissenschaft. Ich meine, vielleicht liegt es auch nur daran, dass alle so Schlaftracker haben. Schatz, wie hast du geschlafen? Warte, ich guck mal eben nach. Mein Handy sagt gut. Ich guck auch noch mal eben, ob ich auf die Toilette muss. Ja, gut, dass es das gibt. Vielleicht gibt's ja auch bald eine App, die uns ans Atmen erinnert. Ich meine, Luft holen ist ja zwischendurch auch nicht unwichtig. Was können wir denn besser machen? Koffein vorm Schlafen vermeiden. Das soll helfen, hätte ich nicht gedacht. Oder schwere Mahlzeiten direkt bevor du in eine Falle kriegst. Also ihr könnt den Burger natürlich mit Light Mayo essen, das soll schon helfen. Mir hilft ja immer der Gemüsetrick, den habe ich jetzt von einem Mentalisten gelernt. Einfach Gemüse aufzählen von A bis Z. Freunde, ich sag euch, ich komme nicht mal bis D, dann bin ich schon im Traumland. Allerdings verhandle ich auch immer mit mir selbst. Banane ist streng genommen kein Gemüse, aber botanisch eine Beere. Ja, lass ich mal durchgehen. Seht ihr? Das ist so langweilig, da ratzt ihr schon beim Zuhören fast weg. Und wenn das nicht hilft, guckt euch alte Videos von Olaf Scholz an. Wer dabei nicht einpennt, ja, der braucht das gute Zeug aus der Apotheke. Und immer dran denken, statt Schafe zählen vor dem Schlafen, lieber was Scharfes vor dem Schlafen. Ja genau, damit meine ich nicht zu essen.
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1: Mit Anna Fiel, schönen guten Tag. Und das war der Tag am Niederrhein. Wesel will morgen ein eindrucksvolles Zeichen für Vielfalt und Toleranz setzen. Der erste eigene Christopher Street Day steht an. Ab 15 Uhr ist ein Demozug vom Großen Markt zum Berliner Tor geplant. Außerdem gibt es Infostände und ein Bühnenprogramm mit Drag Queen und Live-Musik. Noch vor dem CSD wollen Rechtsextreme auf die Straße gehen. Die Partei Die Heimat hat eine Gegendemo angemeldet. Die Polizei ist mit verstärkten Kräften im Einsatz. Wer ist der Mann, der letzte Woche im Berthasee in Duisburg ertrunken ist? Auf diese Frage hat die Polizei jetzt eine Antwort. Es handelt sich um einen 19-jährigen Ghanaer, der in Düsseldorf wohnte. Laut Polizei war er Ende Juni nicht mehr nach Hause gekommen. Auf Fremdeinwirkung habe es keine Hinweise gegeben. Der Giftmüllskandal in Kamp-Lintfort zieht immer weitere Kreise. Die Ermittler gehen mittlerweile von nochmal 3000 Tonnen mehr an belasteten Böden aus. Das hat der SPD-Landtagsabgeordnete René Schneider erfahren. Der neue Fund soll von einer Baustelle in Mülheim stammen. Vor 3 Jahren soll er in Kamp-Lintforter Kiesseen illegal entsorgt worden sein. Aufgeflogen war der Skandal bei einer Razzia vor einem Jahr. Am Sonntag ist bei den Feldbahnfreunden in Schermbeck-Gahlen Familientag. Die Züge pendeln dann vom Bahnhof Gahlen zum Sportplatz und über die Lippe-Strecke zurück. Eine Fahrt dauert etwa eine halbe Stunde. Die Loks stammen teilweise noch aus den alten Tongruben. Los geht's am Sonntag um 11 am Hof Haferkamp. Erwachsene zahlen 4 € für eine Fahrt, Familienkarten gibt es für 9 €. Und das war der Tag am Niederrhein mit Anna Fier. 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
2: Das Wetter.
3: Nach einem schönen lauen Sommerabend kommt dann irgendwann eine etwas kühlere Nacht, 18 bis 13 Grad. Aber es bleibt weiterhin trocken und wenn wir uns dann das Wochenende angucken, das wird wieder richtig schön sommerlich mit 29 bis 33 Grad. Ganz viel Sonne, wie gesagt, kein Wölkchen am Himmel, kein Regen in Sicht. Läuft.
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3: Es wird schon ein bisschen weniger. Hier braucht ihr aber immer noch mindestens eine Viertelstunde länger. A1 Münster Richtung Dortmund zwischen dem Kamener Kreuz und dem Kreuz Dortmund-Unna 7 Kilometer 18 Minuten plus. A2 Hannover Richtung Dortmund zwischen Kamenberg-Kam und Dortmund-Nordost 4 Kilometer eine Viertelstunde obendrauf. A3 Köln Richtung Frankfurt zwischen Rösrath und Siebengebirge 8 Kilometer 34 Minuten plus. A4 Olpe Richtung Aachen zwischen dem Kreuz Köln-Ost und dem Kreuz Köln-Süd 5 Kilometer 22 Minuten obendrauf. A44 Kassel Richtung Dortmund zwischen dem Kreuz Werl und dem Kreuz Dortmund-Unna 5 Kilometer plus 19 Minuten. Und die A44 nochmal jetzt Essen Richtung Mönchengladbach zwischen dem Kreuz Düsseldorf-Nord und Düsseldorf-Messe-Arena 3 Kilometer und 22 Minuten. Ich wünsche euch allen eine sichere Fahrt.
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3: Hallo, wir wollen ganz entspannt weitermachen an diesem Freitagabend. Der nächste Song, der klingt nicht nur ziemlich easy, der heißt auch noch so: So easy to fall in love. Das ist Olivia Dean. Ich bin

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0: Quops und Walk. Einen schönen Abend wünsche ich euch. Ja, es ist mal eben schnell gemacht, sich einen E-Scooter gemietet, ne, von A nach B fahren. Ja, ist praktisch. Ich muss euch sagen, mich ärgern die Dinger oft, weil sie einfach überall in den Büschen rumfliegen. Und noch ärgerlich ist es natürlich, wenn jemand einen Unfall hat, in dem so ein E-Scooter irgendwie beteiligt ist, ne. So, die Betroffenen müssen nämlich teilweise oder bleiben oft auf den Kosten sitzen, weil der Fahrer nicht mehr auffindbar war. Das soll sich jetzt ändern. Der Bundestag hat gestern spät in der Nacht die neuen Haftungsregeln beschlossen. José Nasciandi, was bedeutet die neue Regelung konkret für Menschen, die durch einen E-Roller verletzt werden oder einen Schaden erleiden?
1: Na, bisher mussten alle, die in einen Unfall mit einem E-Scooter verwickelt waren, aber nicht schuld waren, ja, die mussten herausfinden, wer hat das Ding eigentlich gefahren. War der nicht zu finden, gab es oft keine Chance auf Schadenersatz. Jetzt können alle ihre Ansprüche auch gegen den Anbieter geltend machen, also gegen das Unternehmen, das diese E-Roller vermietet. Die Idee dahinter ist, wer mit den Fahrzeugen Geld verdient, der soll auch Verantwortung übernehmen für die Schäden, die damit angestellt werden können.
0: Geht ja jetzt aber nicht nur um Unfälle während der Fahrt, sondern auch um abgestellte E-Scooter.
1: Ja, denn auch beim Abstellen gibt es eine neue Regel. Wenn ein E-Roller zum Beispiel einen Gehweg blockiert und jemand dadurch zu Schaden kommt, weil er oder sie drüber gestolpert ist, müssen Betroffene künftig nicht mehr nachweisen, wer genau den E-Roller falsch abgestellt hat. Auch hier kann man die Ansprüche künftig leichter auch gegen den Anbieter geltend machen. Der Hintergrund dieser ganzen Änderungen ist die Zahl der Unfälle mit E-Scootern. Die ist in den vergangenen Jahren deutlich gestiegen. Innerhalb von 4 Jahren hat sich die Zahl auf über 12.000 verdoppelt.
0: Also Unfallopfer sollen nicht mehr das Nachsehen haben, sondern auch die E-Scooter-Anbieter sollen stärker in die Verantwortung genommen werden. Dafür ist diese neue Haftungsregel da. Infos dazu hatte José Nasciandi. Dankeschön.
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1: Mit Malte Albrecht. Schönen guten Abend. Es ist eine der wichtigsten Zugstrecken in NRW, die Verbindung von Düsseldorf nach Köln. Bis morgen Nachmittag werden dort allerdings keine Züge mehr fahren. Das hat die Bahn am Nachmittag mitgeteilt. Es gab einen Böschungsbrand. Dadurch wurden die Schienen so stark beschädigt, dass dort kein Zugverkehr möglich ist. Danny Hopper aus dem News-Team. Die Polizei schließt nicht aus, dass das Feuer absichtlich gelegt wurde.
2: Nein, gebrannt hat es am Vormittag an zwei Stellen zwischen Langenfeld und Leverkusen. Auf dem Portal Zuginfo.nrw hieß es schon relativ schnell, dass die Brände durch Vandalismus verursacht worden seien. Da wollte sich die Bahn erst noch nicht so richtig zu äußern. Inzwischen hat aber der Staatsschutz der Kölner Polizei die Ermittlungen übernommen. Am Düsseldorfer Hauptbahnhof gab es am Nachmittag zwar volle Bahnsteige und wartende Züge, ein Chaos ist aber nicht ausgebrochen. Laut Bahn müssen Reisende im Fernverkehr momentan mit Verspätungen von etwa einer halben Stunde rechnen. Und auch im Nahverkehr sind mehrere Regionalbahnen und S-Bahnen betroffen. Bahnreisende sollten sich deshalb in der DB-App oder auf den Internetseiten über ihre Verbindung informieren. Und wie gesagt, die Bahn hofft, dass die Strecke dann morgen Nachmittag wieder frei ist.
1: Danny Hoppe, vielen Dank. Und jetzt unser Überblick mit weiteren wichtigen Meldungen. Der Bundestag hat ein neues Bundespolizeigesetz beschlossen. Die Beamten bekommen demnach unter anderem mehr Befugnisse. An Orten wie Bahnhöfen dürfen sie künftig in gefährlichen Situationen eine automatische Gesichtserkennung in Echtzeit nutzen. Außerdem soll eine bessere Überwachung von verschlüsselter Kommunikation vor allem gegen Schleuserbanden helfen. Nach monatelanger Kritik zieht Berlins regierender Bürgermeister Wegner die Reißleine. Er tritt nicht zur nächsten Wahl im September an, will bis dahin aber im Amt bleiben. Das hat der CDU-Politiker am Nachmittag bestätigt. Zuletzt war Wegner wegen seines Krisenmanagements beim tagelangen Stromausfall im Januar immer stärker in die Kritik geraten. Bauen in Deutschland wird immer teurer. Die Preise für neue Wohnhäuser sind im Mai im Vergleich zum Vorjahresmonat um 5% gestiegen, meldet das Statistische Bundesamt. Grund sind hohe Energie- und Materialkosten durch den Iran-Krieg. Bauministerin Huberts will Bauen durch einfachere Standards billiger machen. Frankreich steht schon im Halbfinale der WM und heute Abend entscheidet sich, wer der Gegner wird. Spanien oder Belgien? Beide Mannschaften treffen ab 21 Uhr im zweiten Viertelfinale aufeinander. Und wer gewinnt, Ralf Bosse aus dem WM-Studio?
3: Einen klaren Favoriten gibt es aus meiner Sicht nicht. Spanien überzeugt bislang mit viel Ballbesitz, hoher Passsicherheit und großer Geduld im Spielaufbau. Belgien bringt dagegen enorme individuelle Qualität und viel Erfahrung mit. Entscheidend dürfte sein, ob Spanien das Spiel kontrollieren kann oder Belgien seine Stärken im Umschalten ausspielt. Kleinigkeiten könnten den Unterschied machen. Die Tagesform, Standardsituation oder eine Einzelaktion könnten am Ende darüber entscheiden, wer Frankreich ins Halbfinale folgt. Die meisten der rund 70.000 Zuschauer werden wohl der Furia Rocha die Daumen drücken. Auch das kann entscheidend sein.
1: Ralf, danke dir. Und das waren die Nachrichten mit Malte Albrecht.
4: Das Wetter.
5: Da kommt ein sehr, sehr sommerliches und warmes Wochenende auf uns zu. Aber gucken wir erst noch mal auf die Nacht. Da gehen die Temperaturen natürlich ein bisschen runter. 18 bis 13 Grad, aber es bleibt meist trocken. Apropos trocken, so sieht auch das Wochenende aus mit wirklich heißen Temperaturen. 29 bis 33 Grad, keine Wolken in Sicht. Regen also natürlich schon mal gar nicht. Also ein Wochenende zum Relaxen.
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5: Es lichtet sich zwar ein wenig, aber es ist immer noch viel los. Hier braucht ihr mindestens 10 Minuten länger. A1 Münster Richtung Dortmund. Zwischen dem Kamener Kreuz und dem Kreuz Dortmund-Unna 5 Kilometer 10 Minuten plus. A2 Dortmund Richtung Hannover. Nach einem Unfall zwischen dem Kreuz Bad Oeynhausen und Rehren 12 Kilometer eine Stunde länger. A4 Köln Richtung Aachen. Zwischen dem Dreieck Köln-Heumer und dem Kreuz Köln-Süd 4 Kilometer 16 Minuten plus. A44 Mönchengladbach Richtung Düsseldorf. Zwischen Langlatum und Düsseldorf Messe Arena 3 Kilometer 13 Minuten plus. Nochmal A44, jetzt Essen Richtung Mönchengladbach. Zwischen dem Kreuz Düsseldorf Nord und Düsseldorf Messe Arena 4 Kilometer 34 Minuten plus. A46 Heinsberg Richtung Düsseldorf. Zwischen Jüchen und Kapellen 3 Kilometer und 17 Minuten länger. Und die A59 Köln Richtung Bonn. Zwischen dem Dreieck Köln-Heumer und Köln-Wahn 4 Kilometer und 14 Minuten länger. Kommt sicher an.
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5: Hallo, ich würde sagen, ein bisschen mehr Vollgas Richtung Feierabend, zumindest musikalisch, kann doch erstmal nicht schaden, oder? Dua Lipa ist das mit Houdini. Ich bin Vera Körber. Schönen Start Richtung Wochenende.

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0: Malik, Harris und Lie to Me. Machen wir uns doch nichts vor, Freunde. Bei dem Wetter müssen wir uns ja schon überlegen, wo gehen wir hin, wo kühlen wir uns ab. Und deswegen springen wir für euch ins Wasser. Wir testen Badeseen in NRW. Das ist unser großes Badesee-Tinder sozusagen. Heute geht's weiter und zwar mit dem Blackfoot Beach am Fühlinger See in Köln. Da war unser Reporter Stefan Rejek zu Besuch und hat mal die Lage für uns abgecheckt.
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2: Das große Badesee-Tindern. Wo treffen wir uns?
3: Am Blackfoot Beach am Fühlinger See in Köln.
2: Muss ich was bezahlen?
4: Als Erwachsener zahlst du für ein Tagesticket 6,90 Euro. Ab 6 Jahren bis 17 4,50 Euro. Und für unter 6 Jahren zahlt man 1 Euro.
2: Was können wir da machen?
5: Tauchen, baden, schwimmen.
4: Wir haben einen Aquapark, das ist ein Wasserspielplatz. Wir haben SUPs und Kanus zum Ausleihen. Ihr könnt euch einfach auch nur auf dem Strand sonnen und vor allen Dingen bei uns beaufsichtigt schwimmen, weil wir am Fühlinger See der einzige Bereich sind, der einen Rettungsschwimmer stellt.
2: Kann ich meine Kids mitbringen?
6: Ja, auf jeden Fall.
4: Wir sind ein familienorientiertes Unternehmen. Wichtig ist nur, bucht alles vorher am besten online, weil wenn die Kids coole Aktionen sehen, die dann schon vorher ausgebucht sind, das kann der Hochseilgarten sein oder der wie vorhin angesprochene Aquapark, können sie das leider nicht mehr machen.
2: Treffen wir uns zum Essen oder nur für Drinks?
4: Lebensmittel bitte nicht mitbringen, so kleine Snacks sind kein Problem, aber wir leben vor allen Dingen von unserer kleinen Küche, wo man sich klassisch Currywurst, Pommes holen kann, Wraps, einen Burger oder einen Salat und Cocktails oder Longdrinks kann man sich bei uns auch auf jeden Fall holen.
2: Können wir da chillen?
7: Absolut Urlaubsfeeling, feiner Sand und sauberes Wasser.
6: Perfekt ist der. So richtig zum Einstieg der Ferien wunderbar, danke.
2: Ist es ein Match?
7: Match.
6: Auch ein Match.
8: Definitiv ein Match, wenn man auf ein bisschen mehr Action steht. Gerade vormittags sind viele Schulklassen unterwegs und zwischen Beachvolleyball und Klettergarten kann es schon mal etwas lauter zugehen. Heißt aber auch, für Kinder ist das hier das reinste Paradies und wenn ihr alleine unterwegs seid, es gibt auch vereinzelte Plätze, die ein bisschen abgelegener sind. Für die muss man aber früh genug da sein.

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1: Der Sommer ist in vollem Gange. Es wird wieder ein richtig heißes Wochenende. Ich hoffe, ihr habt schon alle Getränke kalt gestellt, denn heute Nacht könnt ihr die jetzt auch nicht vor die Tür zum Abkühlen stellen. 13 bis 18 Grad heute Nacht immer noch. Und dann gucken wir uns doch den Samstag und den Sonntag an. Richtig heiß. 29 bis 33 Grad. Dazu ganz, ganz viel Sonne. Kaum ein Wölkchen in Sicht. Regen schon mal gar nicht. Also ich sag ja, Sommer pur.
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1: Hier dauert es mindestens eine Viertelstunde länger. A1 Dortmund Richtung Köln zwischen Burscheid und Köln-Niehl 2 Kilometer, Viertelstunde plus. A2 Dortmund Richtung Hannover zwischen dem Kreuz Bad Oeynhausen und Rehren 11 Kilometer und eine Stunde länger. Da hat es einen Unfall gegeben. Nochmal A2, jetzt Hannover Richtung Dortmund zwischen Böhnen und Kamenbergkamm 2 Kilometer, 16 Minuten plus. A40 Dortmund Richtung Duisburg zwischen Bochum-Wattenscheid West und Essen-Frillendorf 3 Kilometer. Auch nochmal eine Viertelstunde obendrauf. A44 Essen Richtung Mönchengladbach zwischen Düsseldorf Flughafen und Düsseldorf Messe Arena 3 Kilometer, 24 Minuten plus. Und die A46 Heinsberg Richtung Düsseldorf zwischen Grevenbroich und Kapellen 2 Kilometer, Viertelstunde länger. Kommt gut an.
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1: Das war gestern eine Diskussion. Es ging um die 80er, ne, bei ein paar Freunden und mir. Und klar, man verbindet damit Schulterpolster, man verbindet damit vielleicht auch viel Haarspray.

oder was auch immer. Und ein Freund von mir verbindet damit, aber der hat ein kleines Trauma. Es geht um Cool Water für Männer. Das gab es dann nämlich ab Ende der 80er und er sagte, es fanden alle so toll, ich fand es schon immer fürchterlich. Und alle haben mir dann immer dieses fürchterliche Cool Water geschenkt, auch als Duschgel. Er meinte, er hat vielleicht noch eins in der Schublade. Ich finde, er sollte es ruhig mal rausholen. Also ich möchte sein Trauma natürlich jetzt nicht noch irgendwie befeuern. Trotzdem jetzt die 80er mit Kim Wilde und You Keep Me Hanging On. Schönen Abend.

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0: Und jetzt gibt's Musik für euch von Tupac. Hier ist er mit Changes.

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1: Ich bin Dirk Zeitler. Das Gesundheitssparpaket der Bundesregierung kann in Kraft treten. Nach dem Bundestag hat es auch den Bundesrat passiert. Ein Antrag, den Vermittlungsausschuss anzurufen, fand in der Länderkammer keine Mehrheit.
2: Es kam zwar viel Kritik aus den Ländern, die etwa befürchten, dass viele Krankenhäuser pleite gehen. Trotzdem gab es am Ende grünes Licht für das Sparpaket. Mit Schmerzen, sagt Bayerns Ministerpräsident Söder, aber es bremse die Kostenentwicklung und sorge für stabile Beiträge. Geplant ist, dass Praxen, Kliniken, Apotheken und auch die Pharmabranche weniger Geld ausgeben. Gleichzeitig müssen aber auch die gesetzlich Versicherten mit mehr Zuzahlungen und weniger Leistungen rechnen. Das Paket sorgt seit Wochen für Proteste. Hausärzte etwa sprechen von wahllosen Kürzungen und warnen vor längeren Wartezeiten. Thomas Brock, Nachrichtenredaktion.
1: Nach dem Verzicht von Berlins Regierungschef Kai Wegner auf die CDU-Spitzenkandidatur für die Abgeordnetenhauswahl im September beraten die Kreischefs der Partei über eine neue Lösung. Zu erwarten ist, dass sie bei dem Treffen Finanzsenator Stefan Evers als neuen Spitzenkandidaten vorschlagen. Endgültig darüber entscheiden muss der CDU-Landesvorstand. Alexander Zverev ist nur noch einen Sieg vom Wimbledon-Titel entfernt. Der Hamburger hat zum ersten Mal das Endspiel auf dem heiligen Rasen erreicht. Zverev gewann sein Halbfinale gegen den britischen Außenseiter Arthur Ferry.
3: Nach einem umkämpften ersten Satz hatte Zverev die Partie komplett im Griff und ließ seinem Gegner kaum noch eine Chance. Im Finale am Sonntag kann der Hamburger als erster deutscher Wimbledon-Sieger seit Michael Stich im Jahr 1991 Tennisgeschichte schreiben. Auf ihn wartet dann allerdings ein echter Brocken. Entweder Titelverteidiger Jannik Sinner oder Rekord-Grand-Slam-Sieger Novak Djokovic. Zverev selbst sagt, egal gegen wen, er glaubt an seine Chance. Zoe Tassovali, Sportredaktion.
1: Sie galt laut Tierpark Neumünster als

0: älteste Eisbärin der Welt. Eisbärendame Larissa ist mit 36 Jahren gestorben. Altersbedingt habe sich der gesundheitliche Zustand des Tieres in den vergangenen Wochen verschlechtert. Da die Aussichten nicht gut gewesen seien, sei die Entscheidung getroffen worden, Larissa friedlich gehen zu lassen, teilte der Tierpark mit. Geboren wurde die Eisbärin 1990 im Zoo von Rotterdam. 2017 kam sie nach Neumünster. Das waren die Nachrichten mit Dirk Zeitler.
1: Das Wetter.
2: Der Tag geht trocken und angenehm zu Ende. In der Nacht gehen die Temperaturen runter auf 18 bis 13 Grad. Gucken wir dann aufs Wochenende. Der Samstag wird wieder richtig schön warm mit ganz, ganz viel Sonne. Das Ganze bei Temperaturen zwischen 29 und 33 Grad. Kein Regen in Sicht.
1: NRW Verkehr.
2: Drei Meldungen habe ich noch. A2 Dortmund Richtung Hannover zwischen Feldheim und Rehren. 9 Kilometer eine Stunde nach einem Unfall. A44 Essen Richtung Mönchengladbach zwischen Düsseldorf Flughafen und Düsseldorf Messe Arena 2 Kilometer 35 Minuten plus. Und die A45 Gießen Richtung Hagen zwischen Lüdenscheid Nord und Hagen Süd 2 Kilometer 10 Minuten obendrauf. Gute Fahrt!

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In der Moderation Karl-Heinz Kamps. Diese Sendung gehört zu der Sendereihe Ortsgespräche der VHS aus Rheinberg und wurde erstellt in Verbindung mit der Bürgerinitiative Salzbergbau geschädigt am Niederrhein. Nähere Informationen zur Sendung finden Sie unter www.salzbergbaugeschädigte.de. Dies ist keine Live-Sendung.

Unten Salzabbau, oben Risse. Der erweiterte Salzabbau mit seinen Tücken für die Menschen am Niederrhein und in den betroffenen Gebieten. Es beginnt mit dem Rahmenbetriebsplan. Entscheidungen für Generationen. Der Rahmenbetriebsplan für den erweiterten Salzbergbau im Niederrhein wirkt auf den ersten Blick wie ein technisches Dokument. Zahlen, Karten, Zeiträume. Doch in Wahrheit geht es um etwas sehr Konkretes. Um Wohnhäuser, Trinkwasser, Infrastruktur und die Frage, wie sicher diese Region in Zukunft noch ist. Der Plan regelt, wo, wie lange und in welchem Umfang unter Rheinberg, Xanten und Umgebung Salz abgebaut werden darf. Seine Laufzeit reicht über Jahrzehnte. Die Wirkung jedoch reichen weit darüber hinaus, teilweise über 100 Jahre. Der Salzbergbau endet nicht am letzten Abbau. Er wirkt weiter, langsam, aber unumkehrbar. Genau diese Langzeitfolgen sind im Rahmenbetriebsplan nur begrenzt greifbar. Für viele Betroffene ein zentrales Problem. Es geht um ihr Leben, ihr Eigentum, ihre Lebensqualität über Generationen hinweg. Entscheidungen, die heute fallen, bestimmen, welche Risiken die Menschen am Niederrhein morgen tragen müssen. Es ist eine Weichenstellung für die Zukunft, die tief unter der Erde getroffen wird, aber jeden Tag das Leben der Menschen an der Oberfläche berühren. Natürlich kommt dann die Frage auf, was der Rahmenbetriebsplan im Untergrund auslöst. Der Rahmenbetriebsplan erlaubt die Erweiterung bestehender Abbaugebiete und die Erschließung neuer Felder. Tief unter der Erde entstehen große Hohlräume, gestützt von Salzpfeilern. Doch Salz ist kein starres Gestein. Es verformt sich unter Druck, die Kammern schließen sich langsam und darüber beginnt der Boden zu sinken. Im Rahmenbetriebsplan werden Senkungen von mehreren Metern prognostiziert. Vollständig eintreten sollen sie oft erst nach 2100. Für heutige Genehmigungen heißt das, die Folgen treffen spätere Generationen. Doch die Kommunen und Behörden weisen weiterhin Baugebiete aus, obwohl die Gefahren bekannt sind. Diese zeitliche Entkopplung der Bergbauschäden ist unverantwortlich und einer der zentralen Kritikpunkte im Rahmenbetriebsplan. Menschen sollen heute bauen und leben, während das Fundament ihres Lebens in den kommenden Jahrzehnten ins Wanken gerät.

Und schnell kommen wir zur nächsten Frage. Senkungen geplant oder unterschätzt? Der Rahmenbetriebsplan spricht von beherrschbaren Senkungen. Für Betroffene klingt das anders. Auch langsame Senkungen verändern Häuser. Besonders an den Rändern von Abbaugebieten entstehen Spannungen im Untergrund. Häuser geraten in Schieflage, Risse wachsen, Türen und Fenster funktionieren nicht mehr. Der Plan erkennt diese Effekte grundsätzlich an, doch ihre räumliche Ausdehnung und die soziale Wirkung werden oft unterschätzt. Bergbaubetreiber kleiden sich als beherrschbar ein. Wenn Schäden auftreten, bleibt der Bürger häufig alleine, muss Gutachten bezahlen und sich rechtlich wehren. Für viele ist eine Senkung kein theoretischer Wert, sondern täglicher Alltag und finanzieller Verlust. Das Eigenheim, jahrzehntelang aufgebaut, kann in wenigen Jahren zerstört werden. Die Gesetze zur Haftung wurden bergbaufreundlich angepasst. 30 Jahre nach dem Abbau verjähren Ansprüche. Eine Generation lebt, eine andere Generation zahlt den Preis. Und wenn es dann soweit ist, dann sind wir bei den Bergschäden und der Beweislast. Ein zentrales Problem bleibt ungelöst: die Beweisführung bei Schäden. Der Rahmenbetriebsplan setzt auf bestehende Verfahren. Doch eine unabhängige Prüfstelle existiert nicht. Oft prüfen bergbaunahe Unternehmen selbst, ob ein Bergschaden bergbaubedingt ist. Für Betroffene entsteht ein Ungleichgewicht. Wer Zweifel anmeldet, muss teuer und langwierig beweisen. Viele scheuen den Rechtsweg. Die Struktur des Planes löst diese Probleme nicht. Kürzlich entschied das Unternehmen K&S, probeweise 2 Jahre der Schlichtungsstelle Bergschaden NRW beizutreten. Ein erster Schritt, um Transparenz zu schaffen und Konflikte professionell zu bearbeiten. Doch die zentrale Frage bleibt: wer schützt langfristig die Bürgerinnen und Bürger vor den Folgen des Bergbaus? Denn Bürger erleben, wie schwerfällig das System ist. Der Rahmenbetriebsplan legt den Abbau fest. Die Verantwortung für Schäden bleibt vage. Für die Bewohner am Niederrhein bedeutet das Unsicherheit. Wer zahlt, wer prüft und wer schützt Eigentum und Infrastruktur wirklich? Senkungen, Risse und Schäden. Sie treten auf, während die Verantwortung oft unklar bleibt. Der Salzbergbau prägt die Region über Generationen. Dort sind Schritte nötig zu viel mehr Transparenz und niederschwelliger Streitbeteiligung. Doch Kritiker sehen dies als Übergangslösung. Wirkliche Sicherheit für Betroffene verlangt langfristige und unabhängige Mechanismen, die sicherstellen, dass Schäden fair bewertet und behoben werden.

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1: Nun kommen wir zu einem anderen Punkt. Hochwasser als indirekte Bergbaufolge. Der Rahmenbetriebsplan behandelt Hochwasser und Starkregen weitgehend getrennt vom Salzbergbau. Doch Senkungen verändern die Landschaft. Mulden entstehen, Wasser fließt langsamer ab. Beim Starkregen staut es sich in Siedlungen, Kellern, Straßen und Infrastruktur. Bereits jetzt kommt es zu massiven Überflutungen. Mit dem Klimawandel wächst dieses Risiko deutlich. Experten warnen, dass die Schäden in Zukunft stärker ausfallen werden, wenn kein wirksames Vorsorgekonzept existiert. Der Rahmenbetriebsplan berücksichtigt diese Wechselwirkung nur unzureichend. Für die Bewohner bedeutet die Unsicherheit Gefahr für Leben, Eigentum und Landschaft. Nach Starkregen oder Hochwasser könnte der Niederrhein in betroffenen Gebieten dauerhaft unbewohnbar werden. Jede Entscheidung über den Salzabbau muss die möglichen Folgen für Hochwasser berücksichtigen. Doch im Rahmenbetriebsplan werden die Zusammenhänge kaum behandelt. Für die Menschen ist klar, die Landschaft wird verändert. Der Boden sinkt, das Wasser staut sich. Was der Plan als kontrollierbar beschreibt, wirkt in der Realität oft unberechenbar. Mehrere Orte am Niederrhein wurden bereits massiv überflutet. Keller, Erdgeschoss, Infrastruktur, alles betroffen. Mit zunehmendem Klimawandel, wie gerade schon mal gesagt, wächst dieses Risiko. Die Wechselwirkung von Bergbau und Hochwasser, nun, auch das hatten wir schon mal festgestellt, wird in den Plänen der Bergbauunternehmen nur unzureichend betrachtet. Ja, eventuell sogar gar nicht betrachtet oder gar nicht in Betracht gezogen. Für die Menschen am Niederrhein bedeutet das, das Wasser kommt schneller, die Schäden sind größer, die Unsicherheit steigt. Nach einer Flutkatastrophe könnte der betroffene Bereich, also mein Eigentum, dauerhaft unbewohnbar sein. Das ist ein unhaltbarer Zustand. Hier werden Tatsachen verschwiegen und einfach nicht näher betrachtet. Weder von Politik noch Behörden. Zwischen Technik, Verwaltung und der Natur erleben die Bürger die Folgen direkt, unvorhersehbar und langfristig.

Ein besonders wichtiger Punkt ist Grundwasser- und Trinkwasserschutz. Der Rahmenbetriebsplan behandelt das Grundwasser technisch. Senkungen verändern Druckverhältnisse, Fließrichtungen, Schadstoffe können mobilisiert werden, alte Belastungen wandern. Für eine Region mit Trinkwassergewinnung ist das ein sensibles Thema. Der Plan benennt Risiken, sichert langfristig Unsicherheiten, aber nur unzureichend ab. Was heute stabil erscheint, kann über Jahrzehnte sich verändern. Jeder Liter Wasser wird so zu einer Frage der Verantwortung. Die Menschen müssen sich auf die Sicherheit ihrer Trinkwasserversorgung verlassen können. Auch in 100 Jahren. Grundwasser ist die Lebensader der Region. Der Rahmenbetriebsplan behandelt es technokratisch, doch die Folgen von Senkungen und Salzabbau sind konkret. Setzungen verändern die Druckverhältnisse und Fließrichtungen und Schadstoffe, die seit Jahrzehnten im Untergrund lagern, können mobilisiert werden. Alte Belastungen wandern in Trinkwasserbereiche. Für Städte und Gemeinden mit einer eigenen Trinkwasserversorgung ist das ein sehr, sehr sensibles Thema. Wie hier beim kommunalen Wasserwerk. Kritiker bemängeln, dass langfristige Unsicherheiten im Plan nicht ausreichend berücksichtigt worden sind. Die Menschen vor Ort sind auf Trinkwasser angewiesen, dessen Qualität unversehrt bleibt. Wenn Senkungen Fließrichtungen verändern, droht nicht nur eine Verschlechterung des Wassers, sondern auch langfristig Schaden für Gesundheit, Landwirtschaft und Industrie. Der Rahmenbetriebsplan benennt die Risiken, doch konkrete Schutzmaßnahmen und dauerhafte Absicherungen fehlen. Für die Bürger heißt das Unsicherheit über Jahrzehnte, mögliche Belastungen ihres Lebensraumes, kein klarer, verantwortlicher Schutz für ihr Trinkwasser. Salzabbau ist keine abstrakte Entscheidung. Er betrifft die Lebensqualität unmittelbar, unsichtbar im Boden, aber spürbar in jedem Glas Wasser.

Unser Zusammenleben ist geprägt von der Infrastruktur. Und die Infrastruktur gerät immer weiter unter Druck. Straßen, Kanäle, Deiche, Stromleitungen. Alles reagiert empfindlich auf Setzungen. Der Rahmenbetriebsplan geht davon aus, dass Schäden beherrschbar sind. Doch die Realität ist komplex. Reparaturen sind teuer, betreffen ganze Kommunen. Die Zeche zahlt letztlich der Steuerzahler. Unser Leben ist ohne eine gute Infrastruktur nicht möglich. Von der Internetverbindung über die Stromtrassen in den Straßen, Energieversorgungsleitungen, Trinkwasserleitungen und Abwasserkanäle sind wir alle auf diese funktionierenden Systeme angewiesen. Schon geringfügige Störungen lassen ein geregeltes Leben und einen geregelten Tages-, Monats- oder Jahresablauf nicht zu. Der Bergbau stört in erheblichem Maße diese Infrastrukturen im Bergbaugebiet und darüber hinaus. Reparaturen sind teuer, komplex und betreffen ganze Kommunen. Hier sind wir dann wieder bei den Kosten. Der Unternehmer bekommt die Gewinne und die Steuerzahler zahlen die Zeche. Ach ja, solange der Bergbauunternehmer vor Ort ist, wird er sich an den Kosten vielleicht noch beteiligen. Natürlich nur zum Zeitwert, denn das ist für ihn preiswerter. Hat er einmal das Abbaugebiet verlassen, dann wird, wie immer, der Bürger als Steuerzahler und Gebührenzahler einspringen müssen. Klare Vorsorgekonzepte für die Ewigkeitskosten, die immer wieder angesprochen werden, gibt es nicht. Rückstellungen im bilanzierten Vermögen des Bergbauunternehmens stellen keine Sicherheit dar. Warum das so ist, hören Sie nach der nächsten Musik. Für Städte, Gemeinden und Bürger bleibt das ein unkalkulierbares Risiko. Ein technischer Ausfall in der Infrastruktur, ein Deichbruch, eine beschädigte Pumpstation. Die Verantwortung ist unklar. Die Folgen sind real. Ein mehrtägiger Stromausfall in unseren Städten. Sie versinken im Grundwasser. Das ist nicht nur heute so, nein. Das ist, solange die Erde besteht. Darum kommen wir nochmal zu den Ewigkeitskosten. Die sind besonders kritisch. Ewigkeitskosten, Grundwasserregulierung, Infrastruktur, Kapital für Bergschäden an Gebäuden müssen dauerhaft gesichert sein. Für Städte und Gemeinden bedeutet das ein unkalkulierbares Risiko. Wer die Kosten trägt und Schäden erst Jahrzehnte später sichtbar werden. Der Verweis auf bestehende Regelungen mag hilfreich sein. Doch konkrete Vorsorgekonzepte fehlen. Bürger erleben, wie Straßen reißen, Kanäle und Leitungen beschädigt werden, oft ohne klare Verantwortlichkeit. Die Folgen für Transport, Versorgung, Sicherheit und Lebensqualität sind erheblich. Für die Menschen

am Niederrhein heißt das: Unsicherheit, steigende Kosten, Gefahr für Eigentum und Lebensqualität. Der Rahmenbetriebsplan legt Abbau fest, doch wer schützt die Infrastruktur langfristig?

Der Bergbau endet, die Schäden nicht. Der Salzabbau wird eines Tages enden, die Senkungen nicht. Genau darin liegt ein Problem, das im aktuellen Rahmenbetriebsplan kaum beantwortet wird. Wer haftet, wenn der Abbau vorbei ist oder die Schäden bleiben? Senkungen wirken nicht für ein paar Jahre. Sie wirken über Jahrzehnte, manchmal Generationen. Der Boden bewegt sich langsam weiter, Häuser bekommen Risse, Straßen, Leitungen, Kanäle geraten unter Spannung, der Wasserhaushalt verändert sich dauerhaft. Doch der Rahmenbetriebsplan für den Salzbergbau trifft keine abschließende Regelung, wer langfristig für diese Folgen verantwortlich ist. Was heute genehmigt wird, betrifft Menschen, die vielleicht noch gar nicht geboren sind. Ein Blick ins Ruhrgebiet zeigt, warum die Frage so entscheidend ist. Dort senkt der Steinkohlenbergbau ganze Regionen bis zu 25 Meter. Ohne ständiges Abpumpen von Grubenwasser und Grundwasser stünden große Teile des Reviers heute unter Wasser. Schon 2006 bezifferte ein Gutachten der Wirtschaftsprüfungsgesellschaft KPMG die genannten Ewigkeitskosten des Steinkohlenbergbaus auf über 12 Milliarden Euro. Risiken für das Trinkwasser waren damals noch nicht eingerechnet. Nun, da gab es Konsequenzen. Der Staat handelte. Mit dem Steinkohlefinanzierungsgesetz wurde eine klare Regelung geschaffen. Die RAG-Stiftung entstand ein unabhängiges, verwaltetes, insolvenzsicheres Kapital, das dauerhaft für Bergbauschäden haftet. Heute umfasst dieses Vermögen rund 18 Milliarden Euro. Zur Erinnerung, Auslöser war die Erkenntnis des Staates, dass die enormen Ewigkeitskosten nicht einfach Unternehmen überlassen werden dürfen. Denn die Rückstellung, die Bergwerksgesellschaften damals gebildet hatten, galten als unsicher, besonders für den Fall wirtschaftlicher Krisen oder Insolvenzen. Die Lehre daraus war klar. Ewigkeitslasten brauchen eine Absicherung, außerhalb von Unternehmensbilanzen. Nur ein unabhängiges, verwaltetes, dauerhaft gebundenes Kapital kann verhindern, dass die Kosten des Bergbaus am Ende auf Staat und Bürger abgewälzt werden. Diese Erkenntnis führte zur RAG-Stiftung. Als Schutzschild für die kommenden Generationen. Für den Salzbergbau gibt es ein solches Modell nicht. Stattdessen verweist man auf Rücklagen im Unternehmensbilanzen, doch genau hier beginnt das Problem. Denn was nun kommt, hat schon der Staat erkannt. Denn die Rückstellungen sind kein Schutz über Generationen hinweg. Sie gehören zum Betriebsvermögen. Unternehmen können umstrukturiert, verkauft, umbenannt oder aufgelöst werden und im Insolvenzfall? Dann werden die Rücklagen Teil der Insolvenzmasse. Sie stehen nicht mehr für Bergschäden zur Verfügung, sondern dienen der Befriedigung aller Gläubiger.

0: Die Ewigkeitskosten sind dann weg.
1: Und die Schäden bleiben.
0: Und mit ihnen die Ewigkeitskosten.
1: Denn Rückstellungen sind kein Schutz über Generationen hinweg.

weil dieses Thema so wichtig ist und weil die Bürgerinitiativen am Niederrhein davor warnen, möchte ich nochmal auf diese ganze Geschichte zurückkommen. Denn was passiert, wenn in 30 oder 50 Jahren ein Unternehmen nicht mehr existiert? Wer zahlt dann für beschädigte Häuser, für abgesackte Straßen, für Probleme im Wasserhaushalt oder gar beim Trinkwasser? Der Rahmenbetriebsplan gibt darauf keine verbindliche Antwort. Damit wird ein zentrales Risiko stillschweigend weitergereicht. An Kommunen, Steuerzahler und vor allen Dingen an die Menschen vor Ort. Dabei ist die Lehre aus dem Ruhrgebiet eindeutig. Ewigkeitslasten brauchen Ewigkeitslösungen. Die Bürgerinitiative und die betroffenen Kommunen sowie die Experten fordern deshalb auch für den Salzbergbau ein unabhängiges verwaltetes Kapital. Zweckgebunden, insolvenzsicher, außerhalb von Unternehmensbilanzen. Denn eins ist klar, und das geht ganz besonders an unsere Politiker. Der Salzabbau endet, die Senkungen nicht, und die Verantwortung darf nicht einfach verschwinden. Alle wissen, der Salzabbau wird eines Tages enden und der Rahmenbetriebsplan trifft keine abschließende Regelung für die Haftung über Generationen hinweg. Unternehmensstrukturen können sich ändern, Firmen umbenannt und aufgelöst werden. Was bleibt, sind die Schäden. Sind die Schäden für die Menschen vor Ort. Diese Lücke im System ist eine der größten Sorgen der Bürgerinitiative, dass Verantwortung und Kosten über Generationen hinweg unklar bleiben. Wie bei der Ruhrkohle fordern Experten und auch die Bürgerinitiativen darum, wie gerade geschildert, ein unabhängiges Kapital für die Ewigkeitskosten. Bilanzen und Rücklagen einzelner Unternehmen reichen nicht aus, wurde damals festgestellt bei der Ruhrkohle. Die Schäden dürfen nicht einfach auf die Bürger abgewälzt werden. Die Rückstellungen sind somit ein Teil des freien verfügbaren Insolvenzkapitals und können von einem Insolvenzgericht für die Befriedigung der betroffenen Gläubiger, Pensionen und Gehältern und auch Rechnungen eingesetzt werden. Somit sind die Rückstellungen für immer verloren und stehen als Ewigkeitskostenreserve für Langzeitschäden nicht mehr zur Verfügung. Für die Region am Niederrhein ist diese Frage entscheidend. Wer haftet langfristig für Schäden an Häusern, Infrastruktur, Wasserhaushalt? Ohne verbindliche Regelung bleibt das Risiko bei den Bürgern. Und man muss immer daran denken, was heute genehmigt wird, betrifft kommende Generationen. Menschen, die heute noch nicht das Licht der Welt erblickt haben.

Beteiligung, die zu spät kommt. Der Rahmenbetriebsplan sieht Öffentlichkeitsbeteiligung vor. Auf dem Papier. In der Realität fühlen sich viele Betroffene ausgeschlossen. Einwendungen wurden eingereicht, doch sie wurden nicht ernsthaft aufgegriffen, sondern, so der Eindruck, beiseite geschoben. Statt einer Anhörung im öffentlichen Raum wurde die Beteiligung in einer Online-Veranstaltung verlegt. Begründung: die Corona-Pandemie und ein angebliches Versammlungsverbot. Doch genau hier beginnt der Widerspruch. Denn zum gleichen Zeitpunkt fanden Konzerte statt, Fußballspiele, Schützenfeste und andere Großveranstaltungen. Genehmigt, organisiert, besucht. Berufung auf Corona wirkt nicht wie ein Schutz, sondern wie ein bürokratischer Schachzug, um eine breite öffentliche Diskussion zu vermeiden. Eine echte Anhörung vor Ort, für alle zugänglich, wurde nicht zugelassen. Stattdessen eine digitale Veranstaltung. Und das mit gravierenden Folgen. Denn viele Menschen, vor allen Dingen ältere Betroffene, verfügen nicht über die technischen Möglichkeiten, um daran teilzunehmen. Kein stabiler Internetzugang, keine Erfahrung mit Videokonferenzen, keine Unterstützung. Sie waren faktisch ausgeschlossen von der Meinungsbildung über ein Projekt, das ihr Zuhause betrifft. Das ist in Deutschland keine Kleinigkeit. Das ist eine systematische Benachteiligung einer ganzen betroffenen Bevölkerungsgruppe. Hinzu kommt, die Unterlagen und Gutachten waren umfangreich und hochkomplex und für viele kaum verständlich. Fristen waren unübersichtlich, Zusammenhänge schwer zu erfassen. Vertrauen? Vertrauen entsteht so nicht. Stattdessen erleben die Menschen vor Ort eine Beteiligung, die zwar formal erfüllt wird, aber inhaltlich leer bleibt. Technikgläubigkeit und der Verweis auf zukünftige Lösungen ersetzt keine echte Mitsprache. Die Entscheidungen fallen auf Landes- und Unternehmensebene. Die Risiken tragen andere. Die Betroffenen erleben sich in einer passiven Rolle. Sie dürfen zuhören, aber kaum mitentscheiden. Sie sollen Risiken akzeptieren, ohne sie verhindern zu können. Dabei geht es um viel. Um Häuser, Felder, Straßen, Infrastruktur und um den Boden unter ihren Füßen. Und wenn man den Klimawandel dazu nimmt, die Hochwassergefährdung und den Starkregen, so geht es auch um ihr Leben. Und das alles für einen Rohstoff, der unbegrenzt auf dieser Welt zur Verfügung steht. Es gibt keine Salznotlage. Hier geht es nur um Gewinne für Unternehmen. Und dann sind plötzlich die Meinungen der Menschen nicht mehr gefragt. Man entscheidet über ihre Köpfe. Auch von Seiten der Politiker. Und das ist ganz, ganz besonders traurig, dass unsere gewählten Volksvertreter hier nicht einschreiten. Man fragt sich, wofür haben wir gewählt? Wen haben wir gewählt?

Zum Schluss möchte ich mal kurz zusammenfassen, was in der heutigen Radiosendung alles berichtet worden ist. Die heutige Radiosendung beschäftigte sich mit den langfristigen Folgen des geplanten Salzabbaus am Niederrhein und der Frage, wie gerecht und verantwortungsvoll darüber entschieden wird. Im Mittelpunkt stand der Rahmenbetriebsplan, ein Verfahren, das auf dem Papier Öffentlichkeitsbeteiligung vorsieht, in der Praxis jedoch viele Betroffene ausschließt, wie wir leidvoll erfahren mussten. Zahlreiche Bürgerinnen und Bürger fühlen sich hier nicht gehört. Einwendungen wurden zwar entgegengenommen, führen aber kaum zu inhaltlichen Änderungen. Die Verlagerung der öffentlichen Anhörung in ein digitales Format während der Corona-Zeit schloss insbesondere ältere Menschen faktisch von der Beteiligung aus. Die Sendung zeigt, dass Beteiligungen oft erst dann stattfinden, wenn wesentliche Entscheidungen bereits getroffen sind. Ein Mitspracherecht auf Augenhöhe ist kaum möglich. Für viele Betroffene entsteht ein Gefühl von Ohnmacht gegenüber einem Verfahren, das zwar formal korrekt, aber inhaltlich wenig offen ist. Ein weiterer Schwerpunkt war die Langzeitwirkung des Salzabbaus. Genehmigungen gelten über Jahrzehnte, doch die Folgen, wie Bodensenkungen, Bergschäden und Veränderungen des Wasserhaushaltes, wirken weit darüber hinaus. Viele dieser Risiken treffen Menschen, die heute noch gar nicht mitentscheiden können. Besonders kritisch betrachtet wurde die ungelöste Haftungsfrage. Während der Steinkohlebergbau mit der Rack-Stiftung eine unabhängige, insolvenzsichere Absicherung der Ewigkeitskosten erhalten hat, fehlt ein vergleichbares Modell im Salzbergbau. Rücklagen in Unternehmensbilanzen gelten als unsicher, insbesondere bei wirtschaftlichen Krisen und Insolvenzen. Damit bleibt offen, wer langfristig für Schäden an Häusern, Infrastruktur, Trinkwasser und Hochwasserschutz haftet. Die Sendung macht deutlich, der Rahmenbetriebsplan ist kein neutraler Verwaltungsakt. Er ist eine Entscheidung mit moralischer Tragweite. Heute wird über wirtschaftliche Interessen entschieden. Die Folgen tragen die Menschen vor Ort und kommende Generationen. Am Ende steht die zentrale Frage: Wie viel Risiko darf einer Region zugemutet werden und wer übernimmt Verantwortung, wenn der Bergbau endet, die Schäden jedoch bleiben? Vielleicht machen auch Sie sich mal einige Gedanken darüber. Gerne können Sie uns unterstützen. Werden Sie freiwilliges Mitglied der Bürgerinitiative Salzbergbaugeschädigte. Die Mitgliedschaft ist kostenlos. Für uns zählt Ihre Stimme. Nähere Informationen finden Sie auf der Webseite www.salzbergbaugeschädigte.de. Und denken Sie dran, mit AE. Dieser Fehler wird immer wieder gemacht. Nur gemeinsam sind wir stark. Das ist unsere Devise. Helfen Sie mit.

Das war eine Sendung des Bürgerfunks der VHS aus Rheinberg. In der Moderation hörten Sie Karl-Heinz Kamps. Diese Sendung ist entstanden in Zusammenarbeit mit der Bürgerinitiative Salzbergbaugeschädigte. Alle diese Informationen, die Sie jetzt gerade gehört haben, können Sie auch abrufen unter www.salzbergbaugeschädigte.de. Ich sage Tschüsskes und auf Wiederhören. Danke, dass Sie zugehört haben. Vielleicht hören wir uns ja im nächsten Monat wieder, zur gleichen Zeit, immer am zweiten Freitag im Monat, um die gleiche Uhrzeit, 20:04 Uhr. Tschüsskes und auf Wiederhören.

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1: Ich bin Dirk Zeitler. Das Gesundheitssparpaket der Bundesregierung kann in Kraft treten. Nach dem Bundestag hat es auch den Bundesrat passiert. Ein Antrag, den Vermittlungsausschuss anzurufen, fand in der Länderkammer keine Mehrheit.
2: Es kam zwar viel Kritik aus den Ländern, die etwa befürchten, dass viele Krankenhäuser pleite gehen. Trotzdem gab es am Ende grünes Licht für das Sparpaket. Mit Schmerzen, sagt Bayerns Ministerpräsident Söder, aber es bremse die Kostenentwicklung und sorge für stabile Beiträge. Geplant ist, dass Praxen, Kliniken, Apotheken und auch die Pharmabranche weniger Geld ausgeben. Gleichzeitig müssen aber auch die gesetzlich Versicherten mit mehr Zuzahlungen und weniger Leistungen rechnen. Das Paket sorgt seit Wochen für Proteste. Hausärzte etwa sprechen von wahllosen Kürzungen und warnen vor längeren Wartezeiten. Thomas Brock, Nachrichtenredaktion.
1: US-Präsident Trump hat das Ende der Waffenruhe im Irankrieg bekräftigt. Die Vereinigten Staaten hätten dem Iran unmissverständlich klargemacht, dass die Waffenruhe vorbei sei, schrieb er auf der Plattform Truth Social. Zugleich ließ er die Tür für Gespräche weiter offen. Trump schrieb dazu konkret, Teheran habe um die Fortführung von Gesprächen gebeten. Man habe dem zugestimmt. Gut zwei Monate vor der Wahl zum Abgeordnetenhaus tauscht die Berliner CDU ihren Spitzenkandidaten aus. Nach dem Rückzug von Kai Wegner soll Finanzsenator Stefan Evers übernehmen. Darauf haben sich die CDU-Kreisvorsitzenden der Hauptstadt geeinigt. Endgültig darüber entscheiden muss der CDU-Landesvorstand. Evers soll noch dem Willen der Kreisvorsitzenden kommissarisch auch CDU-Landeschef werden. Zum Sport. Alexander Zverev ist nur noch einen Sieg vom Wimbledon-Titel entfernt. Der Hamburger hat zum ersten Mal das Endspiel auf dem heiligen Rasen erreicht. Zverev gewann sein Halbfinale gegen den britischen Außenseiter Arthur Ferry.
3: Nach einem umkämpften ersten Satz hatte Zverev die Partie komplett im Griff und ließ seinem Gegner kaum noch eine Chance. Im Finale am Sonntag kann der Hamburger als erster deutscher Wimbledon-Sieger seit Michael Stich im Jahr 1991 Tennisgeschichte schreiben. Zverev selbst sagt, er glaubt an seine Chance. Zoe Tassovali, Sportredaktion.
1: Im Endspiel am Sonntag trifft Zverev dann auf den Titelverteidiger Jannik Sinner.
0: Das waren die Nachrichten mit Dirk Zeitler.
4: Das Wetter.
5: Da kommt ein sehr, sehr sommerliches und warmes Wochenende auf uns zu. Aber gucken wir erst noch mal auf die Nacht. Da gehen die Temperaturen natürlich ein bisschen runter. 18 bis 13 Grad, aber es bleibt meist trocken. Apropos trocken, so sieht auch das Wochenende aus mit wirklich heißen Temperaturen. 29 bis 33 Grad, keine Wolken in Sicht. Regen also natürlich schon mal gar nicht. Also ein Wochenende zum Relaxen.
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5: Noch drei Meldungen. A2 Dortmund Richtung Hannover zwischen Feldheim und Rehren 7 Kilometer, eine Stunde plus. A40 Essen Richtung Duisburg zwischen Mülheim, Heimat, Erde und Winkhausen 1 Kilometer, 10 Minuten plus. Und zum Schluss noch die A43 Münster Richtung Recklinghausen zwischen Nordholen und Dülmen Nord 2 Kilometer. Da braucht ihr 20 Minuten länger. Allen unterwegs eine gute Fahrt.
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5: Guten Abend, ich bin Vera Körber. Kommt gut Richtung Wochenende.

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0: getraut, mich ja gar nicht zu sagen, ne? Aber seien wir ehrlich, Männer sind doch schon längst nicht mehr so männlich wie früher. Das kommt nicht von mir, im Übrigen. Es ist aber wirklich so. Es ist eine steile These, aber es stimmt. Männer haben nämlich immer weniger Testosteron. Kollege Robert Jans, wir reden jetzt nicht von irgendwelchen unangenehmen Rumgehampel von Männern, sondern es ist wirklich ein medizinisches Problem.
1: Genau, das ist kein ideologisches Blabla, so nach dem Motto, Männer sind unmännlich, wenn sie nicht oberkörperfrei durch den Discounter laufen, sondern es geht um ein hormonelles Problem. Für eine Studie wurde bei über 118.000 Männern über Jahre hinweg der Testosteronwert gemessen. Ergebnis, die Werte sind in den letzten 50 Jahren etwa um die Hälfte gesunken.
0: Das klingt jetzt erstmal fehl. Was sind die Ursachen?
1: Naja, die Gründe sind komplex, aber mehrere Faktoren werden immer wieder genannt. Das sind einmal Chemikalien, denen wir im Alltag immer wieder begegnen, wie zum Beispiel Weichmacher. Dann ein Riesenproblem sind auch Übergewicht, Stoffwechselkrankheiten wie Diabetes und ganz einfach der Lebensstil von vielen Menschen. Also zu wenig Bewegung, Stress, zu wenig Schlaf und zu viel Alkohol.
0: Und das hat alles Auswirkungen.
1: Genau, weniger sexuelle Lust, weniger Fruchtbarkeit, erhöhte Gefahr für Herz-Kreislauf-Erkrankungen, aber auch ein höheres Risiko für Osteoporose zum Beispiel. Also alles uncoole Sachen. Bei Testosteronmangel hilft übrigens auch ein Arztbesuch, um das mal abzuklären. Von irgendwelchen künstlichen Präparaten in Eigenregie sollte man aber besser die Finger lassen. Was besser ist, hat Arzt Dr. Christoph Specht bei NTV gesagt.
2: Bewegung ist ganz entscheidend. Muskelaufbau, also tatsächlich Krafttraining, auch das Verlieren von Gewicht, was ja meistens damit einhergeht, mit einer besseren Lebensführung, mit einer ausgewogenen Ernährung.
1: Und dann wird es auch wieder besser mit dem Testosteron.
0: Gut, ich finde, alles, was dieser Arzt da gesagt hat, ist vielleicht wichtig für alle Menschen, so grundsätzlich. Danke, Robert Jans, für die Infos.
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1: Der Sommer ist in vollem Gange. Es wird wieder ein richtig heißes Wochenende. Ich hoffe, ihr habt schon alle Getränke kalt gestellt. Denn heute Nacht könnt ihr die jetzt auch nicht vor die Tür zum Abkühlen stellen. 13 bis 18 Grad heute Nacht immer noch. Und dann gucken wir uns doch den Samstag und den Sonntag an. Richtig heiß. 29 bis 33 Grad. Dazu ganz, ganz viel Sonne. Kaum ein Wölkchen in Sicht. Regen schon mal gar nicht. Also ich sag ja, Sommer pur.
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1: Noch zwei Meldungen. A2 Dortmund Richtung Hannover zwischen Feldheim und Rehren 6 Kilometer 50 Minuten plus. Und die A43 Münster Richtung Recklinghausen zwischen Nottuln und Dulmen Nord 2 Kilometer plus 24 Minuten. Kommt gut an.
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1: Ich bin Vera Körber. Es gibt ein Motto, das gilt zu jeder Tages- und Nachtzeit. Und das hat Leonie jetzt für euch. Don't worry. Schönen Abend.

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0: Nico Santos und Ray of Light. Ach, da denkst du dir, schön, ich habe Urlaub gebucht und dann geht das bald los. Und dann auf einmal... Ja, merkst du, was er alles noch so machen muss, ne? Ja, in manchen Bundesländern laufen ja schon die Sommerferien. In Berlin, Brandenburg und Hamburg geht's los. Bei uns ist es dann am 20. Juli soweit. Das heißt, ihr habt bestimmt auch noch viel zu erledigen und fertig zu kriegen, bis es in Urlaub geht, oder? Oder nicht?
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1: Ich bin David Riemer. Die Gesundheitsreform der schwarz-roten Koalition ist beschlossen. Bundestag und Bundesrat haben grünes Licht für das Sparpaket gegeben. Damit sollen die Krankenkassenbeiträge möglichst stabil bleiben. Für gesetzlich Versicherte bedeutet das höhere Zuzahlungen und Einschnitte bei einzelnen Leistungen.
2: Die Reaktionen fallen entsprechend heftig aus. Ärzteverbände sprechen von wahllosen Kürzungen und warnen vor längeren Wartezeiten in den Praxen. Die Opposition befürchtet unter anderem finanzielle Probleme für Krankenhäuser. Die Bundesregierung hält dagegen. Ohne die Reform würden die Krankenkassenbeiträge im kommenden Jahr deutlich steigen. Künftig sollen unter anderem die kostenlose Mitversicherung von Ehepartnern eingeschränkt und homöopathische Leistungen auf Kassenkosten gestrichen werden. Zoe Tassovali, Nachrichtenredaktion.
1: Die erneuten Spannungen zwischen den USA und dem Iran lassen die Spritpreise weiter steigen. Wie der ADAC mitteilte, kostete Diesel zum ersten Mal seit Mitte Mai im bundesweiten Tagesdurchschnitt wieder mehr als 2 Euro pro Liter.
3: Auch wenn die Spritpreise weiter unter denen vor dem Tankrabatt liegen, dass erneut die 2-Euro-Schwelle überschritten wurde, hat auch psychologische Effekte. Um mehr als 6 Cent stieg der Dieselpreis im Schnitt seit Anfang der Woche. Bei Super E10 waren es 4 Cent je Liter. Der wieder aufgeflammte Streit zwischen den USA und dem Iran um die wichtige Straße von Hormuz könnte die Lage weiter verschärfen. Auch der Ölpreis hat seit Wochenbeginn ein gutes Stück angezogen. Diana Kramer, Nachrichtenredaktion.
1: Nach einem Böschungsbrand bleibt die wichtige Bahnstrecke zwischen Düsseldorf und Köln bis auf Weiteres gesperrt. Das sagt ein Bahnsprecher. Im Nah- und Fernverkehr kommt es deshalb zu Umleitungen und Verspätungen. Nach Konzernangaben hat am Vormittag an 2 Stellen die Böschung gebrannt. Die Feuerwehr habe die Brände zwar gelöscht, allerdings habe das Feuer Schäden an den Schienen angerichtet, sodass auf dem Streckenabschnitt keine Züge fahren könnten. Zum Tennis. Titelverteidiger Jannik Sinner ist der Gegner von Alexander Zverev im Endspiel von Wimbledon. Der italienische Tennis-Weltranglisten-Erste setzte sich im 2. Halbfinale des Rasenklassikers in London gegen den serbischen Rekord-Grand-Slam-Sieger Novak Djokovic durch. Am Sonntag spielen Zverev und Sinner um den Titel. Für einen Triumph und seinen 2. Grand-Slam-Titel muss Zverev damit nach 9 Niederlagen in Serie erstmals wieder gegen Sinner gewinnen. Das waren die Nachrichten mit David Riemer.
4: Das Wetter.
5: Der Tag geht trocken und angenehm zu Ende. In der Nacht gehen die Temperaturen runter auf 18 bis 13 Grad. Gucken wir dann aufs Wochenende. Der Samstag wird wieder richtig schön warm mit ganz, ganz viel Sonne. Das Ganze bei Temperaturen zwischen 29 und 33 Grad. Kein Regen in Sicht.
4: NRW Verkehr.
5: Noch 3 Meldungen. A2 Dortmund Richtung Hannover zwischen Feldheim und Rehren 5 Kilometer, 50 Minuten plus. Nochmal A2, jetzt Hannover Richtung Dortmund zwischen Beckum und Hamm-Üntrop 2 Kilometer und 10 Minuten obendrauf. Und zum Schluss noch die A4 Köln Richtung Aachen zwischen Köln-Klettenberg und dem Kreuz Kerpen 4 Kilometer, 13 Minuten plus. Gute Fahrt.
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5: Wir gehen ab in die 80er jetzt mit Ray Parker Jr. und den Ghostbusters. Ich bin Vera Körber. Schönen Freitagabend wünsche ich euch und natürlich auch einen schönen Start in ein richtig sommerliches Wochenende.

0: offizieller WM-Song Shakira und Burna Boy mit Dai Dai. Was für eine Horrorvorstellung. Es geht ums Thema Fliegen. Ich fliege eh nicht so gerne, ne? Also ich habe keine Flugangst, aber ach, so richtig doll finde ich es auch nicht. Und wenn ich mir dann vorstelle, dass neben mir so eine Fensterscheibe während des Fluges zerplatzt, ja, mich könntest du einweisen. Ne? Also auf jeden Fall wäre ich ohnmächtig geworden. Das ist tatsächlich passiert auf dem Weg von Thessaloniki nach Deutschland. Die Passagiere haben gesagt, ja, man hätte da so einen Knall gehört. Und dann ist eben das Fenster kaputt gegangen. So, jetzt saß ja jemand an dem Fenster. Und der wurde fast aus der Maschine gerissen. Also Kopf und Schultern hätten schon aus dem Fenster geragt. Und andere Passagiere haben den dann tatsächlich zurückgezogen. Dann fielen natürlich die Sauerstoffmasken runter und. Dann hat der Pilot den Flug abgebrochen. Der betroffene Passagier ist jetzt in einem Krankenhaus mittlerweile. Nochmal, was für ein Horror, ne? Bitte auch immer während des Fluges angeschnallt bleiben. Ja? Wäre mir ein wichtiges Anliegen jetzt.
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0: Das Wetter.
1: Nach einem schönen, lauen Sommerabend kommt dann irgendwann eine etwas kühlere Nacht, 18 bis 13 Grad. Aber es bleibt weiterhin trocken. Und wenn wir uns dann das Wochenende angucken, das wird wieder richtig schön sommerlich mit 29 bis 33 Grad. Ganz viel Sonne, wie gesagt. Kein Wölkchen am Himmel, kein Regen in Sicht. Läuft.
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1: Zwei Meldungen noch. A2 Dortmund Richtung Hannover zwischen Veltheim und Rehren. 5 Kilometer, 47 Minuten plus. Und die A4 Köln Richtung Aachen zwischen dem Kreuz Köln-Süd und Köln-Eifeltor. 1 Kilometer stockend, 10 Minuten länger. Kommt gut an.
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1: Einen schönen Abend wünsche ich euch und ein schönes Wochenende mit mir. Ich bin Vera Körber und das hier ist Alex Warren mit Fever Dream.

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0: Kein Balkon, kein Garten, kein Pool. Ja, es gibt solche Menschen. Ich bin zum Beispiel eine davon. Ne? So, und bei diesem heißen Wetter muss ich natürlich auch überlegen, wohin? Ja, an See am besten. Aber an welchen? Das hört ihr natürlich immer bei uns.
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1: Wo treffen wir uns?
3: Wir sind heute am Ternscher See in Selm.
1: Muss ich was bezahlen?
4: Also tatsächlich ist es so, dass wir fürs Parken 3 Euro nehmen, egal wie lange jemand bei uns ist. Erwachsene ab 15 zahlen 6 Euro und Kinder von 5 bis 15 zahlen 3 Euro.
1: Was können wir da machen?
3: Also man kann Aquaclimben gehen auf dem Klettergerüst oder Stand-Up-Paddeln auf dem See.
5: Schwimmen und sich erholen.
6: Ein Angelverein ist schräg gegenüber. Ja, und ansonsten kann man super joggen gehen und im Wald was machen.
1: Kann ich meine Kids mitbringen?
5: Also ich denke schon, ich habe Kinder. Meine Kinder sind jetzt groß, aber wenn ich das sehe, die haben hier einen Wasserpark, ne, einen Spielplatz.
3: Der See ist schon groß, aber trotzdem relativ übersichtlich. Also man hat einen relativ guten Blick auf Kinder. Und unten am See ist auch so ein Sprungbrett und das ist relativ nah am Rand. Also ich glaube, das ist schon gut für Kinder.
6: Und es gibt auch extra so einen kleinen Nichtschwimmerbereich, wo es halt nicht ganz so tief ist, wo Kinder halt auch gut schwimmen können. Das ist so mit Bojen so abgezäunt.
1: Treffen wir uns zum Essen oder nur für Drinks?
3: Wir treffen uns zu Essen und Drinks und Küchenchef Daniel weiß, was am besten geht.
7: Also Pommes natürlich, Currywurst-Pommes, gar keine Frage. Fritten NRW geht bei uns auch gut. Das ist die mit Sour Cream, mit Tomatenwürfel und mit Guacamole. Frische Cocktails, Limoncello-Spritz, Wildberry-Lillet, Aperol und so weiter. Ein frisch gezapftes Weizen, ein helles, ein Radler direkt vom Fass oder auch ein Pilz natürlich. Ja, und dabei ein Blick auf den See. Ich würde sagen, besser geht's nicht, oder?
1: Können wir da chillen?
3: Kann man, wenn es nicht zu voll ist, perfekt. Ist es zu voll, ist es etwas lauter, aber ansonsten ist das echt toll hier.
5: Ja, ich denke mal, das ist eine Oase im Ruhrgebiet und das hat man selten. Und hier der Ternscher See, wenn man sich das anguckt, das ist eine kleine, eingeschworene Gemeinschaft.
1: Ist es ein Match?
3: Also ich würde sagen, schon Match. Im Sommer bin ich ja auch sehr oft mit Freunden, das ist schon cool hier.
8: Ein Match. Wir kommen regelmäßig hin, wir finden es immer toll.
3: Perfekt Match.
9: Ich sage immer perfekt. Das Bessere gibt es nicht.
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1: Ich bin David Riemer. Das Gesundheitssparpaket der Bundesregierung kann in Kraft treten. Nach dem Bundestag hat es auch den Bundesrat passiert. Ein Antrag, den Vermittlungsausschuss anzurufen, fand in der Länderkammer keine Mehrheit.
2: Es kam zwar viel Kritik aus den Ländern, die etwa befürchten, dass viele Krankenhäuser pleite gehen. Trotzdem gab es am Ende grünes Licht für das Sparpaket. Mit Schmerzen, sagt Bayerns Ministerpräsident Söder, aber es bremse die Kostenentwicklung und sorge für stabile Beiträge. Geplant ist, dass Praxen, Kliniken, Apotheken und auch die Pharmabranche weniger Geld ausgeben. Gleichzeitig müssen aber auch die gesetzlich Versicherten mit mehr Zuzahlungen und weniger Leistungen rechnen. Das Paket sorgt seit Wochen für Proteste. Hausärzte etwa sprechen von wahllosen Kürzungen und warnen vor längeren Wartezeiten. Aus Berlin Thomas Brockt.
1: US-Präsident Donald Trump hat das Ende der Waffenruhe im Iran-Krieg bekräftigt. Die Vereinigten Staaten hätten dem Iran unmissverständlich klargemacht, dass die Waffenruhe vorbei sei, schrieb er auf der Plattform True Social. Gleichzeitig ließ er die Tür für Gespräche weiter offen. Trump schrieb dazu konkret, Teheran habe um eine Fortführung von Gesprächen gebeten. Gut 2 Monate vor der Wahl zum Abgeordnetenhaus tauscht die Berliner CDU ihren Spitzenkandidaten aus. Nach dem Rückzug von Kai Wegner soll Finanzsenator Stefan Evers übernehmen. Darauf haben sich die CDU-Kreisvorsitzenden der Hauptstadt geeinigt, teilte die Fraktion am Rande eines Treffens am Abend mit. Am Nachmittag hatte Berlins regierender Bürgermeister Wegner seinen Rückzug von der Spitzenkandidatur für die Wahl am 20. September angekündigt. Zum Fußball. Jetzt wird verhandelt. Die DFB-Spitze ist auf dem Weg nach New York. Dort erwartet sie Jürgen Klopp zu den angekündigten Gesprächen über den Bundestrainerjob.
3: Grundsätzlich wissen Jürgen Klopp und der DFB, ja, wir wollen. Jetzt geht's zum einen sicherlich um Kompetenzen, auch um das Team um den neuen Bundestrainer herum, wobei ja schon klar ist, dass Sportdirektor Rudi Völler weitermachen soll und will. Und dann geht's natürlich auch ums Geld, um Klopps Gehalt, klar, und um eine mögliche Ablöse für Red Bull, wo der DFB-Wunschkandidat ja noch bis 2029 unter Vertrag steht. Thomas Thonfeld, Sport. Redaktion.
1: Allerdings scheinen mit Red Bull eventuell anstelle einer Ablösesumme auch andere Modelle denkbar. Das waren die Nachrichten mit David Riemer.
4: Das Wetter.
5: Da kommt ein sehr, sehr sommerliches und warmes Wochenende auf uns zu. Aber gucken wir erst noch mal auf die Nacht. Da gehen die Temperaturen natürlich ein bisschen runter. 18 bis 13 Grad, aber es bleibt meist trocken. Apropos trocken, so sieht auch das Wochenende aus mit wirklich heißen Temperaturen. 29 bis 33 Grad, keine Wolken in Sicht. Regen also natürlich schon mal gar nicht. Also ein Wochenende zum Relaxen.
4: NRW Verkehr.
5: Das sieht gut aus. Von den Autobahnen ist mir aktuell nichts gemeldet. Ihr habt also freie Fahrt. Kommt sicher an.
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5: Schönen Freitagabend wünsche ich euch. Ich bin Vera Körber. Kommt gut in Richtung Wochenende jetzt mit der aktuellen von Kygo. 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

0: Jennifer Lopez, If You Had My Love. Einen schönen Abend wünsche ich euch. Jetzt müssen wir aber ganz, ganz weit zurück und mal ein bisschen in unserem Gedächtnis kramen.
1: Müssen wir noch sehr weit ziehen?
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0: So, spätestens jetzt mit der Melodie dürfte das bei vielen Erinnerungen wecken. Erinnerungen an die Kindheit. Diese Familie gehörte ja über Jahre zum Sonntagnachmittag wie Kaffee und Kuchen, ist klar. Die Serie dazu war natürlich Unsere kleine Farm. Und da so ziemlich alles recycelt wird, was mal erfolgreich war, gibt es natürlich jetzt eine Neuauflage von Unsere kleine Farm. Und zwar bei Netflix. Und natürlich hat Jörg Albrecht die Serie gecheckt.
3: Vor langer, langer Zeit verließen Pa und Ma und Mary und Laura ihr Haus in den Big Woods von Wisconsin.
4: So hört es sich an, wenn Laura Ingalls von ihrer Familie erzählt, die vor 150 Jahren einen Neuanfang wagt und ihr Glück im mittleren Westen der USA sucht. Und so klang das damals.
5: Hätte ich ein Tagebuch gehabt, hätte ich hineingeschrieben, wie das damals war, als wir von unserem kleinen Haus in den Wäldern fortgingen, um nach Westen zu ziehen, ins Indianergebiet.
4: Sagt man natürlich heute nicht mehr, weshalb wir jetzt solche Sätze hören im Remake von Unsere kleine Farm.
6: Ma, sieh da! Eine indigene Puppe, oder?
4: Mal abgesehen vom sprachlichen Upgrade ist vieles beim Alten. Manche Szenen sind nahezu identisch wie die, wenn der Planwagen der Ingalls beim Überqueren eines Flusses unterzugehen droht. Oder aber der treue Familienhund verschwunden ist. Aller Anfang ist bekanntermaßen schwer. Der von Familie Ingalls auf ihrem kleinen Stück Land, mitten im Nirgendwo, ist es aber ganz besonders. Die Sorgen nehmen Überhand. Kein Geld, kein Dach überm Kopf. Eine unerwartete Schwangerschaft, Wölfe in der Nähe und Indianer. Ich meine natürlich Indigene, denen das Land gehört.
7: Es sind schon ganze Familien hier draußen erfroren oder verhungert.
4: Eine Serie wie aus einer anderen Zeit. Das war Unsere kleine Farm schon vor 50 Jahren. Und das ist die Neuauflage erst recht. Das ist so unzeitgemäß angesichts der ganzen Krimi-, Superhelden- und Young-Adult-Serien, dass es schon wieder cool ist. Auf über 200 Episoden kam die alte Serie. Jetzt sind es erst einmal 8 Folgen.
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1: Der Sommer ist in vollem Gange. Es wird wieder ein richtig heißes Wochenende. Ich hoffe, ihr habt schon alle Getränke kalt gestellt. Denn heute Nacht könnt ihr die jetzt auch nicht vor die Tür zum Abkühlen stellen. 13 bis 18 Grad heute Nacht immer noch. Und dann gucken wir uns doch den Samstag und den Sonntag an. Richtig heiß. 29 bis 33 Grad. Dazu ganz, ganz viel Sonne. Kaum ein Wölkchen in Sicht. Regen schon mal gar nicht. Also ich sag ja, Sommer pur.
0: NRW Verkehr.
1: Es ist alles frei auf den Autobahnen, also nichts los. Ich wünsche euch eine gute und vor allem sichere Fahrt.
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1: Hallo, kommt gut in Richtung Nacht mit mir. Ich bin Vera Körber. Das hier ist Nickelback. 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

0: schwer was los kürzlich in Viersen. Ein sehr kurioser Fall, den die Polizei da aufklären muss. Es geht um zwei Männer, die vielleicht einen Roller geklaut haben. Vielleicht aber auch nicht. Das ist eine sehr schwierige Frage. Ich glaube, die kann nur einer lösen.
1: Kommissar 00 Schneider.
0: Absolut. Kommen wir erstmal zum eigentlichen Problem. Am Mittwochabend hat die Polizei zwei Leute auf einem Roller angehalten, weil der Beifahrer keinen Helm auf hatte. Ist schon nicht so schlau. Der Fahrer des Rollers hatte keinen Führerschein, aber dafür Cannabis in der Birne. Ja, und dann kam raus, der Roller ist wahrscheinlich auch noch geklaut.
1: Geheimnisvoll, geheimnisvoll.
0: Ein anderer Mann aus Krefeld hatte diesen Roller nämlich verkaufen wollen und bei der Probefahrt ist einfach jemand damit abgehauen.
1: Kombiniere, kombiniere.
0: Es ist doch eigentlich eine klare Sache, oder? Die beiden haben aber gesagt, nee, gar nicht, das waren wir nicht. Und jetzt muss die Polizei herausfinden, ob das wirklich stimmt. Also ich würde ja jetzt einfach mal mit dem Bengel da bei diesem Verkäufer vorstellig werden.
1: Einlass, Befragung, Polizei.
0: Also ihr merkt schon, liebe Polizei, ihr braucht auf jeden Fall Kommissar Schneider.
2: Ich habe noch nie solch einen willensstarken und unerbittlichen Kriminalist erlebt wie ihn.
0: Eben, sagen alle. Und dann heißt es am Ende doch auch...
1: Da sieht man mal wieder. Verbrechen lohnt sich nicht.

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1: Ich bin David Riemer. Die Gesundheitsreform der schwarz-roten Koalition ist beschlossen. Bundestag und Bundesrat haben grünes Licht für das Sparpaket gegeben. Damit sollen die Krankenkassenbeiträge möglichst stabil bleiben. Für gesetzlich Versicherte bedeutet das höhere Zuzahlungen und Einschnitte bei einzelnen Leistungen.
2: Die Reaktionen fallen entsprechend heftig aus. Ärzteverbände sprechen von wahllosen Kürzungen und warnen vor längeren Wartezeiten in den Praxen. Die Opposition befürchtet unter anderem finanzielle Probleme für Krankenhäuser. Die Bundesregierung hält dagegen. Ohne die Reform würden die Krankenkassenbeiträge im kommenden Jahr deutlich steigen. Künftig sollen unter anderem die kostenlose Mitversicherung von Ehepartnern eingeschränkt und homöopathische Leistungen auf Kassenkosten gestrichen werden. Zoe Tassovali, Nachrichtenredaktion.
1: Die erneuten Spannungen zwischen den USA und dem Iran lassen die Spritpreise weiter steigen. Wie der ADAC mitteilte, kostete Diesel zum ersten Mal seit Mitte Mai im bundesweiten Tagesdurchschnitt wieder mehr als 2 Euro pro Liter.
3: Auch wenn die Spritpreise weiter unter denen vor dem Tankrabatt liegen, dass erneut die 2-Euro-Schwelle überschritten wurde, hat auch psychologische Effekte. Um mehr als 6 Cent stieg der Dieselpreis im Schnitt seit Anfang der Woche. Bei Super E10 waren es 4 Cent je Liter. Der wieder aufgeflammte Streit zwischen den USA und dem Iran um die wichtige Straße von Hormuz könnte die Lage weiter verschärfen. Auch der Ölpreis hat seit Wochenbeginn ein gutes Stück angezogen. Diana Kramer, Nachrichtenredaktion.
1: Gut 2 Monate vor der Abgeordnetenhauswahl tauscht die Berliner CDU ihren Spitzenkandidaten aus. Finanzsenator Stefan Evers soll die Partei nun in den Wahlkampf führen. Am Nachmittag hatte der regierende Bürgermeister Kai Wegner überraschend seinen Rückzug als CDU-Spitzenkandidat bekannt gegeben. Wegner gab dem Druck nach, der durch die monatelangen Diskussionen über seine widersprüchlichen Angaben zu seinem Krisenmanagement während des großen Stromausfalls in der Hauptstadt Anfang des Jahres entstanden war. Spanien steht im Halbfinale der Fußball-WM. Der Europameister gewann das Viertelfinale gegen Belgien mit 2:1. Mikel Merino erzielte in der 88. Minute das Siegtor und schoss Spanien damit zum ersten WM-Halbfinale seit dem Titelgewinn vor 16 Jahren. Im Halbfinale trifft Spanien am kommenden Dienstag auf Frankreich.
4: Das Wetter.
5: Tja, da liegt eine sehr angenehme Nacht vor uns. 11 bis 16 Grad, also Abkühlung ist gesichert. Nachher am Tag wird es dann wieder richtig sonnig. Wir bekommen keine Wolken und es erwärmt sich auf bis zu 33 Grad. Der Sonntag, der bleibt auch sehr sonnig. Da bekommen wir dann sogar 34 Grad.
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6: Zurzeit liegen uns keine Meldungen vor. Wir wünschen allen unterwegs gute Fahrt.
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5: Und damit hochoffiziell willkommen im Wochenende. Es ist Samstag. Gerade gelandet erst der Samstag. Herzlich willkommen da drin. Malik Harris jetzt für euch mit Dreamer.

Also mich hätte es beinahe auch schon erwischt, dass ich von einem irgendwie erwischt worden wäre. Von so einem E-Rollerfahrer. Die hörst du ja auch nicht. Und dann kommen die so angesaust. Keiner hat einen Helm auf. Ich frage mich immer, ist das alles so richtig? Muss das so sein? Und jetzt soll es offenbar auch darum gehen, wenn Unfälle mit E-Scootern passieren, dass man nicht auf den Kosten sitzen bleibt. Es soll sich nämlich einiges ändern. Der Bundestag hat spät in der Nacht die neuen Haftungsregeln beschlossen. Husin Asyandi hat sich für uns damit mal

0: darunter verwickelt waren, aber nicht schuld waren. Denn die mussten herausfinden, wer hat das Ding eigentlich gefahren. War der nicht zu finden, gab es auch keine Chance auf Schadenersatz. Jetzt können alle ihre Ansprüche auch gegen den Anbieter geltend machen, also gegen das Unternehmen, das diese E-Roller vermietet. Die Idee dahinter ist, wer mit den Fahrzeugen Geld verdient, der soll auch Verantwortung übernehmen für die Schäden, die damit angestellt werden können.
1: Es geht aber nicht nur um Unfälle während der Fahrt, sondern auch um abgestellte E-Roller, ne?
0: Ja, denn auch beim Abstellen gibt es eine neue Regel. Wenn ein E-Roller zum Beispiel einen Gehweg blockiert und jemand dadurch zu Schaden kommt, weil er oder sie drüber gestolpert ist, müssen Betroffene künftig nicht mehr nachweisen, wer genau den E-Roller falsch abgestellt hat. Auch hier kann man die Ansprüche künftig leichter auch gegen den Anbieter geltend machen. Der Hintergrund dieser ganzen Änderungen ist die Zahl der Unfälle mit E-Scootern. Die ist in den vergangenen Jahren deutlich gestiegen. Innerhalb von 4 Jahren hat sich die Zahl auf über 12.000 verdoppelt.
1: Mit der neuen Haftungsregel hat der Bundestag dafür gesorgt, dass nicht mehr die Unfallopfer das Nachsehen haben, sondern auch die E-Roller-Anbieter stärker in die Verantwortung genommen werden. Infos dazu von Rosenas.

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0: Das Wetter. Eine schöne Nacht ist das. Hier und da mal vielleicht eine Wolke, aber absolut niederschlagsfrei. Es kühlt angenehm ab. 11 bis 16 Grad, das heißt, da kann man sehr gut bei schlafen noch. Nachher wird es dann wieder richtig sonnig. 29 bis 33 Grad erwarten wir, kaum eine Wolke am Himmel und natürlich auch keine Regen. Und auch der Sonntag wird schön warm mit bis zu 34 Grad und so geht es dann auch weiter.
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2: Zurzeit liegen uns keine Meldungen vor. Wir wünschen allen unterwegs gute Fahrt.
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0: Hallo, schöne Nacht mit uns. Absolute Frauenpower habe ich jetzt für euch. Gleich Miley Cyrus und vorher noch Olivia Dean. So easy to fall in love. Schönen Samstag.

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1: Ich bin David Riemer. Die Gesundheitsreform der schwarz-roten Koalition ist beschlossen. Bundestag und Bundesrat haben grünes Licht für das Sparpaket gegeben. Damit sollen die Krankenkassenbeiträge möglichst stabil bleiben. Für gesetzlich Versicherte bedeutet das höhere Zuzahlungen und Einschnitte bei einzelnen Leistungen.
2: Die Reaktionen fallen entsprechend heftig aus. Ärzteverbände sprechen von wahllosen Kürzungen und warnen vor längeren Wartezeiten in den Praxen. Die Opposition befürchtet unter anderem finanzielle Probleme für Krankenhäuser. Die Bundesregierung hält dagegen. Ohne die Reform würden die Krankenkassenbeiträge im kommenden Jahr deutlich steigen. Künftig sollen unter anderem die kostenlose Mitversicherung von Ehepartnern eingeschränkt und homöopathische Leistungen auf Kassenkosten gestrichen werden. Zoe Tassovali, Nachrichtenredaktion.
1: Die erneuten Spannungen zwischen den USA und dem Iran lassen die Spritpreise weiter steigen. Wie der ADAC mitteilte, kostete Diesel zum ersten Mal seit Mitte Mai im bundesweiten Tagesdurchschnitt wieder mehr als 2 Euro pro Liter.
3: Auch wenn die Spritpreise weiter unter denen vor dem Tankrabatt liegen, dass erneut die 2-Euro-Schwelle überschritten wurde, hat auch psychologische Effekte. Um mehr als 6 Cent stieg der Dieselpreis im Schnitt seit Anfang der Woche. Bei Super E10 waren es 4 Cent je Liter. Der wieder aufgeflammte Streit zwischen den USA und dem Iran um die wichtige Straße von Hormuz könnte die Lage weiter verschärfen. Auch der Ölpreis hat seit Wochenbeginn ein gutes Stück angezogen. Diana Kramer, Nachrichtenredaktion.
1: Gut 2 Monate vor der Abgeordnetenhauswahl tauscht die Berliner CDU ihren Spitzenkandidaten aus. Finanzsenator Stefan Evers soll die Partei nun in den Wahlkampf führen. Am Nachmittag hatte der regierende Bürgermeister Kai Wegner überraschend seinen Rückzug als CDU-Spitzenkandidat bekannt gegeben. Wegner gab dem Druck nach, der durch die monatelangen Diskussionen über seine widersprüchlichen Angaben zu seinem Krisenmanagement während des großen Stromausfalls in der Hauptstadt Anfang des Jahres entstanden war. Spanien steht im Halbfinale der Fußball-WM. Der Europameister gewann das Viertelfinale gegen Belgien mit 2:1. Mikel Merino erzielte in der 88. Minute das Siegtor und schoss Spanien damit zum ersten WM-Halbfinale seit dem Titelgewinn vor 16 Jahren. Im Halbfinale trifft Spanien am kommenden Dienstag auf Frankreich.
4: Das Wetter. Das ist eine Nacht, die wir sehr gut aushalten können. 11 bis 16 Grad, also die Hitze können wir aus der Wohnung lassen und sehr gut dabei schlafen. Und dabei gibt es kaum eine Wolke am Himmel, wenn ihr gerade noch unterwegs seid. Nachher wird es dann richtig warm, sonnig, bis zu 33 Grad. Und der Sonntag wird auch richtig sonnig mit bis zu 34 Grad. Und das geht dann auch erstmal in der kommenden Woche so weiter.
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5: Zurzeit liegen uns keine Meldungen vor. Wir wünschen allen unterwegs gute Fahrt.
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4: Hallo, schöne Nacht mit uns und in den 90ern, in den späten 90ern war das ein Riesenhit und es war auch irgendwie so ein bisschen das Comeback von ihr. Cher. Ihr kompletter Gesang wurde durch den Computer gejagt mit so einem Flanger-Effekt drauf. Klang ein bisschen so, als ob sie die Nase wieder operiert hatte. Hier ist sie jetzt mit

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1: Wir bekommen keine Wolken und es erwärmt sich auf bis zu 33 Grad. Der Sonntag, der bleibt auch sehr sonnig. Da bekommen wir dann sogar 34 Grad.
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3: Zurzeit liegen uns keine Meldungen vor. Wir wünschen allen unterwegs gute Fahrt.
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1: Ja, dieser Samstag verspricht ja wieder ein sehr, sehr heißer Samstag zu werden mit bis zu 33 Grad, Sonntag dann sogar 34 Grad. Aber das Gute ist, nachts können wir derzeit durchatmen. 11 bis 16 Grad.

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0: erstmal eine Konstellation in Sachen Musik, die ist auch neu für uns. Auf der einen Seite Michael Patrick Kelly, der gefühlvolle Popsänger, der Mann mit der Gitarre, zusammen mit dem Mann, der zwar keine Rasterlocken hat, aber den deutschen Hip-Hop etabliert hat, zumindest mehr so den deutschen Reggae-Hip-Hop, Gentleman. Die beiden haben sich gedacht, das kombinieren wir mal. Ja? Das ist wahrscheinlich wild, wenn wir das mal zusammenbringen hier. Ja? Der Mann mit der Gitarre mit ein bisschen Reggae. Wie klingt denn das eigentlich? Ja? Und dann haben sie sich zusammengetan, Michael Patrick Kelly und Gentleman haben einen Song geschrieben und sie freuen sich schon, diesen Song gemeinsam irgendwann mal auf der Bühne präsentieren zu dürfen. Denn am Anfang steht ja immer dieses Songwriting und dann ist dieses Baby irgendwann fertig. Und das Schönste ist, wenn man es dann live präsentieren darf, haben sie uns in einem gemeinsamen Interview verraten.
1: Also ich finde, Song schreiben und dann aber live performen, das sind die schönsten Momente unseres Berufs. Weil ja. du fühlst dich ein bisschen wie so ein Empfänger, da kommt was und du bist sozusagen der, der es manifestiert. Ja? Das ist so der Songwriting-Moment. Und dann gibt es diesen Moment, wo du es mit tausenden von Menschen performst und die performen ja auch für dich. Also wenn wir auf der Bühne stehen, ist die Show,
2: das
1: die wir
2: uns... Das Musik machen und diese Interviews immer, boah...
0: Alles klar, das haben wir verstanden. Wir hören ja schon auf und spielen euren gemeinsamen Song jetzt. Hier ist Wildfire.
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1: Ich bin David Riemer. Die Gesundheitsreform der schwarz-roten Koalition ist beschlossen. Bundestag und Bundesrat haben grünes Licht für das Sparpaket gegeben. Damit sollen die Krankenkassenbeiträge möglichst stabil bleiben. Für gesetzlich Versicherte bedeutet das höhere Zuzahlungen und Einstellungen.